0: Ablauf. Und die dritte Hypothese ist einfach ein kriminelles Geschehen mit uns zurzeit noch unbekannter Motivlage, eine Abrechnung in irgendeinem Milieu oder was auch immer.
1: Die Polizei weiß noch nicht, ob sie nach einem oder mehreren Tätern sucht. Von dem oder den Verdächtigen fehlt jede Spur. Klar ist nach Polizeiangaben aber, dass die Schüsse aus zwei verschiedenen Waffen abgegeben wurden, einer Pistole und einem Sturmgewehr. Die Bundesregierung bereitet eine Reaktion auf den versuchten Sprengstoffanschlag am Flughafen Leipzig-Halle vor. Das hat Bundeskanzler Merz im ARD-Sommerinterview bestätigt. Zurzeit laufe die finale Absprache mit den NATO-Partnern und der EU. Es werde sich um eine deutsche Reaktion handeln, über die in der Bundesregierung schon Einigung herrsche, so Merz. Er äußerte sich nicht zu der Theorie, dass Russland hinter dem Anschlagversuch stecken soll. Nach dem Fährunglück vor Zypern mit mehreren Toten sind der Kapitän und 7 Besatzungsmitglieder festgenommen worden. Selbst die geringste Fahrlässigkeit werde ans Licht kommen, sagte der Regierungschef von Nordzypern. Dort war die Fähre gestartet. Die Zahl der Toten wird jetzt mit 8 angegeben. Auf der Fähre waren 267 Menschen. Die meisten wurden gerettet. Nach mehreren Vermissten wird noch gesucht. Das Boot war unterwegs in den Süden der Türkei. Nach dem Wassereindrang ging es unter. Die deutschen Hockeymänner sind Weltmeister. Sie gewannen das Finale mit 1:0 gegen Spanien. Nationaltrainer André Henning ist begeistert über den Erfolg.
2: Fantastisch, absolut unglaublich. Nicht nur, dass wir natürlich Weltmeister geworden sind. Bin so stolz auf diese Mannschaft. Ich glaube, ganz viele hätten uns das nicht zugetraut vor dem Turnier. Es ist eine unglaubliche Entwicklung, atemberaubend. Auch die Art, wie wirklich hier Menschen zusammengefunden haben, füreinander gearbeitet und gekämpft haben. Hier war so viel Herz und Liebe in dieser Truppe. Wahnsinn, was hier in den letzten 3 Wochen passiert ist. Das macht mich als Coach wahnsinnig glücklich und zufrieden.
1: Es ist nach 2002, 2006 und 2023 der 4. Weltmeistertitel für die Deutschen. In der Fußball-Bundesliga hat Aufsteiger Schalke am Abend in Augsburg verloren, und zwar mit 0:3. Zuvor hatte sich Freiburg gegen Bremen durchgesetzt. Die Partie endete 4:1. Das Wetter in Deutschland: in der Nacht gebietsweise viele Wolken, hier und da Schauer, teils auch Gewitter. Tiefstwerte 18 bis 11 Grad. Tagsüber in der Nordwesthälfte immer wieder teils kräftige Schauer und Gewitter, sonst Sonne und Wolken. Maximal 19 bis 26 Grad. Morgen Sonne und Wolken, im Norden zeitweise Schauer und Gewitter. Die Zeit: es wird 2:03 Uhr.
3: Und wir gucken zusammen auf die Straßen. Ich habe 9 Meldungen von den Straßen für euch. Fange an mit der A1. Bremen Richtung Hamburg ist zwischen Harburg und Stillhorn wegen Bauarbeiten bis 5 Uhr früh gesperrt. Umleitung gibt's, und zwar die U83. Die A57 Krefeld Richtung Nimwegen ist zwischen Mörskapellen und Kreuz Mörs nach einem Unfall gesperrt. Die A71 Sangerhausen Richtung Erfurt, der Schmücketunnel, ist wegen eines defekten Fahrzeugs immer noch gesperrt. Die A81 Stuttgart Richtung Singen ist zwischen Sindelfingen Ost und Böblingen-Hulb wegen einer Baustelle in beiden Richtungen bis 5 Uhr früh gesperrt. Es gibt eine Umleitung, die ist ausgeschildert. Da solltet ihr langfahren, sonst geht's halt nicht weiter. Die A100 in Berlin, Stadtring Richtung Wedding, ist zwischen Detmolder Straße und Hohenzollern-Damm bis morgen 5 Uhr dicht. Die A448 Dortmund-Witten Richtung Bochum-West ist zwischen Bochum-Altenbochum und Bochum-Weitmar wegen Bauarbeiten bis morgen 5 Uhr gesperrt. Die A480 Reiskirchen Richtung Gießen ist zwischen Reiskirchener Dreieck und Wettenberg wegen einer Baustelle bis 5 Uhr früh in beiden Richtungen gesperrt. Aber eine Umleitung ist eingerichtet. Die B62 Hembach-Alsfeld Richtung Barchfeld, Kreisverkehr am Hembacher Kreuz und Lenzfelder Straße, ist gerade gesperrt nach einem Unfall. Und auf der A8 Karlsruhe Richtung Stuttgart ist im Dreieck Leonberg die Überleitung zur A81 Richtung Heilbronn wegen einer Baustelle bis morgen früh gesperrt. Der Verkehr wird umgeleitet, und zwar über die Anschlussstelle Leonberg Ost. Kommt gut an!
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3: Adrian Pflug ist hier. Guten Morgen zusammen. Was geht bei euch? Was macht ihr gerade? Bereitet ihr euch auf die Woche vor oder bereitet ihr euch aufs Wochenende vor? Wie kann das denn sein? Ja, ich weiß, viele von euch arbeiten ja vielleicht auch am Sonntag und am Samstag vielleicht auch und haben dann dafür jetzt Montag und Dienstag frei. Wie ist es bei euch? Sagt mal an, 0221 567 89.

Ellie Goulding in der jungen Nacht. Wir machen weiter mit neuer Musik von Sido. Muss man tatsächlich den Titel, wenn man ihn einfach nur sieht, kurz überlegen, wie spricht man den wohl aus? Ist es ISSA? Nein, wenn man dann mal hört, dann weiß man, es ist ISSA. So ein bisschen wie wenn man ein Auto kauft und man fragt, und hat er denn Klimaanlage? Ja, ja, hat er. Und ist er denn TÜV? Ist er TÜV? Ja, TÜV ist er. Alles klar. Also, in ISSA geht es einfach so ein bisschen darum, ein bisschen zurückzugucken mit seinen 45 Jahren, etwas entspannt auf das Leben, alles ganz geil gelaufen. Und was ich interessant finde, hinten raus, der Track, die letzten Zeilen werden von seinem Sohn gerappt. Der ist 13 und zwar genau in dem Alter, wo Sido selber angefangen hat mit Musik. Ja, also das heißt, ich würde mal sagen, wie der Vater, so der Sohn. Ja, hört man ganz genau hin, am Ende des Tracks, hier ist Sido.

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Friends, ihr habt's mitbekommen, bald geht ja der Herbst los und dann wird's auch wieder kühler und dann kommt das, was wir alle schon wieder lang nicht hatten, nämlich, dass irgendwie jeder Zweite auf der Arbeit fehlt. Das haben aber Cat's Eye jetzt schon. Von den 6 Girls sind gerade 3 irgendwie nicht am Start. Da werde ich ja schon hysterisch beim Erzählen. Gab jetzt die letzte schlechte Nachricht, ja, für die Fanbase von Cat's Eye. Ist tatsächlich wie folgt, die mussten einen Festivalauftritt absagen und zwar von Olivia Rodrigo, das Daisy Chain Festival, also hatten sie am Start sein. Riesending war das jetzt am Wochenende. Chappell Roan unter anderem auch am Start, Doechii, aber eben ohne Cat's Eye. Sie mussten sagen, hey, geht nicht, denn Megan hat sich einen Knöchel verstaucht und die Ärzte haben gesagt, nee, kann damit nicht auftreten. Jetzt natürlich die große Frage, sind alle wieder am Start bis zum 13. September? Ich schätze mal, ich hoffe mal, denn da geben Cat's Eye das einzige Deutschlandkonzert und zwar in Köln. Wir wünschen gute Besserung, vielleicht hilft ja das hier. Animal.

2.30 Uhr. Das ist los auf den Straßen. 9 Meldungen. Ich fange an mit der A1 Bremen Richtung Heilbronn. Hä? Moment.

0: zwischen Detmolder Straße und Hohenzollerndamm bis morgen 5 Uhr gesperrt. Die A448 Dortmund-Witten Richtung Bochum-West ist zwischen Bochum-Altenbochum und Bochum-Weidmar wegen Bauarbeiten bis morgen 5 Uhr gesperrt. Die A480 Reiskirchen Richtung Gießen ist zwischen Reiskirchener Dreieck und Wettenberg wegen einer Baustelle bis 5 Uhr in beiden Richtungen gesperrt. Umleitung ist eingerichtet. Die B62 Hembach-Alsfeld Richtung Barchfeld, Kreisverkehr am Hembacher Kreuz und Lenzfelder Straße, ist nach dem Unfall gesperrt. Und zum Schluss auf der A8 Karlsruhe Richtung Stuttgart ist im Dreieck Leonberg die Überleitung zur A81 Richtung Heilbronn wegen einer Baustelle bis morgen früh gesperrt. Der Verkehr wird umgeleitet und zwar ab der Anschlussstelle Leonberg Ost. Kommt gut an!
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0: Ada im Flug ist hier, moin zusammen. Und wir hören jetzt Tampa City, Self-Aware. Finde es ja ein sehr guter Soundtrack, um durch die Nacht zu kommen. Gerne auch im Auto. Über die Autobahn. Bei entspannten, dem Tempo des Liedes zu urteilen, nach 60 km pro Stunde.

2.39 Uhr ist die junge Nacht. Als nächstes haben wir einen Song von Jenny, der sich hier so reinsneakt. Wir haben sie vor einer guten Stunde schon mal gehört hier in der jungen Nacht, und zwar da mit Tame Impala zusammen. Der Song hier heißt jetzt Less Than a Lover. Es geht inhaltlich im Prinzip so ein bisschen das, was viele im Sommer vielleicht erlebt haben, eine Art Situationship, um dieses moderne Wort mal zu bemühen. Ja, also es ist eben nicht wirklich ein Lover, sondern ein bisschen weniger. Und Fans sagen, man merkt auf jeden Fall diesem Song definitiv an, dass er ein bisschen von dieser Collab mit Tame Impala influenced wurde. Hört mal selber rein. Ich finde auch, man merkt es. Hier ist Less Than a Lover. 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

Was hat Nico da gesungen, gerade Nico Santos? Er fährt in einem Chevrolet durch die Gegend. Ja, das klingt nicht nur nach Sommer, das war auch definitiv so gemeint. Und apropos Sommer, hier ist Shawn Mendes, Camila Cabello und Senorita.

Gute Frage, wer ist eigentlich the greatest hier? Sia sagt sie selbst, ich sag ihr seid's. Vor den Infos für euch noch, Sorry Papi, Topic und Becky G.

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1: Um 3 Uhr mit Peter Gramer. Das US-Militär hat die Medienberichten zufolge wieder Ziele im Iran angegriffen. Erstmals seit Ende Juli. Die iranischen Revolutionsgarden haben nach eigenen Angaben mit Angriffen in Jordanien reagiert. Aus der Nachrichtenredaktion Laura Jahnke.
2: In iranischen Medien gab es zunächst Berichte über eine Explosion auf der Insel Larak in der Straße von Hormus. Das US-Militärkommando in der Region teilte später mit, man habe dort 2 Raketenwerfer ins Visier genommen. Mit der Attacke sollte verhindert werden, dass der Iran per Rakete neue Seeminen in die Meerenge transportiert. Bei dem US-Angriff soll es mehrere Tote und Verletzte gegeben haben, so geben es die iranischen Revolutionsgarden an. Sie haben umgehend reagiert und US-Stützpunkte in Jordanien unter Beschuss genommen. Laut dem US-Sender Fox News gab es dort zunächst keine größeren Auswirkungen. Es heißt, fast alle Raketen seien abgefangen worden.
1: Nach den Schüssen in Aarau in der Schweiz ist eine Deutsche unter den 5 Verletzten. Das berichtet eine Schweizer Nachrichtenagentur. Sie beruft sich auf die Polizei. Durch die Schüsse am Rande eines Techno-Festivals war am frühen Sonntagmorgen eine 22-jährige Italienerin getötet worden. Die Kantonspolizei teilte mit, es seien Schüsse aus mindestens 2 Waffen abgegeben worden. Sie schließt einen terroristischen Hintergrund nicht aus. Es könne sich aber auch um ein sogenanntes Amok-Delikt gehandelt haben oder um eine Abrechnung im kriminellen Milieu. Sie sucht weiter den oder die Täter. Die Isländer haben in einem Referendum mit knapp 53% dagegen gestimmt, dass ihr Land die Beitrittsgespräche mit der Europäischen Union wieder aufnimmt. Die EU-Kommission ließ in Brüssel mitteilen, sie respektiere die Entscheidung. EU-Ratspräsident Costa erklärte, man strebe eine noch engere Zusammenarbeit mit Island an. Das Land gehört zum Schengen-Raum und dem europäischen Wirtschaftsraum. Es sei einer der vertrauenswürdigsten Partner der EU, so Costa. Im Grand Canyon im US-Bundesstaat Arizona hat es eine Sturzflut gegeben. Mehr als 60 Menschen sind nach Behördenangaben in Sicherheit gebracht worden. Weitere Rettungsaktionen seien geplant. Die Nationalparkverwaltung versucht, den Verbleib von 15 Menschen zu klären, die möglicherweise vermisst werden oder über deren Aufenthaltsort nichts bekannt ist. Verletzte wurden bisher nicht gemeldet. In der Fußball-Bundesliga ist der FC Schalke 04 mit einer Niederlage in die neue Saison gestartet. Der Aufsteiger hat beim FC Augsburg mit 0:3 verloren. Schalke-Trainer Miron Muslic sagte mit Blick auf die nächsten Spiele:
3: Wir müssen lernen, wir müssen schnell lernen, aber wir haben diese Lust auch, uns zu entwickeln und auch diesen Entwicklungsprozess zu starten. Da mache ich mir gar keine Sorgen.
1: Das Wetter in Deutschland, in der Nacht gebietsweise viele Wolken, hier und da Schauer, teils auch Gewitter. Tiefstwerte 18 bis 11 Grad. Tagsüber in der Nordwesthälfte immer wieder teils kräftige Schauer und Gewitter, sonst Sonne und Wolken. Maximal 19 bis 26 Grad. Soweit die Nachrichten, die Zeit 3.03 Uhr.
4: Und das ist los auf den Straßen. 8 Meldungen habe ich für euch und fange an mit der A1. Bremen Richtung Hamburg ist zwischen Harburg und Stillhorn wegen Bauarbeiten bis 5 Uhr in der Früh gesperrt. Umleitung gibt es und zwar über die U83. Die A57 Krefeld Richtung Nimmelwegen ist zwischen Mörskapellen und Kreuzmörs wegen eines Unfalls gesperrt. Die A81 Stuttgart Richtung Singen ist zwischen Sindelfingen Ost und Böblingen Hulb wegen einer Baustelle in beiden Richtungen bis 5 Uhr in der Früh gesperrt. Bitte folgt der Umleitung, die ist ausgeschildert. Berlin, die A100 Stadtring Richtung Wedding ist zwischen Detmolder Straße und Hohenzollerndamm bis morgen 5 Uhr dicht. Die A448 Dortmund-Witten Richtung Bochum-West ist zwischen Bochum-Altenbochum und Bochum-Weidmar wegen Bauarbeiten bis morgen 5 Uhr gesperrt. Die A480 Reiskirchen Richtung Gießen ist zwischen Reiskirchen A-Dreieck und Wettenberg wegen einer Baustelle bis 5 Uhr in der Früh in beiden Richtungen gesperrt. Eine Umleitung ist eingerichtet. Die B62 Hembach-Alsfeld Richtung Barchfeld, Kreisverkehr am Hembacher Kreuz und Lenzfelder Straße, ist nach einem Unfall gesperrt. Und auf der A8 Karlsruhe Richtung Stuttgart ist im Dreieck Leonberg die Überleitung zur A81 Richtung Heilbronn wegen einer Baustelle bis morgen früh dicht. Der Verkehr wird umgeleitet und zwar ab der Anschlussstelle Leonberg Ost. Kommt gut an!
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4: Adam Flug ist hier. Guten Morgen zusammen. So, wir hatten ja Gamescom die Woche. Insofern sind viele Games übrig geblieben, die man sich nochmal angucken kann und sollte. Wir haben in 20 Minuten unseren Spielekollegen Tobi, der guckt mal auf Resonance, A Plague Tale Legacy. Vielleicht klingelt bei euch da ein bisschen was bei dem Namen. Es geht vermutlich auch wieder um recht emotionales und intensives Storytelling in dem Game. Was wir da erwarten können, hören wir, wie gesagt, in rund 20 Minuten. Jetzt erstmal Huntrix Golden.

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Junge Nacht, Leute, ich freue mich ja immer sehr über Comebacks. Leute, von denen man ungefähr 10 Jahre nichts gehört hat. Und dann kommen sie wieder mit Musik. Erinnert ihr euch noch hieran? If it wasn't for you, I'd be alone. Ganz außergewöhnlicher Sound. Vor über 10 Jahren war das. Von Mapei. Lass mich mal kurz nachdenken. Das war, glaube ich, 2014. Und dann lange, lange nichts gehört. Schwedisch-amerikanische Sängerin. Und jetzt ist sie wieder am Start mit einem Song mit einem deutschen DJ zusammen. Band. Und zwar heißt das Ding Trippen. Und klingt sehr

0: Love Me Not, Revin Lenay. Die junge Nacht ist hier und wir zocken mal wieder eine Runde. Gamescom ist rum, wir gucken nochmal auf ein neues Spiel jetzt im Nachgang. Es heißt Resonance, A Plague Tale Legacy. Und das hat junge Nacht-Kollege Tobi Winkel gecheckt. Ich habe ein bisschen im Kopf Plague Tale, da war irgendwas mit so Schleichen. Jetzt auch wieder?
1: Bei den alten Spielen war es das. Wir waren Kinder, die sich verstecken mussten, ja. Da hast du recht. Spielerisch ist jetzt aber mal völlig anders.
2: Oh, verdammt.
1: Ja, denn wir haben Kämpfe und zwar mit verschiedenen Klingen und können auch Spezialangriffe lernen. Zum Beispiel den Gegner packen und auf andere Gegner schleudern. Und wenn du im Spielverlauf merkst, auch die Spezialattacke passt jetzt nicht ganz zu meinem Spielstil, dann kannst du die auch jederzeit wieder wechseln.
0: Okay, sag mal, hat das denn noch was anderes mit den anderen Plague Tale-Spielen zu tun?
1: Naja, es spielt zum einen auch im späten Mittelalter und es hat auch eine ganze Menge Drama.
3: Ich pass auf dich auf, Sophia. Das habe ich ihm versprochen. Eines Tages bist du die Stärkste von uns allen.
1: Ja. Ja, denn auch da stirbt natürlich jemand und wir sind auf uns alleine gestellt. Das Schöne ist, das Spiel, das ist auch so ein bisschen mystisch. Du hast Indiana Jones-mäßige Rätsel, dazu glaubwürdige Charaktere und eine gute deutsche Synchro und halt eine Story, wo du wissen willst, wie geht das Ganze denn wirklich aus? Mhm. Und Sophia, unsere Heldin, die kennt man übrigens im Vorgängerspiel A Plague Tale Legacy, war sie eine Piratenkönigin und hier erfahren wir, wie sie eben dazu wurde.
0: Okay, wenn ihr das mal zocken wollt, Plague Tale Legacy Resonance ist jetzt draußen.

3.30 Uhr. Wir gucken auf die Straßen, wie zu jeder halben Stunde. Die A1 Bremen Richtung Hamburg ist zwischen Harburg und Stillhorn wegen Bauarbeiten bis 5 Uhr gesperrt am Morgen. Umleitung gibt's, und zwar die U83. Die A57 Krefeld Richtung Nimwegen ist zwischen Mörskapellen und Kreuz Mörs nach einem Unfall gesperrt. Die A81 Stuttgart Richtung Singen ist zwischen Sindelfingen Ost und Böblingen Hulb wegen einer Baustelle in beiden Richtungen bis 5 Uhr morgens gesperrt. Es gibt eine Umleitung, die ist ausgeschildert, der sollt ihr auch bitte folgen. Dann Berlin, die A100 Stadtring Richtung Wedding ist zwischen Detmolder Straße und Hohenzollern-Damm bis morgen 5 Uhr gesperrt. Die A448 Dortmund-Witten Richtung Bochum-West ist zwischen Bochum-Altenbochum und Bochum-Weidmar wegen Bauarbeiten bis morgen 5 Uhr gesperrt. Die A480 Reiskirchen Richtung Gießen ist zwischen Reiskirchener Dreieck und Wettenberg wegen einer Baustelle.

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1: Und hier ist Adrian Pflug. Ich freue mich, dass ihr am Start seid. Ich habe was gelesen in Thread, wo drin stand, dass sich jemand darüber aufgeregt hat, dass die Songs mittlerweile nur noch so kurz sind. Hier schreibt er, ich habe mir das mal gescreenshottet, ich liebe Moving to the Sun, aber dass es davon keine offizielle längere Version gibt, macht mich maximal aggro. Kaum ist man am Mitgrooven, ist das Lied fertig. Diese Kurzsongs nerven mich so hart ab, schreibt er. Ich habe es mir tatsächlich gescreenshottet, weil ich damit so d'accord bin. Ich würde mir so wünschen, dass dieses Lied etwas länger wäre. Ich habe jetzt auch mal recherchiert. Es gibt von Move Into The Sun von Ugel und Ultranate eine längere Version, 5 Minuten 55, 53 ist sie genau lang, aber die findet man nicht so easy. Es gibt sie bei YouTube, aber zum Downloaden und zu Hause hören muss man schon auf so ein DJ-Portal gehen. Hier jedenfalls die kürzere Version, Moving to the

The Weeknd, Take My Breath. Und wir machen weiter mit einem neuen Song von den Giant Rooks. Das Ding heißt Slow Dance for a Minute. Den Song haben sie auch schon mal gespielt, bevor das Ding rausgekommen ist. Und zwar unter anderem bei einem Konzert in Lörrach und auf dem Zeltfestival Ruhr in Bochum. Da sind die Fans schon steil gegangen. Insofern gute

0: 3:48. Habt ihr auch manchmal den Eindruck, ihr seid zu oft auf dem Handy oder auf dem Game mit euren Augen? Dann hat vielleicht der Streamer Babscha für euch einen Hack. Der macht einen Speedrun, ohne aufs Handy zu gucken oder auf dem Bildschirm zu gucken. Einfach mit so einer Schlafmaske über den Augen. Ja, also der macht Spiele, die er möglichst schnell durchspielen muss. Links, rechts ausweichen, hochspringen, Münze einsammeln, blim, blim, blim, bekämpfen, schneller, noch schneller. Wie macht er das mit verbundenen Augen? Hört mal, wie das Publikum da abgeht.
1: Hold, hold, hold, everybody, let's go!
0: So klingt es beim riesen Speedrunning-Event, das heißt Games Done Quick. Und das Event lief am Wochenende jetzt auf der Gamescom in Köln. Spielemesser, ne, größtes Ding der Welt. Zum allerersten Mal in Europa, unter anderem eben auch mit Babscha. Der hat da eine Runde Zelda gezockt. Der ist übrigens bekannt geworden durch einen Spieldurchlauf mit verbundenen Augen. Alle 120 Sterne im alten Super Mario 64 hat er eingesammelt. Wie lange trainiert man dann nochmal?
2: Die Übung für den Run hat ungefähr 1 Jahr und 3 Monate gedauert. Nach der Arbeit immer 2 Stunden ungefähr. Sich hingesetzt, Strategien entwickelt, auswendig gelernt.
0: Krasser Einsatz. Aber er hat es gepackt und den Weltrekord vor 4 Jahren aufgestellt. Aber das reicht ihm noch nicht. Gerade trainiert er dafür, den zu unterbieten. Tja, einfach mal 5 Stunden pro Tag trainieren, oder?

Den Infos für euch noch. Ain't in LA von Adela. Klingt sehr nach Miley Cyrus. I'm back it up, so.

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1: Um 4 Uhr mit Peter Gramer. Nach den tödlichen Schüssen nach einem Rave-Festival im schweizerischen Aarau hat die Kantonspolizei am Abend über den Stand der Ermittlungen informiert. Eine Italienerin kam ums Leben, 5 weitere Menschen wurden verletzt. Nach einem Medienbericht ist eine Deutsche unter den Verletzten. Der oder die Täter sind laut Polizei noch auf der Flucht. Aus Aarau berichtet Thomas Wagner.
2: Man ermittle in 3 Richtungen. Zum einen könnte es sich tatsächlich um einen Terroranschlag gehandelt haben. Zum anderen ermittle man aber auch in Richtung Amoklauf und in Richtung kriminelles Geschehen mit, wie es hieß, unbekannter Motivlage. Die Schüsse, die nach dem Ende des Rave-Festivals abgegeben wurden, stammen allerdings, so die Analyse der Patronenhülsen, aus 2 unterschiedlichen Waffen. Ob einer oder mehrere Täter geschossen haben, lasse sich auf der Basis der gefundenen Patronenhülsen und der Spuren nicht rückschließen.
1: Bundeskanzler Merz hat vor den möglichen wirtschaftlichen Folgen im Falle einer AfD-geführten Regierung in Sachsen-Anhalt gewarnt. Die AfD liegt in Umfragen deutlich vor der CDU. Merz hat sich am Abend im ARD-Sommerinterview geäußert.
3: Ich kann mir nicht vorstellen, dass noch internationale Investoren mit einem AfD-Ministerpräsidenten zu einem Spatenstich kommen, um neue Werke zu gründen und neue Unternehmen in Sachsen-Anhalt anzusiedeln. Das ist aber eine Entscheidung, die die Wählerinnen und Wähler in Sachsen-Anhalt zu treffen haben. Das Land wird erheblichen Schaden nehmen, wenn es so kommt, wie wir das jetzt befürchten müssen. Deswegen werden wir in den letzten Tagen alles tun, um genau das zu verhindern.
1: In Sachsen-Anhalt wird am kommenden Sonntag gewählt. Heute hat der Bundeskanzler dort seinen ersten Wahlkampftermin. Der Iran hat nach eigenen Angaben 2 Stützpunkte des US-Militärs in Jordanien angegriffen. Die Attacke sei Vergeltung für einen US-Angriff auf die iranische Insel Larak, heißt es in einer Erklärung der Revolutionsgarde. Zuvor hatten die US-Streitkräfte erstmals seit Ende Juli wieder Ziele im Iran angegriffen. Nach Militärangaben handelte es sich um 2 Raketenabschussrampen. Mitglieder der Revolutionsgarde seien dabei beobachtet worden, wie sie Raketen mit Seeminen in die Straße von Hormus abfeuern wollten. Das norwegische Königshaus hat den Ablauf der Trauerfeierlichkeiten für den verstorbenen König Harald veröffentlicht. Die Beisetzung ist am 9. September. Vorher gibt es einen Trauergottesdienst in der Kathedrale von Oslo. Harald ist vor 2 Tagen gestorben. Seitdem haben zehntausende Menschen am Palast in Oslo Blumen niedergelegt. In der Fußball-Bundesliga hat Aufsteiger Schalke am Abend in Augsburg verloren, und zwar mit 0:3. Zuvor hatte sich Freiburg gegen Bremen durchgesetzt. Die Partie endete 4:1. Das Wetter in Deutschland: tagsüber in der Nordwesthälfte immer wieder teils kräftige Schauer und Gewitter, sonst Sonne und Wolken. Maximal 19 bis 26 Grad. Die weiteren Aussichten: morgen Sonne und Wolken, im Norden zeitweise Schauer und Gewitter, ähnliche Temperaturen. Die Zeit: 4:03.
4: Und wir gucken auf die Straßen mit 7 Meldungen. Die A1 Bremen Richtung Hamburg ist zwischen Harburg und Stillhorn wegen Bauarbeiten bis 5 Uhr früh gesperrt. Umleitung gibt's U83. Die A1 Dortmund Richtung Köln ist zwischen Wuppertal-Langerfeld und Wuppertal-Ronsdorf nach einem Unfall gesperrt. Die A57 Krefeld Richtung Nimwegen ist zwischen Mörskapellen und Kreuz-Mörs nach einem Unfall gesperrt. Die A81 Stuttgart Richtung Singen ist zwischen Sindelfingen Ost und Böblingen-Hulb wegen einer Baustelle in beiden Richtungen bis 5 Uhr früh gesperrt. Bitte folgt der Umleitung, die ist ausgeschildert. Die A448 Dortmund-Witten Richtung Bochum-West ist zwischen Bochum-Altenbochum und Bochum-Weidmar wegen Bauarbeiten bis morgen 5 Uhr dicht. Die A480 Reiskirchen Richtung Gießen ist zwischen Reiskirchener Dreieck und Wettenberg wegen einer Baustelle bis 5 Uhr früh in beiden Richtungen gesperrt. Umleitung ist eingerichtet. Und zum Schluss habe ich noch die A8 Karlsruhe Richtung Stuttgart. Im Dreieck Leonberg ist die Überleitung zur A81 Richtung Heilbronn wegen einer Baustelle bis Montag früh gesperrt. Der Verkehr wird umgeleitet, und zwar über die Anschlussstelle Leonberg Ost. Kommt gut durch.
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4: Adam Flug ist hier, moin zusammen. Ich habe vor einer guten halben Stunde für uns alle Moving to the Sun gespielt von Ugel. Habe ich gesagt, einer meiner absoluten Sommersongs. Und noch einen kurzen Post dazu vorgelesen, den ich im Netz gefunden habe, wo sich einer derbe darüber aufgeregt hat, dass der viel zu kurz ist. Und da hat sich Melanie gemeldet, 0221-567-89111. Auch sie feiert das Lied total. Ja, wünscht sich das auch häufiger zu hören, so wie ich das sehe. Und sie geht jetzt laufen. Was brauchst du denn da für ein Tempo? Vielleicht das hier? Ja, mal langsam anfangen.

4.13 Uhr ist die junge Nacht. Es gibt da gerade so eine Künstlerin, die macht mit einem, ich sag mal Künstlernamen, das ist es am Ende nämlich, so ein bisschen die Runde. Klingt so ein bisschen wie so eine Comicfigur, die alles mit der linken Hand macht. Na, klingelt's bei euch? Ich meine Stella Lefty. Die ist eigentlich Lefkowski. Ist die Tochter von dem Gründer von Groupon, in Klammern, der ist Multimilliardär. Und sie hat Bock auf Musikkarriere, ist dann eigentlich hier in Los Angeles daheim, guckt aber schwer Richtung Nashville und macht halt Songs, die irgendwo so eine Mischung haben aus Amerikaner, Folk, ein bisschen Country-Pop, der ja gerade auch schwer in ist. Und dann kommt sowas hier raus, zum Beispiel Boston, neu in der jungen Nacht.

0: 20 nach 4, junge Nacht hier. Wenn ihr gerne lest oder ab und zu mal mit Leuten sprecht, die gerne lesen, dann seid ihr sicherlich schon mal über den Namen Melanie Rabe gestolpert. Ja? Bestseller-Autorin, hat Bücher geschrieben wie Kunst des Verschwindens, Die Falle der Schatten, vor allem Thriller, ehrlich gesagt. Und wenn es sein muss, dann stellt sie sich gerne mal an den Schießstand. Also, wenn das sein muss fürs Buch. Wenn die Protagonistin in ihrem Buch das macht, dann macht sie das halt auch. Oder wenn sie über jemanden schreibt, der irgendwie Selbstverteidigungskurs macht, dann macht halt Melanie Rabe das auch. Als Recherche sozusagen. Wirklich erfolgreiche Buchautorin und weiß auch, wovon sie schreibt quasi offensichtlich immer. Denn um authentisch schreiben zu können, was ihre Figuren erleben, muss sie es halt auch selbst erleben, sagt sie.
1: Ich werde auf jeden Fall nach Fallschirmspringen gehen, weil ich glaube, dass meine Hauptfigur das im nächsten Buch tun wird. Meine Hauptfiguren sind meistens Ich-Erzählerinnen und wir sind ganz nah an denen dran und ich versuche irgendwie sehr gut zu beschreiben, wie es sich anfühlt, sie zu sein. Und ich glaube, als nächstes schicke ich sie in die Karibik, weil ich einfach wahnsinnig gerne Urlaub in der Karibik machen würde. So.
0: Cleverer Move. Das hat sie uns erzählt, als wir gesprochen haben über ihr neues Buch Daisy und all deine Geheimnisse werden mir gehören. Vielleicht wird das ja auch so ein Bestseller wie die anderen Bücher, die ich eben schon erwähnt habe. Ne? Wie gesagt, hauptsächlich Thriller. Und was sie für ihre Bücher so alles erlebt hat, thrillmäßig. Darüber sprechen wir noch hier um gut 20 Minuten in der jungen Nacht.

0: Franz, ich denke immer noch ein bisschen über Melanie Rahme nach, die das quasi den ultimativen Lifehack hat. Sie macht immer das, was ihre Figuren in den Büchern macht, bevor sie es schreibt. Und als nächstes ist Urlaub auf dem Plan. Ja, mega. Gucken kurz auf die Straßen. So, ich habe 5 Meldungen um diese Uhrzeit für euch noch. Die A57 Krefeld Richtung Nimwegen ist zwischen Mörskapellen und Kreuz Mörs nach einem Unfall immer noch dicht. Die A81 Stuttgart Richtung Singen ist zwischen Sindelfingen Ost und Böblingen-Hulb wegen einer Baustelle in beiden Richtungen bis 5 Uhr früh gesperrt. Bitte folgt den Umleitungsbeschilderungen. Die A448 Dortmund-Witten Richtung Bochum-West ist zwischen Bochum-Altenbochum und Bochum-Weidmar wegen Bauarbeiten bis morgen 5 Uhr gesperrt. Die A480 Reiskirchen Richtung Gießen ist zwischen Reiskirchener Dreieck und Wettenberg wegen der Baustelle. Bis 5 Uhr morgens in beiden Richtungen gesperrt. Eine Umleitung ist eingerichtet. Und auf der A8 Karlsruhe Richtung Stuttgart ist im Dreieck Leonberg die Überleitung zur A81 Richtung Heilbronn wegen einer Baustelle bis ca. 5 Uhr gesperrt. Der Verkehr wird umgeleitet über die Anschlussstelle Leonberg Ost. Kommt gut an!
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0: Adrian Pflug ist hier, moin zusammen. Und noch eine Idee. Wenn ich Melanie Rabe wäre, würde ich als nächstes über einen Multimilliardär oder Multimilliardärin schreiben. Ja, dann muss sie das ja auch werden, damit sie drüber schreiben kann. Gucken wir noch mal in 10 Minuten drauf, was die zu erzählen hat, was sie noch alles erlebt.

0: Das muss jetzt sein. Das gehört dazu. Das hilft mir, meinen Job richtig gut zu machen. Egal, was euch jetzt in den Sinn kommt, Melanie Rabe hat mehr gemacht. Ja, Autorin, schreibt Bestseller und um in ihren Büchern gut beschreiben zu können, wie es sich zum Beispiel für die Protagonistin anfühlt, eine Waffe in der Hand zu haben, probiert sie das halt selber aus. Melanie Rabe schießt nicht auf Leute dann, wenn sie das ausprobiert, aber sie macht halt Schießtraining.
1: Ich wollte tatsächlich wissen, wie es ist, eine Waffe abzufeuern. Aber ich war hier in Köln am Schießstand und habe das tatsächlich mal ausprobiert. Ich fand es super interessant und das Schießtraining war abends und ich bin danach völlig fertig auf die Couch gefallen, weil ich so angespannt war, weil so, ich feuere eine Waffe ab, ich feuere eine Waffe ab. Wie krass ist das denn bitte?
0: War heftig. Ich glaube, ich würde das gar nicht machen können. Selbst wenn ein Buch das erfordert, ich würde, glaube ich, keine Waffe in die Hand nehmen. Aber gut, muss ja jeder selber entscheiden. Sie hat uns das auf jeden Fall so die Woche erzählt im Interview, als wir mit ihr über ein neues Buch gesprochen haben. Daisy und all deine Geheimnisse werden mir gehören. Dafür hat sie keine Knarre in die Hand genommen, sondern Krav Maga gemacht. Selbstverteidigung. Ja, ist eine sehr coole und reale Art, Bücher zu schreiben, muss ich auf jeden Fall sagen. Aber sie meint, es laugt auch ein bisschen aus, weil man dadurch auch sehr nah dran ist an den Figuren, die erleben ja dauernd was und sehr intensive Geschichten. Ist halt so, wenn man Thriller schreibt.
1: Bei diesem Buch habe ich auch tatsächlich in einem Kapitel beim Schreiben so richtig ugly crying. Ich habe richtig geschluchzt. Und ich habe auch so die Privattheorie, dass wenn ich was fühle beim Schreiben, egal was das ist, dann fühlt man auch etwas beim Lesen. Und deswegen möchte ich das auch, dass ich da emotional selber mitgehe.
0: So, dann guckt ihr mal, ob ihr auch mitgeht emotional. Das neue Buch von Melanie Rabe heißt Daisy und all deine Geheimnisse werden mir gehören. Da geht es übrigens um Luca, 34 Jahre alt, arbeitet tagsüber als erfolgreiche Anwältin in Berlin. Nachts sucht sie Menschen heim, die straflos davongekommen sind mit bösen Sachen, um für Gerechtigkeit zu sorgen. Und sie hinterlässt ein Gänseblümchen nach der Geschichte, also Daisy. Daher wohl der Buchtitel. Ob Melanie Rabe wohl auch Gärtnerin war dafür?

krasse Song von Christus Randy. Den kennt ihr schon als Stimme von Cynical. Da war ja die Stimme, die Two Colors und Safidou sich ausgesucht haben auf dem Track. Er selber, Christus Randy, kommt aus dem Südwesten von London, hat mit 14 schon in seiner ersten eigenen Band gespielt und es war Indie. Ich finde, das hört man auch heute noch, dass er diese Vergangenheit hat. Apropos Vergangenheit, Good Old Days heißt der Song, aber das bedeutet nicht, dass man sagt, hoch, war das alles geil früher, sondern eine andere Perspektive. Er singt, was ist denn, Leute? Denkt mal drüber nach, wenn das hier jetzt gerade die Good Old Days sind, wenn wir in ein paar Jahren zurückgucken. Finde ich eigentlich eine sehr interessante Nummer. Und sollte man sich auf jeden Fall mal eine Scheibe von abschneiden.

Gleich 3 vor 5. Wisst ihr, was ich jetzt mache? Ich fahre jetzt auf die A46 und zwar zwischen Hagen und Iserlohn und gehe da auf den Parkplatz Pennacker. Den habe ich von Jens kennengelernt. Der hat mir den heute erzählt. Wir haben heute über crazy Parkplatznamen geredet unter anderem. Ich bin Adrian Pflug. Das war aber auch nur eine Option von den Sachen. Ich wünsche euch einen schönen Feiermorgen und bleibt eurem Lieblingssender treu, der hier jetzt ab 5 Uhr weitermacht.

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1: Um 5 Uhr mit Peter Gramer. Die iranische Revolutionsgarde hat nach eigenen Angaben US-Stützpunkte in Jordanien angegriffen. Zuvor hatten die USA erstmals seit Ende Juli wieder Ziele im Iran attackiert. Aus Washington Anne Schneider.
2: Nach Angaben des US-Oberkommandos CENTCOM hat die US-Armee 2 iranische Raketenwerfer auf der Insel Larak angegriffen. Von diesen Abschussanlagen sollten Seeminen in die Straße von Hormuz ausgebracht werden. Nur wenige Stunden später reagierte der Iran mit Raketenbeschuss in Richtung Jordanien. Die Geschosse wurden jedoch abgefangen. Beobachter warnen, dass Vergeltungsschläge auf beiden Seiten eine neue Eskalationsspirale auslösen könnten.
1: Bundeskanzler Merz hat bestätigt, dass die Bundesregierung eine Reaktion auf den versuchten Sprengstoffanschlag am Flughafen Leipzig-Halle vorbereitet. Im ARD-Sommerinterview sagte er, zurzeit laufe die finale Absprache mit den NATO-Partnern und der EU. Mit Blick auf die Landtagswahl in Sachsen-Anhalt warnte Merz vor einer möglichen Regierung der AfD. Aus Berlin berichtet Sabine Henkel.
3: Er könne sich nicht vorstellen, dass internationale Investoren in Sachsen-Anhalt Werke gründen und sich dort ansiedeln werden, wenn dort ein Ministerpräsident der AfD regieren würde. Das Land werde dann erheblichen Schaden nehmen. Merz setzt darauf, dass die CDU bei der Wahl mehr Prozente holt als in den Umfragen. Mit wem sie dann koalieren oder zusammenarbeiten könnte, ließ der CDU-Vorsitzende offen. Für seine Partei gilt ein Unvereinbarkeitsbeschluss mit der AfD und mit den Linken, was eine Zusammenarbeit mit beiden Parteien untersagt.
1: Nach den Schüssen in Aarau in der Schweiz ist eine Deutsche unter den 5 Verletzten. Das berichtet eine Schweizer Nachrichtenagentur. Sie beruft sich auf die Polizei. Durch die Schüsse am Rande eines Techno-Festivals war am frühen Sonntagmorgen eine 22-jährige Italienerin getötet worden. Die Kantonspolizei teilte mit, es seien Schüsse aus mindestens 2 Waffen abgegeben worden. Sie schließt einen terroristischen Hintergrund nicht aus. Es könne sich aber auch um ein sogenanntes Amok-Delikt gehandelt haben oder um eine Abrechnung im kriminellen Milieu. Sie sucht weiter den oder die Täter. Im Grand Canyon im US-Bundesstaat Arizona hat es eine Sturzflut gegeben. Mehr als 60 Menschen sind nach Behördenangaben in Sicherheit gebracht worden. Weitere Rettungsaktionen seien geplant. Die Nationalparkverwaltung versucht, den Verbleib von 15 Menschen zu klären, die möglicherweise vermisst werden oder über deren Aufenthaltsort nichts bekannt ist. Verletzte wurden bisher nicht gemeldet. Das waren die Nachrichten mit Peter Gramer. Das Wetter in Deutschland, tagsüber in der Nordwesthälfte immer wieder teils kräftige Schauer und Gewitter, sonst Sonne und Wolken, maximal 19 bis 26 Grad. Die weiteren Aussichten, morgen Sonne und Wolken, im Norden zeitweise Schauer und Gewitter, ähnliche Temperaturen. Die Zeit, es wird 5.03 Uhr.
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0: Guten Morgen mit William und Sophie.
1: Hello. Ist jetzt schon alles scheiße, sag ich, Montag.
0: Ja, also Montag direkt alles mit Kraftwörtern reinstarten. Das begrüßen wir hier nicht. Was ist los?
1: Ja, ich hab einen Computer vor mir.
2: Mhm. Bildschirm.
1: Und dann, der sieht so aus, also der ist so dunkel irgendwie. Vielleicht ist irgendein ITler da draußen, 0172 10 10 951. Der sieht aus, als hätte man da reingeboxt. Und der ist nämlich unten so schwarz. Das war letzte Woche schon so ein bisschen. Mhm. Dieser war aber oben auch so schwarz. Ja, also es ist nicht mehr so hell und ich sehe kaum was. Das nervt mich ja schwer. Also falls ihr ein ITler seid, 0172 10 10 951.
0: Okay, was ist noch kacke? Das reicht mir nicht aus.
1: Ja, es regnet halt draußen. Mhm. Es ist Montag. Mhm. Wir müssen wieder

0: 5.37 Uhr. Guten Morgen.
1: Hallo, ihr hört das Ding. William und Sophie sind schon wach.
0: Und das ist jetzt so langsam die Zeit, an der ich anfangen würde, Dinge hinein zu versparen.
1: Ja, normalerweise fängt Sophie um 5.38 Uhr schon an, ihr Stinke-Ei rauszuholen und dann da Ei zu pellen und weiß ich nicht was, komische Sachen immer zu essen.
0: Ja.
1: Wo essen, frage ich
0: mich. Ein bisschen Essen habe ich dabei, aber...
1: Da drüben liegt ein Stinke-Ei. Ei. Ja gut, das Ei haben wir.
0: Salami-Sticks habe ich auch dabei. Ja. Classic Montag. Aber das Problem ist ja, ich habe gestern von meinen Eltern Essen mitbekommen.
1: Oh nett, von der Mama gekocht.
0: Ja, von der Mama gekocht.
1: Was gab's?
0: Es waren Spaghetti mit so einer feinen Soße mit so Paprika, Zucchini, verschiedene Gemüse. Habe ich mitbekommen, in einer Glasschüssel auch noch von der Mama. Da hat er gesagt, bring sie wieder zurück.
1: Prinzipiell auch besser Glasschüssel, weil Plastikschüssel, manchmal habe ich das Gefühl, dass es dann so, das schmeckt man. Das schmeckt man, dass es eine alte Plastikschüssel aus 1980 ist.
0: Und dann bin ich ins Treppenhaus reingelaufen, runtergefallen, Essen voller Scherben. Es hat mich so geärgert, es ärgert mich immer noch, ich komme nicht drüber weg.
1: Ja, dumm.
0: Ja, nee.
1: Frau Schindler, wenn Sie das hören, Ihre Tochter hat gestern ihr mühevoll gekochtes Essen runtergeworfen. Ich würde ihr nichts mehr mitgeben, sag ich mal so.

0: kein Morgen ohne das Ding, auch heute nicht. 5:51 haben wir es, hello.
1: Hallo. Aber auch kein Morgen ohne Kamran aus Hessen.
0: Ja, zum Glück. Also da würden wir uns Sorgen machen. Weil keine Show geht hier ohne Kamran aus Hessen. Der hat sich wieder gemeldet an die 0172 10951. Vor allem aber auch kein Frühstück in Hessen ohne Kamran, weil der liefert immer ab 1 Uhr nachts Brötchen und Kuchen und Torten und alles.
1: Und Schokocroissants.
0: So, alles. Lecker. Alles für euch aus in Hessen. Und heute Morgen hat er auch wieder geschrieben, ne?
1: Mhm, er schreibt, guten Morgen. Kein Problem, dass dein Essen runtergefallen ist, Sophie. Hab ein LKW voll. Bestimmt für euer ganzes Radioteam.
0: Hallo.
1: Liebe Grüße.
0: Fürs ganze Radioteam und für ganz Hessen.
1: Ja, Kamran, gute Fahrt.
0: Vielleicht auch mal Route ändern, weil wir sitzen ja hier in Baden-Baden. Mhm. Vielleicht auch mal bei uns vorbeikommen.
1: Ich würde mich freuen. Die

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1: Mit Paul. Moin. Im Regionalverband Saarbrücken wurde gestern die Regionalversammlung gewählt. Die meisten Stimmen hat dabei die SPD geholt. SR-Info-Reporterin Sophie Jung weiß, wie die Wahl sonst noch ausgegangen ist.
2: Die SPD hat fast 26% aller Stimmen bekommen, etwas weniger als bei der letzten Wahl. Die zweitstärkste Kraft ist die AfD geworden. Sie kommt auf fast 23%. Die CDU hat viele Stimmen verloren. Sie kommt noch auf knapp 19%. Im Plus bei dieser Wahl sind die Grünen mit rund 13% und die Linke mit 9%. Die FDP, das BSW und Bund Saar bekamen alle unter 5% der Stimmen, kommen aber trotzdem ins Parlament.
1: Die Regionalversammlung ist das politische Gremium für den gesamten Regionalverband. Sie entscheidet unter anderem über Aufgaben, die mehrere Gemeinden gemeinsam betreffen. Nach den Schüssen bei einem Rave-Festival in der Schweiz ist auch eine Deutsche unter den Verletzten. Das teilte die Aargauer Kantonspolizei mit. Die anderen vier Verletzten waren Schweizer Männer. Eine 22-jährige Italienerin wurde dabei getötet. Der oder die Täter sind weiter auf der Flucht. Es läuft eine Großfahndung. Das Motiv für die Tat ist noch unklar. Deutschland ist Weltmeister im Hockey. Das deutsche Team hat gestern 1:0 gegen Spanien gewonnen und hat dadurch seinen vierten WM-Titel geholt. Siegtorschütze Michael Strotow war erleichtert.
3: Ich war einfach nur glücklich, dass diese Zeit abgelaufen war, dass man nicht nochmal irgendwie nach hinten laufen musste oder nach vorne.
1: Durch den vierten WM-Titel zieht Deutschland mit dem Rekordhalter Pakistan gleich. Und wir schauen auch aufs Wetter. Heute wechselhaft windig und vor allem am Nachmittag immer mal wieder Schauer und einzelne Gewitter. Gerade ist es noch relativ frisch draußen. Wir haben 15 Grad in Nonnweiler, 16 Grad in Marping und 17 Grad bei euch in Völkling. Bis zu 23 Grad sind heute noch drin.
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4: Hallo, mit William und Sophie hier.
5: Guten Morgen in den Morgen hinein und wir suchen immer noch einen ITler 0172 10 7 5 1, weil sonst kann es sein, dass ich jetzt einfach irgendwann so ausmache alles und sag so, wir können nicht weitermachen.
4: Weil
5: Wilhelm geht in Feierabend.
4: Ja, weil dein Computerbildschirm nicht funktioniert.
5: Ja, es ist irgendwie richtig beschissen. Also es ist halt so dunkel, ich sehe nichts. Es sieht aus, als hätte jemand reingeboxt. Oben rechts im Eck ist so ein dunkler Schatten und unten rechts im Eck.
4: Gestern Abend hat ja der Kai moderiert. Müssen Kai. Wir da vielleicht mal nachfragen.
5: Ja.
4: Hat er da vielleicht eine kleine... Nee, hat er nicht.
5: Das kleine Ausrastung ja. gehabt. 0172 10 7 5 1, bitte, wenn sich jemand auskennt, weil wir tun es beide nicht. Helft uns einmal bitte.

0: Hey, guten Morgen, 6.07 Uhr haben wir's.
1: Ja, und weil 6.07 Uhr ist, müssen wir hier jetzt ganz leise Jubelgesang machen, weil das dürfen wir noch nicht so laut machen. So. Schalalalala.
2: Weltmeister.
1: Schalalalala. Schalalalala. Wie lang noch?
2: Das war leise genug. Wir können ja doch gegen Spanien gewinnen, haben wir festgestellt.
1: Herzlichen Glückwunsch.
2: Im Hockey. Gestern Abend haben wir dann nämlich gegen Spanien gewonnen, 1-0. Und dadurch sind wir jetzt eben Weltmeister im Hockey.
1: Crazy. Herzlichen Glückwunsch. Also wirklich, jetzt kein Spiel mit besonders vielen Toren, muss man auch fairerweise sagen. Aber am Ende ist ja wohl gewonnen, oder? Bundestrainer André Hennig ist stolz.
3: Fantastisch, absolut unglaublich. Bin so stolz auf diese Mannschaft. Ich glaube, ganz viele hätten uns das nicht zugetraut vor dem Turnier. Es ist eine unglaubliche Entwicklung, atemberaubend. Auch die Art, wie wirklich hier Menschen zusammengefunden haben, füreinander gearbeitet und gekämpft haben. Hier war so viel Herz und Liebe in dieser Truppe. Das macht mich als Coach wahnsinnig glücklich und zufrieden.
1: Ja, da ist einer stolz, aber sowas schön.
2: Es war ja auch der 4. WM-Titel für Deutschland jetzt. Damit sind wir aktuell die erfolgreichste Hockeymannschaft, was Medaillen angeht. Slay.
1: Das ist crazy. Wollte Nationalspieler Hannes Wolf auch ordentlich feiern?
4: Ja, ein bisschen die Puppen auf jeden Fall. Ich bin einer davon, der es antreiben wird, kannst dir sicher sein. Aber wir haben auch genug andere, die vorangehen. Aber es wird geil, es wird eine geile Nacht.
2: Oh, ja gut.
1: Party Animal. Die Hockeyspieler, ich glaube, das sind gute Feierer.
2: Doch.
1: Weil die sind nicht so wie die Fußballer. Weil die Fußballer, die sind dann, glaube ich, so, also zumindest jetzt, ich rede jetzt von Bundesliga eben und so, die sind dann, glaube ich, oft noch so sehr, ach, wir müssen aufpassen, weil wir sind ja Sportler, blablabla. Ich glaube, bei den Hockey-Welt,
2: die sind jetzt, das wird immer Weltmeister, die sind noch wach, ich sag's.
1: Ja, deshalb guten Morgen, ihr Lieben.

0: Gleich gibt's Hey Brother von Avicii. 6:11 haben wir's.
1: Guten Morgen.
0: Und meinst du, wir dürfen es jetzt hier offiziell verkünden?
1: Boah, lass einfach machen, oder? Das ist so aufregend. Oh mein Gott. Wir werden zu euch reisen.
0: Oh ja, quasi sowas ein bisschen wie Ortskontrollfahrt, OKF. Und zwar durchs komplette das Dingviertel, ne?
1: Das Ding ist ja noch ein bisschen größer geworden. Hier Baden-Württemberg, Rheinland-Pfalz, Hessen und Saarland. Zusammen sind wir ja das Viertel.
0: Und deswegen kämpfen wir, die Das Ding Good Morning Show, uns 2 Wochen durch Das Ding. Es wird so ein bisschen eine Survival-Action, habe ich auch das Gefühl. Ne?
1: William und ich und Benji und Tina, wir werden Challenges bekommen. Irgendwo werden wir ausgesetzt im Viertel und wir wissen nicht mal wo. Wir müssen es zurück ins Studio schaffen. Und Hilfe gibt's dabei eben von euch. Also kurz gesagt, wir
2: nur
1: sind
2: von euch, ja.
1: Lost ohne euch.
0: Ich habe ein bisschen Kacker in der Hose. Ihr geht auf dasding.de jetzt und sagt uns, wo seid ihr her? Was gibt's bei euch in der Stadt oder im Dorf oder im Ort halt so zu erleben? Was sollten wir unbedingt sehen? Was ist geil? Vielleicht was challenge
1: was
0: uns auch besonders?
1: Gemein. Ja, genau. Also einfach ab auf dasding.de und dann sehen wir uns vielleicht oder trinken ein Teechen zusammen.
0: Ja, oder ein Spaßgetränk, irgendwas.
1: Oh mein Gott, es wird so spannend.
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0: Kumo, das Ding ist hier, 6.22 Uhr haben wir es.
1: Hallo, hallo, William. Ja, wir machen jetzt einen kleines Blind-Ranking und zwar Glocken-Edition. Ich habe vier Glocken.
0: Glocken, hallo, die Glöckchen.
1: Das hat sich nicht so falsch angehört, als ich es mir überlegt habe. Naja, gut.
0: Glocken-Ranking hier heute Morgen bei
1: Richtig.
0: Das Ding.
1: Vier Stück. Und du darfst dann sagen quasi auf Platz Nummer 1, das ist der beste Platz und 4 der schlechteste.
0: Ja, hau los.
1: Los, also erste Glocke. Eiswagenglocke?
0: Eiswagenglocke, prinzipiell, ich komme vom Dorf, das ist was Gutes. Das würde ich auf die 2 mal setzen.
1: Super, nehmen wir, eingeloggt. Dann das zweite.
0: Oh, ich komme vom Dorf. Kann ich schon wieder sagen?
1: Die Kuhglocke.
0: Die Kuhglocke, sehr süß, sehr schön. Das klingt nach Österreich-Urlaub. Das würde ich auf die 1 setzen so.
1: Oh.
0: Ja, doch, Kuh, dann Eiswagen so.
1: Okay, gut. Dann nächste. Aua, ja, Schulglocke.
0: Ja. Da müssen wir gar nicht drüber reden, das kommt instant auf die 4.
1: Dann ist jetzt noch die 3 offen.
0: Ja, die 3 ist offen.
1: Hörst du die Glocke?
0: Oh. Ja, ich höre die Glocke.
1: Das ist der Song von H. Ring my bell.
0: Und die Glocke Nummer 3 kriegen wir jetzt quasi hier ganz neu in der Das Ding Playlist.

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5: Mit Paul. Moin! Auf alle, die regelmäßig über die A620 fahren, kommt wieder mehr Stress zu. Denn ab heute gibt es weitere Teilsperrungen. Zwischen Wattgassen und Völklingen werden wird jeweils ein Fahrstreifen gesperrt. In Fahrtrichtung Saarlouis wird das in den nächsten Wochen jeweils von 8:30 bis 2:30 der Fall sein. In der Gegenrichtung nach Saarbrücken zwischen 9:30 und 4. Laut dem Landesbetrieb für Straßenbau soll der Baugrund untersucht werden. Gearbeitet wird von montags bis freitags. Dauern wird das Ganze bis zum 12. Oktober. Alle von euch, die im Regionalverband Saarbrücken wohnen, konnten gestern eine von 8 Parteien wählen. Und zwar bei der Wahl zur Regionalversammlung. SR-Inforeporterin Sophie Jung weiß, wie die Sitzverteilung jetzt aussieht.
6: Das neu gewählte Parlament besteht aus 8 Fraktionen. Insgesamt gibt es 45 Sitze in der Regionalversammlung. 12 davon bekommt die SPD als Gewinnerin der Wahl. Dahinter kommt die AfD mit 10 Sitzen. Die CDU bekommt einen Sitz weniger, 9. Die Grünen kommen auf 6 Sitze, die Linke auf 4 und die FDP auf 2. Mit je einem Sitz haben es das BSW und die Partei Bund Saar in die Versammlung geschafft.
5: Nach dem Fährunglück vor Zypern sind der Kapitän und 7 Crewmitglieder festgenommen worden. Einige der geretteten Passagiere erheben laut den örtlichen Behörden schwere Vorwürfe gegen die Besatzung. Demnach soll der Kapitän von Bord geflüchtet sein. Außerdem hätten einige der rund 260 Passagiere von verschlossenen Türen und Fluchtwegen berichtet. Bei dem Fahrunglück kamen mindestens 8 Menschen ums Leben. Und wir schauen aufs Wetter. Heute wechselhaft windig und vor allem am Nachmittag immer wieder Schauer und einzelne Gewitter möglich. Gerade haben wir 16 Grad in Büschfeld, 15 Grad in Mainzweiler und 17 Grad bei euch in Bexbach. Die Höchstwerte liegen heute bei 19 bis 23 Grad.
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8: Ja, hey, hier sind William und Sophie.
9: Kurz nach 7:30 haben wir's. Und die einen sind am Wochenende vielleicht im Taunus rumgewandert oder auf die Kalmut hoch oder sowas. Mhm. Ja. Mhm. Ein anderer, der ist einfach zu Fuß nach Singapur.
8: Das war zumindest das Ziel von Cedric. Genau vor einem Jahr ist er in Passau losgesteppt. Und jetzt wollen wir wissen, hast du es geschafft? Bist du in Singapur?
10: Nein. Ich bin jetzt gerade nach mehreren Widrigkeiten in Thailand erstmal und mache auch gerade eine Pause tatsächlich.
9: Was er da mit Widrigkeiten meint und wie das so ablief, sein letztes Jahr zu Fuß auf dem Weg von Passau nach Singapur, das checken wir hier nach 2 Songs.
8: Erstmal Olivia Dean, guten Morgen.

0: Also, der Cedric, ne?
1: Mhm.
0: Der hat ja seinen Job gekündigt, ne? Und in Deutschland alles fallen lassen wie eine heiße Pommes, dass er zu Fuß nach Singapur laufen kann. Und wir so.
1: Also, das ist wirklich crazy.
0: Ich hatte nicht mal Bock, am Wochenende mit der Family um den Block zu spazieren.
1: Das geht gerade noch so. Aber der Cedric, der ist jetzt gerade in Thailand. Also, ja, ganz, ganz kurz vom Ziel. Aber das lief alles gar nicht so wie geplant.
0: Nee, vor einem Jahr haben wir geredet, als du losgelaufen bist, Cedric. Aber dann war irgendwann over, ne?
2: Ich weiß gar nicht, wenn wir vor einem Jahr gesprochen haben, da war das alles noch gar nicht absehbar, dass es im Iran plötzlich, während ich quasi in der Ecke bin, voll losgeht. Erst mit Protesten, dann danach mit dem Krieg. Deswegen muss

0: so ein bisschen, ich sag mal, fliehen aus dem Nahen Osten. Mhm. Vor allem meine Familie hat mich 2-3 Mal am Tag angerufen. Dann hatte ich meine verheulte Oma am Telefon. Du musst da raus. Ja, und wenn die dann hört, ah, bei dir ist Bombenalarm und so, bei der bricht natürlich verständlicherweise dann Panik aus. Ne?
1: Safe. Ja, total verständlich, dass die Family da Panik bekommt. Ich find's krass, wie gechillt du das erzählst.
2: Übel. Dann ist es für dich jetzt erstmal nach Indien gegangen, weiter dann nach Sri Lanka.
0: Also ich bin jetzt noch in Thailand bis Anfang Oktober. Mhm. So. Und jetzt muss ich halt gucken. Ich muss schon Visa beantragen für einige Länder, wo ich länger bin. Ich möchte nämlich, falls Iran nicht möglich ist, weil Iran soll ein sehr schönes Land sein. Also steht bei mir ganz weit oben auf der Liste der zu besuchenden Länder.
2: Mhm. Ach so, du würdest nochmal zurückgehen?
0: Ja, genau, weil ich ja so einen großen Teil übersprungen habe einfach. Fehlt mir im Reisepass. Dann würde ich jetzt ab hier laufen, wäre ich in 3 Monaten da.
2: Also die ganzen Länder, die Cedric im letzten Jahr zu Fuß belaufen hat, die reichen ihm einfach noch nicht. Er will alle Länder auf der Strecke Deutschland-Singapur sehen und deshalb geht es einfach nochmal zurück für ihn.
1: Welche Länder bis jetzt seine Top 5 waren, die checken wir mal ab. Also vielleicht auch so ein bisschen als Urlaubsinspo für euch, so in 10 Minuten.
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0: Lunch. Billie Eilish ist noch ein bisschen früh vielleicht für.
1: Ja, Billie Eilish hat gestern ihren Bruder getraut, habe ich gesehen auf Instagram. Ganz süß.
0: Ach, süß. Jetzt ist sie auch eine Traurednerin.
1: Richtig.
0: Schön. 6:42 haben wir es.

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0: She did it again. Tyler und Sarah Larson kriegt ihr hier gleich bei das Ding.
1: Guten Morgen. Und das D in Cedric, das steht für dicke Hornhaut an den Füßen. Wahrscheinlich.
0: Ja, safe. Aber das darf auch, wenn man gefühlt einmal um die komplette Welt wandert. Vor einem Jahr ist er nämlich in Passau losgelaufen und das Ziel ist Singapur. Gerade ist er in Thailand, haben wir eben gehört, und macht eine kleine Pause.
1: Es ist alles so verrückt. Aber Cedric, jetzt von den Ländern, die du bisher so gesehen hast, was sind die absoluten Top 5?
2: Also auf jeden Fall in den Top 5 sind Vietnam und Thailand, wo ich mich gerade aufhalte. Jordanien hat mich sehr positiv überrascht. Das Tote Meer, was absolut einmalig ist. Superschöne Schnorchelspots im Süden am Roten Meer, Golf von Aqaba. Und dann will ich vielleicht noch Rumänien und die Türkei dazu nehmen.
0: Wo hattest du das geilste Essen unterwegs?
2: Oh, da ändert sich meine Meinung gefühlt alle 2 Wochen. Ja, man hat dann so, mal vermisst man 2 Wochen Gulaschsuppe aus Ungarn. Und dann, weiß ich nicht, hast du mal eine Woche, wo es dir nach türkischem Holzkohlegrill gelüstet. Und dann denkst du, ey.
1: Und wie oft hattest du von dem guten Essen auf deiner Route auch Durchfall mal zwischendrin?
2: Ich wusste, dass die Frage kommt. Einmal. Das war, ja, oh Wunder, in Indien. Aber nicht, wie jetzt alle vielleicht denken, an irgendeinem Streetfood-Stand, der das Essen mit seinen Füßen zubereitet. Das war tatsächlich in Goa, in einem westlichen Hotel. Und ich kann es am Ende sogar auf den Cheeseburger runterbrechen. Dann hatte ich eine Woche lang alles, was man unter einer Google-Suche für Kolibakterien findet.
0: Jetzt habe ich keinen Hunger mehr.
1: Nee, lecker.

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7: Im Regionalverband Saarbrücken wurde gestern die Regionalversammlung gewählt. Die meisten Stimmen hat dabei die SPD geholt. SR-Inforeporterin Sophie Jung weiß, wie die Wahl sonst noch ausgeht. Ist.
8: Die SPD hat fast 26% aller Stimmen bekommen, etwas weniger als bei der letzten Wahl. Die zweitstärkste Kraft ist die AfD geworden, sie kommt auf fast 23%. Die CDU hat viele Stimmen verloren, sie kommt noch auf knapp 19%. Im Plus bei dieser Wahl sind die Grünen mit rund 13% und die Linke mit 9%. Die FDP, das BSW und Bund Saar bekamen alle unter 5% der Stimmen, kommen aber trotzdem ins Parlament.
7: Die Regionalversammlung ist das politische Gremium für den gesamten Regionalverband. Sie entscheidet unter anderem über Aufgaben, die mehrere Gemeinden gemeinsam betreffen. Nach den Schüssen bei einem Rave-Festival in der Schweiz ist auch eine Deutsche unter den Verletzten. Das teilte die Aargauer Kantonspolizei mit. Die anderen vier Verletzten waren Schweizer Männer. Eine 22-jährige Italienerin wurde dabei getötet. Der oder die Täter sind weiter auf der Flucht. Es läuft eine Großfahndung. Das Motiv für die Tat ist noch unklar. Deutschland ist Weltmeister im Hockey. Das deutsche Team hat gestern 1:0 gegen Spanien gewonnen und hat dadurch seinen vierten WM-Titel geholt. Siegtorschütze Michel Struthoff war erleichtert.
9: Ich war einfach nur glücklich, dass diese Zeit abgelaufen war, dass man nicht nochmal irgendwie nach hinten laufen musste oder nach vorne.
7: Durch den vierten WM-Titel zieht Deutschland mit dem Rekordhalter Pakistan gleich. Und wir schauen auch aufs Wetter. Heute ist es wechselhaft, windig und vor allem am Nachmittag können noch Schauer und einzelne Gewitter auftreten. Gerade haben wir 17 Grad in Eimersdorf, 15 Grad in Humis und 16 Grad bei euch in St. Arnual. Höchstwerte liegen heute bei 19 bis 23 Grad.
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4: Mit William und Sophie, kurz nach 7 haben wir es. Hello.
5: Hallo, und wir haben Montag, aber das heißt nicht verzagen. Wir können trotzdem uns schon aufs Wochenende freuen.
11: Schon Montag denke ich an das nächste Wochenende, weil wir da schon anfangen zu planen, was wir am Wochenende eigentlich machen.
4: Party, Party, Party. Ich bin einen guten Call. Das heißt, wir müssen jetzt schon anfangen, für Samstag und Sonntag zu planen.
5: Ja, oder vielleicht auch schon Freitag. Freitag ist ja auch schon ein schöner, freier Abend.
4: Da toll. Beschäftigt man sich dann vielleicht die ganze Woche über und dann geht es vielleicht schneller rum.
5: Mhm. Wir drücken die Daumen.
4: Hoffentlich. Ja. Self-Aware gibt es jetzt hier für euch. Tampa City.
5: Guten Morgen.

0: habe ich noch gesagt, ne? Mhm. So ein paar Urlaubstage, die irgendwo rumliegen, würde ich mich nicht beschweren.
1: Dein Viertel.
0: Und jetzt machen wir ja wirklich so eine kleine Workation irgendwie, ne?
2: Mal sehen, wie viel Asian und wie viel Work.
3: Ja. Passieren wird das Ganze quer durch das Dingviertel, durch Baden-Württemberg, Rheinland-Pfalz, Hessen und dem Saarland.
0: Nur, dass ich halt erstens eigentlich Fan davon bin, zu wissen, wo es hingeht. Und zweitens, Urlaub ist bei mir einfach normalerweise so eine Woche rumgammeln. Aber das ist es beides nicht.
3: Nee, tatsächlich gar nicht. Wir werden irgendwo im das Dingviertel ausgesetzt. Jeder von uns an einer anderen Stelle, also von uns beiden. Jeden Tag gibt es dann hier 3 Challenges für uns. Und am Ende müssen wir es zurückschaffen ins Studio.
0: Ja, da muss ich wahrscheinlich noch einen neuen alter Ego entwickeln. Den Survival Wilhelm oder sowas. Den gibt's nämlich noch nicht. Aber mit eurer Hilfe, Leute, kriegen wir das schon hin, weil ihr seid da schon wirklich maßgeblich dran auch beteiligt, um zu helfen. Ihr geht jetzt auf dasding.de und verratet uns, welchen Stopp wir auf unserer Route auf alle Fälle nicht vergessen dürfen.
3: Wo kommt ihr her? Was ist das geilste Dorf, die geilste Stadt? Habt ihr eine Burg im Dasding-Viertel, einen Golfplatz, was auch immer? Wo müssen wir hin? Was gibt's da Besonderes, was wir uns unbedingt angucken sollen und was uns herausfordern könnte?
0: Ja, fehlt auch so ein bisschen eine kleine Challenge. Dafür jetzt auf dasding.de gehen und dir, Sophie, schau mal, wir geben uns hier die kleine Hand.
3: Eine ganz kleine Hand.
0: Wir wünschen uns viel Erfolg, ja?
3: Ah, der nette
0: Möge
3: William.
0: Möge der Bessere gewinnen. Mhm. Der bessere Wilhelm von uns zwei.

0: Das Ding ist hier.
1: Nein.
2: Guten Morgen.
0: Und wo wir hier die Partymusik fetzen um 7:15, fällt mir gerade ein, dass ich am Wochenende realisiert habe, dass es ja das letzte Wochenende war, an dem man irgendwie noch so ein Sommerspritzgetränk trinken durfte, weil jetzt wahrscheinlich nur noch Chai Latte da ab morgen.
2: Ja, heute letzter Augusttag, letztes offizielles Sommerwochenende. Ab morgen dann September.
0: Es ist verrückt. Aber prinzipiell muss ich ja sagen, also ich freue mich ja auf September, aber es war trotzdem komisch, jetzt Abschied zu nehmen.
2: Raus. Nee.
0: Ich freue mich auf Herbst.
2: Nee, auf gar keinen Fall. Nee. Okay, er kommt sowieso, aber naja, Linnea aus dem Bisting-Team, die hat uns jetzt mal abgecheckt, was uns dann im September so erwartet.
3: Es wird blutig. Nach Dahmer, den Menendez-Brüdern und Ed Gein bringt Netflix diesen September eine Frau in die Monsters-Reihe, Lizzie Borden.
4: Nur überlass mir den ersten Schlag.
3: Die Gute soll ihre Eltern ermordet haben mit einer Axt. Ja, wie gesagt, blutig. In Sachen Politik wird es wahrscheinlich ähnlich aufwühlend. In Sachsen-Anhalt, Mecklenburg-Vorpommern und Berlin stehen die Landtagswahlen an. Eher schwieriges Smalltalk-Thema. Dann lieber über die Handys quatschen, die mal wieder durchdrehen. Der Warntag steht an. Ihr wisst, das mit den ekligen Signaltonen auf Handys mit Warn-Apps, bei uns im Radio und im Fernsehen. Positives: Ende September führt die EU Gewährleistungslabels ein. Heißt, wir wissen dann, ob uns eine Reparatur oder sogar Ersatz für ein kaputtes Gerät zusteht.
2: Bis zum Warntag ist es übrigens noch ein bisschen. Am 10. September ist es dann soweit.
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1: Guten Morgen.
0: Neue Woche, neuer Montag und da wollen wir natürlich auch neue Musik und das kriegen wir jetzt, ne, mit Giant Rooks Slow Dance for a Minute. Mm. Als der Neue.
1: Ich habe euch ganz exklusive News von den Giant Rooks von mir aufgenommen. In Berlin an der Wuhlheide, da waren die nämlich der Überraschungs-Vor-Act bei Kraftklub und haben da sowas angekündigt.
2: Ja, wir sind Giant Rooks und zwar haben wir im letzten Jahr so gut wie keine Konzerte gespielt. Wir sind so bei uns im Proberaum eingeschlossen mäßig. Und wirklich so ganz viel neue Musik geschrieben, ganz viel neue Musik produziert. Wir werden unser drittes Album im Oktober veröffentlichen.
0: Ja? Die rasende Reporterin Sophie. Ich kann sie mir vorstellen, wie sie da in der Menge gestanden ist und das Handy hochgehalten
1: genau
0: hat.
1: Genau so habe ich das gemacht.
0: Ja, kann mir vorstellen. Also, neues Album im Oktober.
1: Ja, geil. 16. Oktober, If Heaven Exists, This Might Be It.
0: Und das hier ist jetzt also schon die Vorab-Single, die ganz neu rausgekommen ist. Slow Dance for a Minute von den Giant Rooks.

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1: Mit Paul, moin. Auf alle, die regelmäßig über die A620 fahren, kommt wieder mehr Stress zu. Denn ab heute gibt's weitere Teilsperrungen. Zwischen Wattgassen und Völklingenwerden wird jeweils ein Fahrstreifen gesperrt. In Fahrtrichtung Saarlouis wird das in den nächsten Wochen jeweils von 7:30 bis 14:30 der Fall sein. In der Gegenrichtung nach Saarbrücken zwischen 8:30 und 16:00. Laut dem Landesbetrieb für Straßenbau soll der Baugrund untersucht werden. Gearbeitet wird von montags bis freitags. Dauern wird das Ganze bis zum 12. Oktober. Alle von euch, die im Regionalverband Saarbrücken wohnen, konnten gestern eine von 8 Parteien wählen, und zwar bei der Wahl zur Regionalversammlung. SR-Info-Reporterin Sophie Jung weiß, wie die Sitzverteilung jetzt aussieht.
2: Das neu gewählte Parlament besteht aus 8 Fraktionen. Insgesamt gibt es 45 Sitze in der Regionalversammlung. 12 davon bekommt die SPD als Gewinnerin der Wahl. Dahinter kommt die AfD mit 10 Sitzen. Die CDU bekommt einen Sitz weniger, 9. Die Grünen kommen auf 6 Sitze, die Linke auf 4 und die FDP auf 2. Mit je einem Sitz haben es das BSW und die Partei Bund Saar in die Versammlung geschafft.
1: Nach dem Fährunglück vor Zypern sind der Kapitän und 7 Crewmitglieder festgenommen worden. Einige der geretteten Passagiere erheben laut den örtlichen Behörden schwere Vorwürfe gegen die Besatzung. Demnach soll der Kapitän von Bord geflüchtet sein. Außerdem hätten einige der rund 260 Passagiere von verschlossenen Türen und Fluchtwegen berichtet. Bei dem Fährunglück kamen mindestens 8 Menschen ums Leben. Und wir schauen noch aufs Wetter. Heute wechselhaft windig und vor allem am Nachmittag Schauer und einzelne Gewitter am Start. Gerade haben wir 16 Grad in Habkirchen, 15 Grad in Reitscheid und 16 Grad bei euch in Heckendalheim. Bis zu 23 Grad sind heute noch drin.
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4: Guten Morgen mit William und Sophie.
5: Hallo, um kurz nach 7:30.
4: Und morgen, da ist ja der Ausbildungsstart und da sind 2 Dinge ganz wichtig.
5: Ja.
4: Motivation.
5: Ja.
4: Und ein guter oder eine gute Workbestie.
5: Ja, das vor allem. Da gucken wir gleich nach 2 Songs, in welcher Generation wir da gucken sollten, wenn wir morgen mit einer Ausbildung anfangen. Also, sollte man sich eher an jemand Älteres halten oder an jemand Jüngeres? Wer ist der bessere Bestie?
4: Vielleicht auch als Coach. Das Ding-Reporterin Saskia war vorab schon mal bei euch in Karlsruhe.
6: Ich bin 17 und meine Workbestie war 21.
7: Ich bin 26 und sie ist 34, glaube ich.
8: Ich bin 23 und mein Workbestie müsste 21 sein, glaube ich.
7: Warum ist es dein Workbestie?
8: Weil wir dasselbe Mindset teilen und dieselben Leute auf der Arbeit hassen.
5: Oh ja, Hass verbindet auf Arbeit, das ist wirklich so.
4: Ob wir unsere Freundschaften jetzt auf der Arbeit auch irgendwie strategisch angehen können, jetzt gerade zum Ausbildungsstart, haben wir mit Karrierecoach Alice geklärt.
5: Wie gesagt, 2 Songs und der erste ist Swim von BTS. Guten Morgen.
9: Das

0: Ist das eventuell mein neuer Workbestie oder meine neue Workbestie? Das wird man sich morgen safe fragen, wenn man morgen mit seiner Ausbildung startet.
1: Ja, und von den Socials kennt man ja vielleicht dieses Age Gaps are not real at work. Ja. Also Altersunterschiede existieren nicht auf der Arbeit und das ist ja wohl true.
0: Ja, ich weise diese Unterstellung erstmal zurück. Unterstellungen sind ein journalistischer Trick und deshalb haben wir Alice aus Mannheim gefragt, die ist Karrierecoach. In welcher Generation sollten wir am besten gucken für den bestmöglichsten Workbestie?
2: Da würde ich sagen, dass ein Jüngerer bestimmt Vorteile hat. Der kann sich vielleicht ein bisschen besser noch auch in die Gefühlslage reindenken, weil da ist es ja gar nicht so lange her, dass der selber vielleicht seine Ausbildung gemacht hat. Das heißt aber nicht, dass ein Älterer nicht auch so seine Vorteile haben kann. Da wäre es dann wichtig, dass der sich gut in den Auszubildenden hineinversetzen kann und ihn nicht irgendwie behandelt wie ein Kind.
0: Okay, ja, das wollen wir nicht.
1: Sonst irgendein Tipp für alle neuen Azubis, die jetzt irgendwie vor morgen ein bisschen nervös sind?
2: Gerade am Anfang ganz viele Fragen stellen. Gleichzeitig, finde ich, hilft es auch, dass man dann auch akzeptiert, dass man da nicht sofort alles weiß und kann. Und wenn es Probleme gibt, dann nicht sich irgendwie so wegdrücken.

0: zu Hause bleiben und das mit sich selber ausmachen, sondern reden, reden, reden. Probleme und Konflikte gehören immer zur Arbeit dazu und das lässt sich alles klären,
1: sagt Karrierecoach Alice.
2: Morgen ist Ausbildungsstart, Leute. Wir drücken euch die Daumen. Auch, dass ihr einen ganz arg netten Workplace findet. Netter als nein.

0: Hey, guten Morgen, ihr hört das Ding. 7.42 Uhr.
1: Und da gibt's jetzt als nächstes den hier. Warte mal, du musst sagen, wie er
0: heißt. Baby Doll Dominic Fike.
1: Den gibt's jetzt für euch heute. 7.42 Uhr ist es. Startet gut rein in den Montag.
0: Hallo.

0: Es ist ein Classic Monday, klassischer Montag. Auch bei den Menschen da im Radio drin, nicht nur bei euch.
1: Also bei uns quasi. Hallo, guten Morgen. Wenn ihr euch fragt, warum sich William heute Morgen so oft verspricht, er kann nichts sehen.
0: Er kann nichts sehen.
1: Der Bildschirm ist kaputt.
0: Ja, so halb zumindest. Also mein Bildschirm sieht, ich sehe halt wirklich, literally, guck, ich drehe um. Es ist halt wirklich
1: einfach. Es ist sehr grau, links, rechts, oben und unten.
0: Es ist einfach dunkel. Es ist zu dunkel. Ich kann kaum was lesen. Deshalb 0172 10 10 951. Ich brauche einen ITler aus dem Dastingviertel, Colin aus Oberhilbersheim. Der will helfen. Der hat sich gemeldet. Bist du ein IT-Mensch?
2: Nein, ich bin Lagerist, aber schon seit meinen kleinen Kindheitstagen habe ich eine Affinität für Computer.
0: Passionierter Rumschrauber. Gut, Colin. Was macht... Ich habe oben rechts und unten rechts so einen dunklen Schatten und irgendwie, ich sehe halt dadurch irgendwie nichts. Es ist sehr dunkel.
2: Ich würde erstmal, du müsstest unten am Monitor so Menütasten haben.
0: Ja.
2: Da drückst du mal drauf und guckst mal, ob du da in das Menü kommst und versuchst mal die Helligkeit und den Kontrast höher zu stellen. Wenn das nichts bringt...
0: Ja, das bringt nichts leider.
1: Das ist ja nur partiell quasi, ist das ja nicht ist, der ganze Bildschirm.
2: Wenn das nicht springt, dann kannst du dem Monitor gerne die letzte Ölung geben, weil dann ist es nämlich...
1: Kaputt, wie immer.
0: Ja gut, dann hau ich vielleicht nochmal, also vielleicht muss ich auch nochmal draufhauen, dass es besser
2: wird. Nein.
1: Ich würde es auch nicht
2: funktioniert gar nichts mehr, wenn
0: Oh Mann! Vielen Dank fürs Melden, Colin, und ganz liebe Grüße.
2: Gerne, euch auch noch einen schönen Tag.
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0: Falls ihr euch fragt, was macht eigentlich Harry Styles am Montagmorgen um 7.55 Uhr, dann müsst ihr einfach euch hier melden, weil Sophie, die hat da einen direkten Draht.
1: Da habe ich wirklich einen direkten Draht. Also ich weiß, was er zumindest gestern Abend gemacht hat.
0: Ja.
1: Da hatte er seinen ersten Auftritt im Madison Square Garden in New York City. Der ist ja hier auf großer Tour gerade. Mhm. Und da ist er ja auch immer ein bisschen lustig zwischendurch.
0: Ja, ist ein Lustiger.
1: Er ist ein Lustiger und dann erzählt er auch immer ein bisschen Sachen, zum Beispiel.
2: Madison Square Garden. Home of the world champion New York Knicks. 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
0: Ja, ich weiß, worauf er hinaus will. Auf die Mega-Hochzeit da von der Taylor.
1: Richtig, genau. Da hat er kurz drauf hingewiesen. Und das ist auch ein bisschen special und ein bisschen süß, weil die waren ja, die sind ja Exe. Taylor und Harry waren ja mal zusammen.
0: Au, krass.
1: Mhm.
0: Aber anscheinend verstehen sie sich.
1: Genau, so
0: gut,
1: ganz süß, ganz toll. Und Harry Styles gibt es jetzt auch hier im Radio.
0: Morgendliches Harry Styles Update. Danke, Sophie.
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1: Mit Paul, moin. Mehr als 900 Tote und 3000 Vermisste sind es mittlerweile im Katastrophengebiet in Nepal und Tibet. SR-Info-Reporterin Lena Bodewein mit dem aktuellen Stand der Rettungsarbeiten.
2: Um mit einer guten Nachricht anzufangen, mehr als 3700 Menschen haben die nepalesische Armee und Sicherheitskräfte bisher gerettet, aus den abgeschnittenen Bergregionen und mit Hubschraubern in Sicherheit gebracht. In der Nacht haben Rettungsmannschaften weiter versucht, Zugang zu einem Tunnel bekommen. Es gibt viele Wasserkraftprojekte dort in Nepal in der Region und mehr als 900 Menschen sind in diesen Projekten verschüttet oder eingeschlossen in Tunneln.
1: Im Großrosseler Ortsteil Nassweiler hat die Nacht ein Wohnhaus gebrannt. Laut der Feuerwehr konnten sich die 4 Bewohner selbst in Sicherheit bringen. Das Haus ist jetzt unbewohnbar. Während dem Einsatz wurde auf der französischen Seite außerdem ein Containerbrand entdeckt. Insgesamt waren rund 90 Einsatzkräfte im Einsatz. Über die Schadenshöhe, die Brandursache und einen möglichen Zusammenhang der Brände kann die Feuerwehr keine Angaben machen. Bei der Regionalverbandswahl in Saarbrücken hat die SPD die meisten Stimmen bekommen. Sie kam auf fast 26%, gefolgt von der AfD mit fast 23%. Großer Wahlverlierer, zumindest im Vergleich zur letzten Wahl, ist die CDU mit rund 19%. In Saarbrücken könnt ihr in den nächsten Tagen Sirenen hören. Dabei handelt es sich aber nur um Tests. Das hat die Stadt mitgeteilt. Die wartet diese Woche ihre Warnanlagen und muss deshalb einen Probealarm durchführen. Die Wartungsarbeiten sollen bis Freitag abgeschlossen sein. An manchen Standorten kann es aber auch noch später zu Wartungsarbeiten mit Probealarmen kommen. Und wir schauen noch aufs Wetter. Gerade haben wir 15 Grad in Wedern, 17 Grad in Völklingen und 17 Grad in Schmelz. Heute wechselhaft windig und vor allem am Nachmittag Schauer oder einzelne Gewitter bis zu 23 Grad.
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4: Sophie und William sind für euch am Start. Schönen Montag.
5: Hello.

0: Also meine Workbestie heißt ja Renate und ist 62. Grüße Renate. Also so würde ich mich zumindest sehen, wenn bei das Ding auch Renates und Helmuts alte Leute arbeiten würden.
1: Toll. Es tut mir leid, dass ich Sophie 27 bin. Mein Gott. Karrierecoach Alice aus Mannheim, die hat eben hier schon nämlich den Tipp gegeben, vorm Ausbildungsstart morgen, dass wir vor allem jemanden suchen sollten, der oder die sich gut in unsere Situation reinversetzen kann. Also für die Neuen quasi.
0: Genau, die, die beim Morgen vielleicht die Ausbildung starten. Und Marlene aus Mannheim, die ist Raumausstatterin, ab morgen im zweiten Lehrjahr und ist in der Show. In welchem Alter ist deine Workbestie, dein Workbestie?
2: Schon so aus meiner Generation, also ein bisschen älter, aber nicht viel.
0: Ja, wie heißen die denn? Jetzt mach mal Name-Dropping hier.
2: Also absolute Workbestie ist Selina. Die wird nächsten Monat jetzt 25.
1: Selina. Was macht Selina zur Workbestie?
2: Also wir sind oft auf Montage und wir quatschen einfach die ganze Zeit, können ganz viel miteinander lachen und tatsächlich ist sie auch jetzt meine Ausbilderin.
0: Und das ist jetzt vielleicht auch der Moment, Marlene, wo du einmal die Selina grüßen darfst.
2: Ja, ich grüße die Selina ganz herzlich, weil ich einfach mit ihr ganz viel lachen kann und sie mich jeden Tag einfach zum Lachen bringt.
1: Oh. Süß.
2: Wir hören immer das Ding auf der Arbeit und vielleicht hört es dann.
1: Wie toll. Ach, Marlene.
0: Von dir ist man gerne Workbestie, Marlene. Ich glaube, das sieht die Selina auch so.
1: Ja.

0: Guten Morgen.
1: Und ich packe meinen Koffer und nehme mit...
2: Nicht dich, Sophie.
0: Viertel. Da bin ich gar nicht so traurig drüber tatsächlich.
1: Ja, weil das Ding ist, wir treten gegeneinander an. Wir fighten. Wir machen quasi eine Ortskontrollfahrt durch das Dingviertel inklusive Challenges. So kann man es, glaube ich, zusammenfassen.
0: Ja, das Ding ist ja noch größer geworden hier in Baden-Württemberg, Rheinland-Pfalz, Hessen und Saarland. Und zusammen sind wir ja das Viertel.
1: Und deswegen kämpfen wir, die Das Ding Good Morning Show, uns 2 Wochen durch dieses Das Ding Viertel. Einmal wir zwei.
0: Genau, und dann.
1: Und Benji und Tina auch nochmal eine Woche.
0: Es wird Challenges geben. Wir werden ausgesetzt. Wir müssen es zurück ins Studio schaffen. Und Hilfe gibt's dabei nur von euch. Also kurz gesagt, wir sind lost ohne euch.
1: Ja, und deshalb müsst ihr jetzt auf dasding.de gehen, um uns zu unterstützen. 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
1: 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That's the place to be heute Morgen im Webbrowser.
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1: Und hier jetzt Alex Warren, Fever Dream.

0: Guten Morgen.
1: Und da gibt es jetzt einen Track aus Paschanims ganz neuem Album und zwar heißt der Song Lounge Musik.
0: Ich habe mir mal überlegt, Lounge Musik für uns ist ja eher so.
1: Oh ja.
0: Oder?
1: Oh, da komme ich in Groove. Oh, da bin ich mental direkt irgendwie in so einem Elevator, in einem Aufzug drin.
0: Ja.
1: Irgendwo in der Hotellobby vielleicht oder in so einer Cocktailbar mit so einem komischen Cocktail, so einem LED-Schild an der Wand.
0: Ja.
1: Weißt du, mit so einem Martini-Glas, einer Olive drin, aber alles in LED und viel zu hell.
0: Das
1: da sehe ich mich.
0: Gut. Lounge-Musik für Pascha ist aber folgendes übrigens.
2: Ich habe mal ein paar Begriffe, die für mich Lounge sind, mitgebracht. Nokia 8800, alte Potsdamer Platzarkaden, die Farbe Orange, Cappuccinos, Espressos, Amex 2013, oh. September der Monat, der Tag Freitag, Big Red Kogumi und Casino Royale der Film.
0: Also kein LED-Schild.
1: Der meint was ganz anderes. Und zweiteres kriegen wir jetzt hier in der Das Ding Playlist. Lounge.
0: Ja, Augenblick.
1: Ist das Album und der Song heißt Augenblick.
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0: nächste Challenge ist: Findet eine Band und veranstaltet ein Wohnzimmerkonzert bei jemandem zu Hause.
1: Ja, gar kein Problem.
2: Oder locker.
1: Hallo.
0: Ihr habt 2 Stunden.
1: What?
2: Oh mein Gott.
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6: Mit Paul, moin. Wenn es bei euch auf der A620 gerade länger dauert, liegt das wohl an den Teilsperrungen. Da sind jetzt nochmal 2 dazugekommen. Zwischen Wattgassen und Völklingenwerden wird in beide Richtungen jeweils ein Fahrstreifen gesperrt, weil der Baugrund untersucht wird. In Fahrtrichtung Saarlouis wird das in den nächsten Wochen jeweils von 8:30 bis 14:30 der Fall sein. In der Gegenrichtung nach Saarbrücken zwischen 9:30 und 16:00. Dauern wird das Ganze bis zum 12. Oktober. Unter allen jungen Leuten in Deutschland gibt es mehr Männer als Frauen. Zahlen vom Statistischen Bundesamt zeigen, bei den 18- bis 29-Jährigen kommen 912 Frauen auf 1000 Männer. In älteren Altersklassen sieht das aber anders aus. Bei den über 65-Jährigen gibt es deutlich mehr Frauen als Männer. Grund dafür sind unter anderem die höhere Lebenserwartung von Frauen und mehr Zuwanderung von Männern in jüngeren Jahren. Nach dem Fährunglück vor Zypern gestern wurde der Kapitän und 7 Besatzungsmitglieder festgenommen. Das erklärten die Behörden. Einige gerettete Personen berichteten nach dem Unglück von Mängeln am Schiff. Türen sollen versperrt und Fluchtwege blockiert gewesen sein. Außerdem sei der Kapitän von Bord geflüchtet. Bei dem Bootsunglück sind mindestens 8 Menschen ums Leben gekommen. Noch 18 Personen wurde in der Nacht noch gesucht. Der Auslöser für das Schiffsunglück ist noch nicht bekannt. Und wir schauen noch aufs Wetter. Heute ist es wechselhaftig, windig und vor allem am Nachmittag sind hier und da Schauer und teilweise sogar einzelne Gewitter möglich. Gerade ist es noch relativ frisch. Wir haben 16 Grad in Türkismühle, ebenfalls 16 Grad in Bessringen und 17 Grad bei euch in Kirkel. Bis zu 23 Grad sind heute noch drin. In der Nacht zu morgen ist es dann meistens trocken. Nur anfangs gibt es immer noch vereinzelt Schauer. Es kühlt ab auf bis zu 10 Grad. Moin dann ähnlich wie heute bei bis zu 24 Grad.
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2: Mit William und Sophie, hallo, guten Morgen.
1: Und mein Maximum ist schon, dass ich jetzt hier gerade aufgestanden bin und nicht im Sitzen moderiere. Andere Leute gehen zu Fuß von Deutschland nach Singapur. Und zwar Cedric, vor einem Jahr ist er losgelaufen.
2: Ja, es war zumindest das Ziel Singapur. Da ist er in Passau losgesteppt und wir wollten jetzt hier von ihm wissen, hast du es geschafft, Cedric, bist du in Singapur?
8: Nein. Ich bin jetzt gerade nach mehreren Widrigkeiten in Thailand erstmal und mache auch gerade eine Pause tatsächlich.
1: Was das für Widrigkeiten sind, das wird er uns erzählen nach 2 Songs.
2: Jetzt gibt's erstmal Location und danach noch

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1: Guten Morgen, 8.37 Uhr haben wir es.
2: Die einen sind am Wochenende wahrscheinlich in den Taunus hochgeklettert oder irgendwie auf die Kalm mit hochgewandert oder so. Ein anderer, der steppt einfach zu Fuß nach Singapur.
1: Der Cedric macht das. Jetzt ist er gerade in Thailand, also eigentlich ja quasi kurz vom Ziel.
2: Ja.
1: Aber es lief alles nicht ganz so wie geplant.
2: Nee, vor einem Jahr haben wir geredet, als du losgelaufen bist in Passau, Cedric. Aber dann war irgendwann, relativ schnell vorbei, oder?
3: Ich weiß gar nicht, wenn wir vor einem Jahr gesprochen haben, da war das alles noch gar nicht absehbar, dass es im Iran plötzlich, während ich quasi in der Ecke bin, voll losgeht. Erst mit Protesten, dann danach mit dem Krieg. Deswegen musste ich so ein bisschen, fliehen aus dem Nahen Osten. Vor allem meine Familie hat mich 2-3 Mal am Tag angerufen. Dann hatte ich meine verheulte Oma am Telefon. Du musst da raus. Ja, und wenn die dann hört, bei dir ist Bombenalarm und so, bei dir bricht natürlich verständlicherweise dann Panik aus.
2: Ja,
3: ne?
2: Safe.
1: Ich find's so krass, wie gechillt du das quasi und hier sagst.
2: Bibel, über Umwege bist du dann nach Kopangan jetzt gekommen, wo du bist. Wann geht's aber weiter für dich?
3: Ich bin jetzt noch in Thailand bis Anfang Oktober. Mhm. So. Und jetzt muss ich halt gucken. Ich muss schon Visa beantragen für einige Länder, wo ich länger bin. Ich möchte nämlich, falls Iran nicht möglich ist, weil Iran soll ein sehr schönes Land sein. Also steht bei mir ganz weit oben auf der Liste der zu besuchenden Länder.
2: Mhm. Ach so, du würdest nochmal zurückgehen?
3: Ja, genau, weil ich ja so einen großen Teil übersprungen habe einfach. Fehlt mir im Reisepass. Dann würde ich jetzt ab hier laufen, wäre ich in 3 Monaten da.
2: Also die ganzen Länder, die Cedric im letzten Jahr zu Fuß belaufen hat, die reichen ihm einfach nicht. Er will wirklich jedes einzelne Land auf der Strecke Deutschland-Singapur sehen. Und deshalb geht es einfach nochmal zurück für ihn.
1: Welche Länder bis jetzt so seine Top 5 waren, also vielleicht auch nochmal ein bisschen Urlaubsinspiration für uns, das

0: Tommy Richman.
1: Der Tommy.
0: War das hier mit Million Dollar Baby.
2: So, und als nächstes kommt dann hier The Bebe Rexha mit Million Dollar Baby. Nein. Oh Gott, das lief ja gerade.
0: Mit New Religion.
2: So,

0: Gleich gibt's für euch hier Waterfalls bei das Ding.
1: Und das D in dem Namen Z-Trick, das steht für dicke Hornhaut an den Füßen wahrscheinlich.
0: Ja, auf jeden Fall. Aber das darf auch so sein, wenn man gefühlt einmal um die komplette Welt wandert. Vor einem Jahr ist er ja in Passau losgelaufen und das Ziel ist Singapur.
1: Alles zu Fuß, gell?
0: Ja.
1: Das ist verrückt.
0: Gerade ist er in Thailand und macht quasi eine kleine Pause, hat er uns eben erzählt.
1: Und von den Ländern, die du jetzt bisher gesehen hast, Cedric, was sind die absoluten Top 5?
2: Also auf jeden Fall in den Top 5 sind Vietnam und Thailand, wo ich mich gerade aufhalte. Jordanien hat mich sehr positiv überrascht. Das Tote Meer, was absolut einmalig ist. Super schöne Schnorchelspots im Süden am Roten Meer, Golf von Aqaba. Und dann würde ich vielleicht noch Rumänien und die Türkei dazu nehmen.
0: Wo hattest du das geilste Essen unterwegs?
2: Oh, da ändert sich meine Meinung gefühlt alle 2 Wochen. Ja, man hat dann so, mal vermisst man 2 Wochen Gulaschsuppe aus Ungarn. Und dann, weiß ich nicht, hast du mal eine Woche, wo es dir nach türkischem Holzkohlegrill gelüstet. Und dann denkst du, ey.
1: Und wie oft hattest du von dem guten Essen auf deiner Route auch Durchfall mal zwischendrin?
2: Ich wusste, dass die Frage kommt. Einmal. Das war, ja, oh Wunder, in Indien. Aber nicht, wie jetzt alle vielleicht denken, an irgendeinem Streetfood-Stand, der das Essen mit seinen Füßen zubereitet. Das war tatsächlich in Goa, in einem westlichen Hotel. Und ich kann es am Ende sogar auf den Cheeseburger runterbrechen. Dann hatte ich eine Woche lang alles, was man unter einer Google-Suche für Kolibakterien findet.
0: Ich habe keinen Hunger mehr.
1: Ja, gutes Frühstück euch. Genießt euren Porridge oder so. Haut.

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1: Mit Paul. Moin. Mehr als 900 Tote und 3000 Vermisste sind es mittlerweile im Katastrophengebiet in Nepal und Tibet. SR-Inforeporterin Lena Bodewein mit dem aktuellen Stand der Rettungsarbeiten.
2: Um mit einer guten Nachricht anzufangen, mehr als 3700 Menschen haben die nepalesische Armee und Sicherheitskräfte bisher gerettet, aus den abgeschnittenen Bergregionen und mit Hubschraubern in Sicherheit gebracht. In der Nacht haben Rettungsmannschaften weiter versucht, Zugang zu einem Tunnel bekommen. Es gibt viele Wasserkraftprojekte dort in Nepal in der Region und mehr als 900 Menschen sind in diesen Projekten verschüttet oder eingeschlossen in Tunneln.
1: Im Großrosseler Ortsteil Nassweiler hat die Nacht ein Wohnhaus gebrannt. 4 Personen waren dort gemeldet. Das Haus ist unbewohnbar. Als die Feuerwehr angekommen ist, gab es aber keine Hinweise auf Personen im Gebäude. Während dem Einsatz wurde auf der französischen Seite außerdem ein Containerbrand entdeckt. Insgesamt waren rund 90 Einsatzkräfte im Einsatz. Über die Schadenshöhe, die Brandursache und einen möglichen Zusammenhang der Brände kann die Feuerwehr noch keine Angaben machen. Bei der Regionalverbandswahl in Saarbrücken hat die SPD die meisten Stimmen bekommen. Sie kam auf fast 26%, gefolgt von der AfD mit fast 23%. Großer Wahlverlierer, zumindest im Vergleich zur letzten Wahl, ist die CDU mit rund 19%. In Saarbrücken könnt ihr in den nächsten Tagen Sirenen hören. Dabei handelt es sich aber nur um Tests. Das hat die Stadt mitgeteilt. Die wartet diese Woche ihre Warnanlagen und muss deshalb einen Probealarm durchführen. Die Wartungsarbeiten sollen bis Freitag abgeschlossen sein. An manchen Standorten kann es aber auch noch später zu Wartungsarbeiten mit Probealarm kommen. Und wir schauen aufs Wetter. Gerade 17 Grad in Duttweiler, 15 in Oswendel und 16 in Schwarzenholz. Bis zu 23 Grad sind heute drin.
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4: 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Mit bald Survival Wilhelm, ja. Und Survival Sophie. Das klingt besser.
5: Hast du schon deine Koffer gepackt, Sophie?
4: Nee, aber es wird innerlich geplant schon. Wir machen nämlich hier eine kleine Reiseaktion hier, ja, durchs Das Ding Viertel und besuchen euch. Ja, euch. Ja, dich. Du, der das da gerade hörst.
5: Du sagst, das klingt vielleicht wie eine Drohung. Sophie besucht euch.
4: Ich komme. Ich suche euch heim.
5: Was es damit genau auf sich hat und ob ihr schon mal die Couch beziehen müsst für Sophie, das checken wir hier nach 2 Songs. My name is Summer.

0: egal ob Patricia aus Großkuchen,
1: Manuel aus Ottweiler,
0: Linda aus Hünfeld
1: oder Elias aus Morbach.
0: Egal wie ihr heißt oder egal woher ihr kommt, wir machen eine kleine Workation zu euch.
1: Mal und zeig es uns. Mal sehen, wie viel Asian und wie viel Work da dahinter steckt.
0: True that.
1: Passieren wird es auf jeden Fall durch das Dingviertel, also Baden-Württemberg, Rheinland-Pfalz, Hessen und Saarland.
0: Nur, dass ich habe so ein bisschen Problem damit. Also erstens bin ich Fan davon zu wissen, wo es hin in die Asian geht. Also und zweitens, Urlaub ist bei mir auch einfach gerne mal eine Woche rumgammeln. Und ich glaube, beides ist beim Kennt dein Viertel nicht der Fall, oder?
1: Nee, wirklich gar nicht. Wir werden nämlich irgendwo ausgesetzt. Jeder von uns hier beiden in der ersten Woche an einer anderen Stelle. Und dann gibt es jeden Tag einfach 3 Challenges für uns. Und am Ende müssen wir es zurück ins Studio schaffen. Hierher.
0: Ich vermute, dass ich mir da wahrscheinlich noch einen neuen Alter Ego entwickeln muss. Wahrscheinlich den Survival William, so klingt es zumindest. Noch gibt es den nicht, aber mit eurer Hilfe, Leute, kriegen wir das hin. Weil ihr seid da schon auch maßgeblich dran beteiligt, ne? Und uns dazu helfen. Ihr geht jetzt auf dasding.de und verratet uns, welchen Stopp wir auf unserer Route auf alle Fälle nicht vergessen sollten.
1: Ja, wo kommt ihr her? Was ist das geilste Dorf? Was ist die geilste Stadt im Dingviertel? Gibt es da irgendeine kleine Sehenswürdigkeit, die wir sehen müssen? Ein Schloss oder ein Minigolfplatz? Irgendwas, was uns herausfordern
0: Sophie
1: könnte.
0: Sophie muss zum Beispiel einen Tag als Burgfräulein auf dem Schloss leben. Dann auch das, her
1: das
0: damit.
1: Das würde ich auf jeden Fall tun.
0: Darf ich jetzt auf dasding.de gehen und dir schon mal good luck, gell?
1: Das brauche ich nicht. Ich habe ja euch.
0: Verlieren ist für mich keine Option.
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0: Morgen ist der 1. September.
1: Das ist das Geräusch, was der September macht. Das heißt aber auch, dass morgen Ausbildungsstart ist für manche. Das heißt, erstes eigenes Gehalt, richtig Money.
2: Vielleicht auch das erste Mal ein Chef oder eine Chefin, auf die man hören muss.
1: Vor allem aber auch das erste Mal eine Büromoni, die einen kritisiert, wenn man einen Papierschnipsel irgendwo in den Müll wirft. Ich spreche aus Erfahrung, wirklich. Ich spreche aus Erfahrung, Leute. Das kann ganz schnell nach hinten losgehen.
2: Ja, einfach treffen. Nee, aber vielleicht ist es auch anders. Und da ist eine ganz, ganz tolle Freundschaft mit der Büromoni drin. Weil Workbesties sind ja auch ein Stichwort. Und Workbesties, die kennen ja bekanntlicherweise kein Age-Gap.
1: Svenja checken diese Stunde mit Arbeitscoach Alice. Die wird uns sagen, was die beste Generation ist, um sich so nach einem Workbestie umzugucken.
2: Ja, vorher hat das Ding-Reporterin Saskia aber euch mal in Karlsruhe gefragt.
3: Ich bin 17 und mein Workbestie war 21.
4: Ich bin 26 und sie ist 33, 34, glaube ich.
5: Ich bin 23 und mein Workbestie müsste 21 sein, glaube ich.
4: Warum ist es dein Workbestie?
5: Weil wir dasselbe Mindset teilen und dieselben Leute auf der Arbeit hassen.
1: Hass verbindet, ja, true that.
2: Oh mein Gott.
1: Diese Stunde werden wir noch hören, was aber die einzig wahre Formel ist, um den richtigen Workbestie zu

0: Neue Musik gibt es jetzt hier bei Das Ding und die wollen wir natürlich nicht verpassen, aber eine hat es fast verpasst.
1: Es soll ja nicht um mich gehen.
0: Sophie. Nein, Sophie, das war jetzt ganz knapp. Also fast hätte ich auf dem SWR-Klo jetzt hier anrufen müssen im Studio und dich dann live von der Schüssel dazuschalten müssen. Aber schön, dass du wieder da bist.
1: Ja, ich habe es doch rechtzeitig geschafft.
0: La Adela heißt der Track jetzt hier. Ain't nee. In. Nee, La Adela ist der Mensch oder ja.
1: Nein, sie heißt nur Adela.
0: Und erzähl du.
1: Der Song heißt Ain't in LA.
0: Ach so, dann schreib mir das doch anders hier hin. Ich kann das so nicht
1: da
0: lesen.
1: Da steht Ain't in LA Adela.
0: Ich dachte, der Song heißt Ain't in La Adela ist, naja, egal, gut.
1: Ja, super. Jetzt haben wir das. Ich würde gerne kurz noch erzählen, wer das ist.
0: Ja, mach.
1: Damit
0: schnell.
1: Du das auch weißt. Es gibt ja die Band Cat's Eye.
0: Ja.
1: Das ist ja diese K-Pop-Band. Und ja. Da gibt es eine Netflix-Dokumentation drüber. Die habe ich mir reingezogen. Dream Academy heißt die. Und da mussten ganz, ganz viele Girls antreten. Und dann ist eben Cat's Eye übrig geblieben. Wer rausgeflogen ist, also es nicht in die Band geschafft hat, ist Adela.
0: Ja.
1: Und die ist jetzt einfach solo unterwegs.
0: Ja, krass.
1: Slay Queen.
0: Aber echt.
1: Die geht durch die Decke.
0: Aber 360 Grad.
1: Ja, so.
0: Kehrtwende. Und ihr merkt schon, wer hier für was zuständig ist. Ich bin für das Mobbing im Radio zuständig.
1: Ja,
0: und Sophie für die Facts. Adela, Ain't in LA.
1: Jetzt hat das.
0: Ganz neu bei Das Ding. Guten Morgen.

0: William, wir üben das jetzt nochmal. Wie heißt die Künstlerin, die da gerade lief?
1: Adela.
0: Mhm. Und wie hieß der Song?
1: Ain't in L.A. Und ich habe auch aufgepasst, was du vorhin gesagt hast. Mhm. Die ist bei irgendeinem Wettbewerb rausgeflogen.
0: Ja.
1: Also eigentlich hat sie abgelost und jetzt sagt sie, guckt an, Leute, ich bin doch da, ich bin krass, ich bin gut. Und jetzt läuft der Song sogar hier im Radio.
0: Ja, ich habe das mir ja angeguckt, da hat sie nicht abgelost. Die war schon krass, Okay. Die kam relativ weit und ist aber halt, hat es nicht bis ganz zum Schluss in die Band Cats eigentlich.
1: Sie hat abgelost.
0: Die hier hat nicht abgelost.
1: Nein. Die gibt's gleich um kurz nach 9:30 Sarah Larsson mit Lush Life. Vorher aber noch ein News-Update für euch.
0: Mach mal so.
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3: Mit Paul. Hi. Wenn es bei euch auf der A620 gerade länger dauert, liegt das wohl an den Teilsperrungen. Da sind jetzt nochmal zwei dazugekommen. Zwischen Wattgassen und Völklingwerden wird in beide Richtungen jeweils ein Fahrstreifen gesperrt, weil der Baugrund untersucht wird. In Fahrtrichtung Saloy wird das in den nächsten Wochen jeweils von 7:30 bis 14:30 der Fall sein. In der Gegenrichtung nach Saarbrücken zwischen 9:30 und 4:00. Dauern wird das Ganze bis zum 12. Oktober. Unter allen jungen Leuten in Deutschland gibt es mehr Männer als Frauen, Zahlen vom Statistischen Bundesamt zeigen. Bei den 18- bis 29-Jährigen kommen 912 Frauen auf 1000 Männer. In älteren Altersklassen sieht es aber anders aus. Bei den über 65-Jährigen zum Beispiel gibt es deutlich mehr Frauen als Männer. Grund dafür sind unter anderem die höhere Lebenserwartung von Frauen und mehr Zuwanderung von Männern in jüngeren Jahren. Nach dem Fährunglück vor Zypern gestern wurde der Kapitän und 7 Besatzungsmitglieder festgenommen. Das erklärten die Behörden. Einige gerettete Personen berichteten nach dem Unglück von Mängeln auf dem Schiff. Türen sollen versperrt und Fluchtwege blockiert gewesen sein. Außerdem sei der Kapitän von Bord geflüchtet. Bei dem Bootsunglück sind mindestens 8 Menschen ums Leben gekommen. Nach 18 Personen wurde in der Nacht noch gesucht. Der Auslöser für das Schiffsunglück ist noch nicht bekannt. Und wir schauen auch aufs Wetter. Ich gucke gerade aus dem Fenster und es sieht relativ schlecht aus. Wir haben 15 Grad in Sotzweiler, 15 ebenfalls in Fraulautern und 16 Grad in Bierfeld. Es ist relativ verregnet draußen. Es ist wohl wechselhaft, der Wind geht auch relativ stark. Und heute Nachmittag können die Schauer noch mal stärker werden. Vereinzelt können sogar Gewitter auftreten. Bis zu 23 Grad sind heute drin. Morgen soll es dann wenigstens überwiegend freundlich sein. Häufig eine Mischung aus Sonne und Wolken bei bis zu 24 Grad.
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0: Sophie und William hier, hallo.
1: Und hier jetzt Sarah Larsson.
0: Er kann's toll.
1: Ich lerne, ja natürlich, ich bin lernfähig.
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0: dass Dinge, die ihr morgen nicht sagen solltet, shut the fuck up, morgen beim Ausbildungsstart. Dinge, die ihr vielleicht eher sagt, ist sowas wie, ist das vielleicht ein prinzipiell neuer Work-Bestie?
1: So wie damals im Kindergarten, wollen wir Freunde sein.
0: So in etwa.
1: Ja, morgen ist ja der Ausbildungsstart und da würde ich mal sagen, vielleicht existieren da auch einfach keine Altersunterschiede, wenn wir uns jetzt eine neue Work-Bestie raussuchen.
0: Nee, kennt man ja auch von den Socials. Deshalb haben wir Alice aus Mannheim gefragt, die ist Karrierecoach. In welcher Generation sollten wir fischen für den perfekten Work-Bestie? Sind es wirklich die älteren Leute?
2: Da würde ich sagen, dass ein Jüngerer bestimmt Vorteile hat. Der kann sich vielleicht ein bisschen besser noch auch in die Gefühlslage reindenken, weil da ist es ja gar nicht so lange her, dass der selber vielleicht seine Ausbildung gemacht hat. Das heißt aber nicht, dass ein Älterer nicht auch so seine Vorteile haben kann. Da wäre es dann wichtig, dass der sich gut in den Auszubildenden hineinversetzen kann und ihn nicht irgendwie behandelt wie ein Kind.
0: Hauptsache er checkt, was bei uns abgeht.
1: Voll, ja. Sonst irgendein Tipp für alle neuen Azubis, die jetzt so ein bisschen nervös sind vom Morgen?
2: Gerade am Anfang ganz viele Fragen stellen. Gleichzeitig finde ich, hilft es auch, dass man dann auch akzeptiert, dass man da nicht sofort alles weiß und kann. Und wenn es Probleme gibt, dann nicht sich irgendwie so wegdrücken, zu Hause bleiben und das mit sich selber ausmachen, sondern reden, reden, reden. Probleme und Konflikte gehören immer

0: zur Arbeit dann zu und das lässt sich alles klären.
1: Also morgen ist der Ausbildungsstart.
2: Good luck. Und vielleicht hilft auch einfach mal fragen, was hörst denn du für einen Radiosender? Wenn sie das Ding sagen, gute Leute.

0: Pume Goosebumps.
1: Jetzt bekommen wir hier mal einen Song für unsere Hockey-Weltmeister.
0: Wird
1: mal nämlich geschafft.
0: Deutschland, herzlichen Glückwunsch.
1: Gegen Spanien haben sie gewonnen.
0: Da kann man auch das Fußballlied spielen,
1: da
0: oder?
1: Kann man das Fußballlied
0: Hallo,

0: Zeit, wo wir ja immer gehen, ne? Die Aufmerksamkeit wissen schon. Obala, da, falscher Knopf. Ja, ja, es ist wirklich Zeit zu gehen jetzt.
1: Wir haben hier jetzt gleich Feierabend und dann übernimmt die liebe Sarah. Die ist für euch dann bis 14 Uhr am Start.
0: Yes, und wie immer geben wir euch noch einen Wunsch auf den Weg. Also ich wünsche euch heute, dass wenn ihr irgendwo das Auto abstellt und parkt und dann macht ihr eure Fahrertür auf, dass da kein Beppel ist oder groß, also so Matsch oder hohes
1: Beppel
0: Gras. Das
1: weiß ich jetzt nicht.
0: Mhm. Dass wir da nicht durchlaufen müssen. Das wünsche ich euch.
1: Ich wünsche euch, dass wenn ihr euch heute ein Ei bratet, da einfach so perfekt zwei Eigelb drin sind, in einem Ei. Oh. Also Doppeldotter.
0: Was ganz Besonderes.
1: Und dass es das perfekte Spiegelei wird. Mmh,
0: ja, also, jeden Tag ein Ei und mit zwei Dottern darf es auch sein. Für die Proteine.
1: Die Proteine.
0: Rein damit. Oder einfach schönen Montag, Leute.
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6: Mit Paul, hi. Die Saarbrücker Regionalversammlung wurde gestern gewählt. Die SPD ist dabei die stärkste Kraft geworden. Die AfD liegt auf Platz 2, die CDU auf Platz 3 und die hat auch deutlich an Stimmen verloren, für SR-Info-Reporterin Sophie Jung.
7: Die SPD sieht sich als Siegerin der Wahl, auch wenn sie etwas weniger Stimmen bekommen hat als bei der letzten Wahl. Der Vorsitzende der SPD-Fraktion im Regionalverband glaubt aber, dass die Zusammenarbeit in der Versammlung jetzt insgesamt etwas schwieriger wird, weil die AfD so viele Stimmen bekommen hat. Die AfD feiert ihre knapp 23%. Der CDU-Kreisvorsitzende findet das Wahlergebnis bitter. Er sagte, dass bundespolitische Themen den Wahlkampf im Saarland überlagert hätten.
6: In Deutschland gibt es unter jungen Leuten gerade mehr Männer als Frauen. Auf 1000 Männer kommen laut dem Statistischen Bundesamt in dieser Altersgruppe gerade mal 912 Frauen. Bei den älteren Leuten sieht das anders aus. Bei den über 65-Jährigen zum Beispiel kommen auf 1000 Männer 1260 Frauen. Ein Grund dafür ist, dass Frauen im Schnitt länger leben. Unternehmen in Deutschland planen erstmal nicht mehr in den Klimaschutz zu investieren. Das zeigt eine Umfrage des IFO-Instituts. Unternehmen stecken demnach letztes Jahr im Schnitt rund 9% ihrer Investitionen in Klimaschutzmaßnahmen in ihren Betrieb. Warum die Unternehmen wie viel Geld für Klimaschutzmaßnahmen ausgeben, geht aus der Befragung nicht hervor. Das IFO-Institut geht aber davon aus, dass die Firmen wegen der schwierigen Lage auf dem Weltmarkt andere Prios setzen. Und wir schauen auch aufs Wetter. Heute wechselhaft windig und vor allem am Nachmittag Schauer und einzelne Gewitter am Start. Gerade haben wir 17 Grad in Wolfersheim, 16 Grad in Gonnesweiler und 17 Grad bei euch in Lauterbach. Bis zu 23 Grad sind heute noch drin.
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2: Hallo, ich bin Sarah. Ich wünsche euch einen ganz, ganz tollen Montag und durch die Stadt laufen und statt irgendeinem Lärm dann so. Oh, das ist toll. Das kennt ihr, oder? Diese Klaviere, die in den Innenstädten rumstehen. Der Verein Piano Bombing e.V., der stellt die unter anderem auf. Und heute, da kommt Neues zu uns ins Viertel, an den Karlsruher Hauptbahnhof. Und wie die auf die Idee gekommen sind, das hört ihr gleich von Daniel in den nächsten 10 Minuten.

0: gleich haben wir 10 nach 10. Und manchmal irgendwie random, manchmal richtig schön, aber manchmal auch saunervig. Diese Klaviere in den Innenstädten, auf denen ihr for free spielen könnt. Kennt ihr zum Beispiel von der Zeil in Frankfurt, da steht so eins. Und heute kommt ein neues an den Hauptbahnhof in Karlsruhe. Verantwortlich dafür ist unter anderem Daniel, der ist vom Verein Piano Bombing. Deshalb Daniel, erzähl doch mal, wie wählt ihr denn die Orte aus für so ein neues Klavier?
1: A, muss der Ort einigermaßen witterungsgeschützt sein. Das heißt, muss zumindest ein Regenschutz vorhanden sein. Dann darf es keine unmittelbaren Anwohner geben, die sich dadurch gestört fühlen könnten.
0: Also oh Gott, klar.
1: Vor einem Wohnhaus.
0: Ja.
1: Genau. Und dann das dritte Kriterium ist, dass es schon eine gewisse öffentliche Zugänglichkeit geben sollte. Das heißt, unter einer Autobahnbrücke nirgendwo macht das keinen Sinn, sollen schon auch ein paar Leute vorbeikommen.
0: Jetzt hast du gerade schon gesagt, Leute sind ein bisschen genervt davon, wenn sie so daneben wohnen. Was sagst du, was ist so das Schlimmste, was man auf einem Klavier spielen kann? Irgendwie Flohwalzer?
1: Ja, oder für Elise oh. Nachts um 5 getrunken und auch nicht ganz richtig. Ja. Das kommt natürlich auch vor. Also wenn man irgendwo ein Klavier hinstellt, spielen daran übermütig alkoholisierte Personen zu Unzeit. Aber eben auch Menschen, die schon lange spielen. Da kommen Jam-Sessions zustande. Also da spielt wirklich jeder Mensch, der irgendeinen Bezug hat zum Klavier.
0: Aber gut, so Musikstudenten sind ja dann wenigstens noch angenehm, wenn die es ein bisschen können.
1: Ja, klar. Natürlich. Ja.
0: Also ich glaube, mich würde da auch keiner hören wollen an so einem Klavier. Irgendwelche Tasten. Bing, bing, bing. Keine Ahnung. Oh Gott.
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0: ist Dua Lipa. Um 20 nach 10 hier für euch bei Das Ding. Und Macke und die Chainsmokers mit In- und Auswendig gibt's jetzt hier für euch. Und das ist jetzt der Zeitpunkt, da sollten wir alle mal flexen, was wir noch auswendig können. Also ja, in der Schule damals Gedichte auswendig gelernt. Ich frage mich bis heute, wieso. Es gibt ja noch viel wichtigere Sachen, ne? Also, was ich noch in- und auswendig kann. Komm mal bitte klar und laber keine Scheiße, weil wo ich Sammy kannte, hatte ich keine Lippen, hatte ich keine Tattoos, ich habe nicht mal Nägel gehabt, Junge. Ich war mit dem mit meinen echten Haare. Deshalb Anastasia, laber keine Scheiße. Du bist ein Jahr älter als ich, ein Jahr, bist verlobt, verheiratet. Ja, Junge, dann ist es halt so, wer ist verlobt? Du bist verlobt, aber mit 17. So.
1: Ich bin Marco.
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Auch nach Monaten sage ich noch, es wäre der perfekte Endsong gewesen von Stranger Things. War ja auch einfach Steve hier von Stranger Things. Joe mit End of Beginning. Habt einen tollen Montag. Ihr hört das Ding. 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

0: Was? Du fliegst nach Spanien? Ugh, wie boring. Und damit halber das Ding um 10.42 Uhr. Ja, voll uncool. Aber nein, das sagt natürlich nicht ich, sondern das kam bei einer neuen Bitkom-Umfrage raus. Wie viele von uns in der Gen Z denken, sie kommen bei ihren Followern viel krasser rüber, wenn sie Urlaubskontent aus Ländern posten, die nicht so Mainstream sind. Und Elia hat eine Reiseagentur in Freiburg. Welche Orte sollten wir denn schnell abhaken, bevor sie jetzt dann zu bekannt werden?
1: Auf jeden Fall kleinere griechische Inseln, wo gar kein Flughafen direkt auf der Insel ist. Es ist auf jeden Fall für Aktivurlauber in Montenegro, Slowenien, auch Georgien, was super spannend ist. Und für Reisende, die natürlich trotzdem den Strand haben wollen, ist nach wie vor Albanien auf jeden Fall ein Reiseziel, was noch nicht ganz so dem Mainstream ausgesetzt ist.
0: Witzig aber, dass Elia das hier jetzt erzählt. Fliegen nächstes Jahr dann alle dahin. Das ist auch wieder Mainstream.
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1: Mit Paul, hi. In Ballweiler und Weckling gibt es heute zwischen 14 und 16 Uhr keinen Strom. Die Stadtwerke Bliestal werden in dieser Zeit eine Leitung reparieren. Die Leitung wurde bei einem Sturm beschädigt. Die Stadtwerke raten dazu, Kühlgeräte geschlossen zu halten und empfindliche Elektrogeräte wie PCs oder Router schon vorher vom Netz zu trennen. In der Zeit werden auch Handy und Festnetz zeitweise nicht funktionieren. Die Saarbrücker Regionalversammlung wurde gestern gewählt. Die SPD ist dabei die stärkste Kraft geworden. Die AfD liegt auf Platz 2 und die CDU liegt auf Platz 3. Die hat aber deutlich an Stimmen verloren, zumindest im Vergleich zur letzten Wahl. Für SR Info Sophie Jung.
2: Die SPD sieht sich als Siegerin der Wahl, auch wenn sie etwas weniger Stimmen bekommen hat als bei der letzten Wahl. Der Vorsitzende der SPD-Fraktion im Regionalverband glaubt aber, dass die Zusammenarbeit in der Versammlung jetzt insgesamt etwas schwieriger wird, weil die AfD so viele Stimmen bekommen hat. Die AfD feiert ihre knapp 23%. Der CDU-Kreisvorsitzende findet das Wahlergebnis bitter. Er sagte, dass bundespolitische Themen den Wahlkampf im Saarland überlagert hätten.
1: In Deutschland gibt es unter jungen Leuten gerade mehr Männer als Frauen. Auf 1000 Männer kommen laut dem Statistischen Bundesamt in dieser Altersgruppe gerade mal 912 Frauen. Bei den älteren Leuten sieht es anders aus. Bei den über 65-Jährigen kommen auf 1000 Männer 1260 Frauen. Ein Grund dafür ist, dass Frauen im Schnitt länger leben. Und wir schauen aufs Wetter. Heute wechselhaft windig und vor allem am Nachmittag immer mal wieder Schauer und einzelne Gewitter möglich. Gerade haben wir 16 Grad in Ensheim, 17 Grad bei euch in Lebach und ebenfalls 17 Grad in Teilen. Es wird aber noch halbwegs warm heute. Bis zu 23 Grad sind über den ganzen verteilt heute noch drin.
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4: Hallo, ich bin Sarah, ich wünsche euch einen tollen Montag und er hier ist einfach Gönner Nummer 1. Ein Typ hat in Schwalmstadt in Mittelhessen 5000 Euro bei der Stadt hinterlegt, anonym, damit Kinder und Jugendliche jetzt in den Ferien in Hessen auf seinen Nacken ins Freibad gehen können. 2400 Euro sind davon aufgebraucht worden, 240 Besucher hat er da gezahlt und das restliche Geld, ne, das will er gar nicht mehr haben, sondern das spendet er jetzt, weil die Zeit eben gerade für Kinder nicht so doll sei manchmal. Also das sagt er. Riesenrespekt an dieser Stelle, sauschöne Aktion und damit ganz, ganz liebe Grüße nach Schwalmstadt und liebe Grüße an alle, die ihre 20 Cent wieder zurückhaben wollen.

0: Was ist denn hier los?
1: Genau das habe ich mir gedacht bei dieser Meldung hier. Im letzten Jahr, also 2025, da haben wir in Deutschland ein bisschen weniger Geld für Schuhe ausgegeben. Vor allem aber weniger für Sandalen, obwohl die Preise relativ gleich geblieben sind. Das steht im Branchenbericht Schuhe vom Handelsforschungsinstitut IFH. Wieso jetzt weniger Schuhe gekauft werden, erklären sie sich so, dass einfach viel mehr Sneaker getragen werden. Also die sind bequemer. Man kann die einfach den ganzen Tag durchtragen und dann braucht man eben nicht mehr so viele verschiedene Arten von Schuhen. Also 0172 1010 951. Wie sieht's bei euch heute aus, untenrum? Also, Moment, ganz unten. Tragt ihr heute Sneaker? Weil ich suche meine Sneaker-Freunde im Das Ding-Viertel. Ich habe auch gerade welche an. Ja, lieben wir doch, ne? Bequem, solche Sneaker, super für den Städtetrip, zum Spazieren, besten Schuhe. 0172 1010 951. Habt ihr auch gerade Sneaker an? Schickt mir mal eine

0: 9 Minuten vor 12 an diesem Montag. Und wenn ihr jetzt gerade überlegt, oh, in der Mittagspause vielleicht was zu essen bestellen, ja, dann denkt mal dran, was Montez uns im Songtinder in der Interview gesagt hat.
1: Als ich dann auch Pizzafahrer war, so, dann gibt es Partys, wo du dann hinliefern musst für 118,80 Euro. Und du schleppst dann da diese ganzen Kartons in den 9. Stock hoch. Mhm. Und dann gibt der dir 120 Euro und sagt, mach 119. Alles klar, nächstes Mal spuck ich dir auf deine scheiß Pizza drauf. Also ich habe da eine richtige Psychose. Ich kann sogar nicht mal zu Hause Essen bestellen, wenn ich kein Trinkgeld zu Hause habe. Dann kann ich da nicht bestellen.
0: Vom Pizzalieferant, also zu mittlerweile 7 Alben von seinem neuesten, das am 21. August jetzt rauskam, hören wir jetzt die neue Single. Montez zusammen mit Benno. Und glaubst du nicht auch, jetzt hier für euch bei Das Ding, müsst ihr kein Trinkgeld geben, spiele ich euch so.

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Hello an diesem Montag. 11:03 haben wir jetzt. Das heißt, perfekter Zeitpunkt, um nochmal so richtig herzhaft zu gähnen vor der Mittagspause. Da wird dann wieder ein bisschen Kraft getankt. Ich wünsche euch einen tollen Montag jetzt mit Avicii und Levels für euch bei Das Ding.

0: Daniela Cabello. Gleich habe ich Ijel für euch.
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0: 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Also Benji und Tina und William und Sophie, die werden irgendwo im Viertel ausgesetzt. 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

Summer Jam. Zusammen mit Billa Joe an diesem Montag. 3:12 haben wir jetzt. Und jetzt höre ich schon die ganzen K-Pop-Fans kreischen. Weil jetzt habe ich BTS mit Swim für euch hier bei Das Ding. Swim.

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1: Mit Lara, hi. Gibt's mehr Männer oder mehr Frauen in Deutschland? Das hat das Statistische Bundesamt untersucht. SR-Info-Reporterin Sophie Jung hat sich die Geschlechterverteilung genauer angeschaut.
2: Bei der Gesamtzahl liegen die Frauen vorne. Das gilt für jedes Bundesland in Deutschland, also auch für das Saarland. Was aber auffällt, bei den 18- bis 29-Jährigen dominieren die Männer deutlich. Im Saarland kommen bei den jungen Leuten auf 10 Männer rund 9 Frauen. Mit zunehmendem Alter geht der Männeranteil aber zurück. Das liegt vor allem daran, dass Männer im Schnitt früher sterben als Frauen.
1: Die Funktionsweise bestimmter Internetplattformen trägt zur Radikalisierung bei. Das zeigt eine Analyse des Verfassungsschutzes. Eine Rolle in der Radikalisierung spielen bestimmte Algorithmen. Für SR-Info-Reporter Paul Wagner.
3: Der Inlandsnachrichtendienst sagt, intransparente Algorithmen treiben die Radikalisierung voran, weil sie kontroverse und hochinteraktive Inhalte pushen. Genau das und psychologische Faktoren führten nach und nach in eine sogenannte Echokammer. Also eine Bubble, in der Nutzer nur noch Inhalte hören und sehen, die ihrer Meinung entsprechen und diese immer weiter verstärken. Auffällig sei dabei auch, dass die Leute sich nicht mehr nur in eine politische Richtung radikalisieren, sondern sich einer bunten Mischung demokratiefeindlicher Ideen bedienen.
1: In den Orten Ballweiler und Wecklingen gibt's heute zwischen 14 und 16 Uhr keinen Strom. Die Stadtwerke Pliestal werden in dieser Zeit eine Leitung reparieren, die wurde durch einen Sturm beschädigt. Die Stadtwerke raten dazu, Kühlgeräte geschlossen zu halten und empfindliche Elektrogeräte wie PCs oder Router schon vorher vom Netz zu trennen. In der Zeit werden auch Handy und Festnetz zeitweise nicht funktionieren. Unternehmen in Deutschland planen erstmal nicht mehr in den Klimaschutz zu investieren. Das zeigt eine Umfrage des IFO-Instituts. Unternehmen steckten demnach letztes Jahr im Schnitt rund 9% ihrer Investitionen in Klimaschutzmaßnahmen in ihrem Betrieb. Warum die Unternehmen wie viel Geld für den Klimaschutz ausgeben, geht aus der Befragung nicht hervor. Das IFO-Institut geht aber davon aus, dass die Firmen wegen der schwierigen Lage auf dem Weltmarkt andere Prios setzen. Vielleicht könntet ihr bald mehr autonome Fahrzeuge im Nahverkehr sehen. Das Bundesverkehrsministerium will das autonome Fahren mit 14 Millionen Euro fördern. Hauptgrund für die Förderung ist, dass das Ministerium will, dass es schneller vorangeht. Bundesverkehrsminister Bilger erklärte, dass Deutschland zum Innovationsstandort für Mobilität der Zukunft werden soll. Er sagte weiter, dass gerade auf dem Land autonomes Fahren den ÖPNV verbessern könnte. Und das Wetter. Heute sind immer wieder dicke Wolken und Schauer am Start. Später sind dann kräftige Schauer und auch mal Gewitter möglich bei bis zu 23 Grad. Aktuell sind es in Nohfelden 17 Grad, in Friedrichsthal 18 Grad.
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5: Hello, ich bin Sarah, ich wünsche euch einen tollen Montag und ich muss euch gleich schon mal ein bisschen vorwarnen. Wenn hier gleich nichts mehr läuft, ne, sage ich jetzt schon mal sorry, weil ich habe heute so eine Jeansjacke an mit so ganz weiten Ärmeln. Und ich habe die ganze Zeit Schiss, dass die hier in so einem Regler hängen bleibt und dieser Regler nach unten gezogen wird. Also, Moment, ich drücke jetzt hier. Moment, ich krempel meine Ärmel jetzt mal nach oben. So. Und jetzt drücke ich mal Dominic Feig mit White Keys an und ich hoffe, es bleibt so. Ach, ich ziehe die Jacke vielleicht einfach aus. Naja, ich hoffe bei euch.

0: Und 0172 1010 951, wer von euch trägt denn heute auch Sneaker? Das ist der Stanni-Schuh bei uns, kam bei einer Erhebung von einem Handelsforschungsinstitut raus. Die haben herausgefunden, dass andere Schuhmodelle wie Sandalen weniger gekauft werden. Sneaker sind oft bequemer, kann man auch easy im Alltag tragen, so heißt es in der Erhebung. Ja, und das checke ich natürlich. Ich habe auch gerade welche an. Wie Marcel aus Ulm auch. Hello.
1: Hi Sarah, grüß dich.
0: Hello, ich habe gehört, wir sind Sneaker-Buddies.
1: Ja.
0: Du hast auch gerade Sneaker an.
1: Ja, selbstverständlich.
0: Was trägst du für welche?
1: Ich habe schwarze Sneaker an. Die sind super bequem. Die trage ich eigentlich fast jeden Tag. Die habe ich in verschiedenen Farben und Ausführungen.
0: Ach,
1: klar.
0: Cool. Ey, wenn man einmal so ein Sneaker-Modell gefunden hat, mit dem man zufrieden ist, ne, man kauft es gleich 5-mal am
1: besten. Richtig.
0: Aber trägst du die auch während der Arbeit?
1: Ich trage die auch während der Arbeit.
0: Habt ihr da keinen Dresscode oder so?
1: Nein, das ist bei uns ziemlich leger. Ich trage teilweise eine Jeans, manchmal aber auch eine Leinenhose, sowas in die Richtung. Ich bin im Vertrieb, bin zum Außendienst tätig, gehen wir wieder zu Kunden, das passt dann schon. Und Sneakers sind ja heute schon der Way to go, wo man fast schon tragen muss.
0: Auf jeden Fall. Aber putzt du die auch dann jeden Tag immer, bevor du zu Kunden gehst? Oder? Weil meine sind immer dreckig, meine Mama putzt immer, wenn ich mit dreckigen Schuhen aus dem Haus gehe.
1: Also ich weiß nicht, wo du rumläufst, aber ich schaue, dass ich nicht in Dreck sitzen reinspringe.
0: Okay. Ja, nee, verstehe ich. Dann wünsche ich dir noch einen ganz, ganz tollen Tag.
1: Danke dir.

20 nach 12 ist es jetzt und meint ihr, Doechii hat immer noch irgendwo pinke Farbe, also an so Stellen, wo man nur schwierig hinkommt. Die hat sich für das Festival von Olivia Rodrigo jetzt am Wochenende nämlich komplett pink angemalt. Bei ihrem Daisy Chain Fields Festival in Kalifornien standen ja wirklich nur Girls auf der Bühne. Doechii, dann unter anderem auch sie hier.

0: selbst stand damit auf der Bühne. 20 Millionen Dollar hat sie dann Spenden gesammelt. Also für einen guten Zweck, um Organisationen zu unterstützen, die sich um Frauen und Mädchen kümmern. Und den Song hier, den ich jetzt hier für euch habe, hat Olivia Rodrigo auch performt. Stupid Song, so ein kleines Mini-Festival jetzt hier für euch.
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The Kid LAROI hat ja gerade gesagt, Girls just wanna have fun. Ich kann es nicht für alle sprechen, aber ich bin auch ein Girl und ich würde mal sagen, I just wanna have einen zweiten Kaffee um 12.27 Uhr. Also ich hätte auf jeden Fall Bock drauf. Vielleicht ihr ja auch. James Young mit Infinity habe ich jetzt für euch.

Wenn ihr heute Morgen an diesem Montag aufgewacht seid, völlig verklatscht noch irgendwie vom Wochenende, euch gedacht habt, oh Gott, im Spiegel geguckt habt und euch gedacht habt, was ist das denn? Ja, dann haben wir jetzt hier zum Glück Snoop Dogg und Pharrell Williams für euch, die euch

0: Woche, da haben wir ja über ihn hier geredet. Leon Goretzka, der hat einen neuen Fußballclub gefunden. Sein Vertrag beim FC Bayern München ist ja ausgelaufen. Da hat er recht lange ein bisschen rumgegammelt, aber letzte Woche hat er bei Aston Villa in Birmingham seinen Vertrag unterschrieben. So, und daraufhin hat sich der liebe Till aus Heidelberg gemeldet, hier angerufen. Und ihr glaubt nicht, wer er ist.
1: Ich bin der Goretzka-Schreier.
0: Nein.
1: Doch. Goretzka!
0: Und wieso triffst du denn aber dann so oft, dass du das da so oft schreist? Oder war das nur einmal und es ist halt ein Sound, der immer benutzt?
1: Das war mehrmals. Also in Mainz hat es angefangen, am Hotel Goretzka zu schreien und dann halt überall so in der Nähe Frankfurt und ja, überall.
0: Okay, und Till, glaubst du aber, dass Goretzka dich hasst?
1: Manchmal, wenn ich zu laut schreie, wenn er vorm Spiel, dann ja, aber sonst.
0: Aber der gibt ja schon Bombastic Side-Eye da immer.
1: Ja.
0: Ja. Hä, aber Till, wie cool. Und wann ist das nächste Spiel? Wann trefft ihr euch wieder? Wann seht ihr euch wieder?
1: Oder mal gucken, vielleicht Champions League jetzt in Brügge oder Prag. Könnte es passieren, dass ich da hinfahre. Oder Barcelona, dass ich da hinfahre.
0: Ja. Okay, ja, witzig, dass du hier angerufen hast.
1: Ja.
0: Bis dann. Oder muss ich dich anschreien, wenn ich dich jetzt verabschiede?
1: Ja, anschreien.
0: Bis dann!
1: Bis dann!
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Alex Warren mit Fever Dream hier an diesem Montag. Und da ist kein Fiebertraum, es ist wirklich schon wieder Montag. Aber naja, wir schaffen das zusammen auf jeden Fall. Mit Zurb und Ty Dolla Sign und Location jetzt hier für euch bei Das Ding.

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4: Mit Lara, hi. Seid ihr noch auf der Suche nach einer Ausbildung? Dann habt ihr noch Chancen, denn in saarländischen Betrieben sind rund 800 Lehrstellen frei. Das hat die Regionaldirektion der Agentur für Arbeit bekannt gegeben. Demnach besteht in vielen Handwerksberufen noch Bedarf, zum Beispiel im Bereich Sanitär, Heizung und Klima. Aber auch im Handel und in kaufmännischen Berufen sind noch Plätze frei. Das neue Ausbildungsjahr ist zwar schon am 1. August gestartet, doch im Prinzip könnt ihr jederzeit in eine Ausbildung einsteigen. Wenn ihr zum Beispiel am 1. Oktober startet, könnt ihr laut Berufsbildungsgesetz in 3 Jahren die Sommerprüfung ablegen. Gibt's mehr Männer oder mehr Frauen in Deutschland? Das hat das Statistische Bundesamt untersucht. SR-Inforeporterin Sophie Jung hat sich die Geschlechterverteilung genauer angeschaut.
5: Bei der Gesamtzahl liegen die Frauen vorne. Das gilt für jedes Bundesland in Deutschland, also auch für das Saarland. Was aber auffällt, bei den 18- bis 29-Jährigen dominieren die Männer deutlich. Im Saarland kommen bei den jungen Leuten auf 10 Männer rund 9 Frauen. Mit zunehmendem Alter geht der Männeranteil aber zurück. Das liegt vor allem daran, dass Männer im Schnitt früher sterben als Frauen.
4: Die Funktionsweise bestimmter Internetplattformen trägt zur Radikalisierung bei. Das zeigt eine Analyse des Verfassungsschutzes. Eine Rolle in der Radikalisierung spielen bestimmte Algorithmen. Für SR-Info-Reporter Paul Wagner.
6: Der Inlandsnachrichtendienst sagt, intransparente Algorithmen treiben die Radikalisierung voran, weil sie kontroverse und hochinteraktive Inhalte pushen. Genau das und psychologische Faktoren führten nach und nach in eine sogenannte Echokammer. Also eine Bubble, in der Nutzer nur noch Inhalte hören und sehen, die ihrer Meinung entsprechen und diese immer weiter verstärken. Auffällig sei dabei auch, dass die Leute sich nicht mehr nur in eine politische Richtung radikalisieren, sondern sich einer bunten Mischung demokratiefeindlicher Ideen bedienen.
4: Am Theodor-Heuss-Gymnasium in Sulzbach gibt es einen zweiten Fall von Windpocken. Das hat der Sprecher des Regionalverbands Saarbrücken bestätigt. Damit liegt laut dem Robert-Koch-Institut ein Ausbruch vor. Das Gesundheitsamt muss deswegen jetzt unter anderem checken, welche Schüler gegen Windpocken geimpft sind oder die Windpocken bereits hatten. Wer seine Immunität nicht nachweisen kann, darf die Schule dann nicht mehr betreten. Das Betreuungsverbot gilt 16 Tage nach dem letzten möglichen Kontakt mit einer infizierten Person. Und wir schauen noch aufs Wetter. Heute sind immer wieder dicke Wolken und Schauer am Start. Später sind dann kräftige Schauer und auch mal Gewitter möglich bei bis zu 23 Grad. Aktuell sind es bei euch in Scheuern 18 Grad, in Dillingen und in Ballern 19 Grad. In der Nacht ist es klar und verbreitet trocken, Tiefstwerte bis 9 Grad. Morgen erwarten uns ein freundlicher und trockener Wechsel aus Sonne und Wolken.
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8: Mit mir Sarah und Leute, wirklich, es ist kaum zu glauben, aber es ist wahr, die Bahn kann doch noch pünktlich.
9: Nein, doch.
8: In Hamburg, da ist eine wichtige Brücke, seit heute Morgen in Betrieb, so wie es geplant war.
9: Nein, doch.
8: Ja, doch. Also, die heißt Sternbrücke und wurde in Altona erst durch die Straßen gezogen und dann an die richtige Stelle gehoben. Und seit heute Morgen läuft alles wie geplant und die Züge, auch aus dem Das-Ding-Viertel, die fahren über diese Sternbrücke. Also, muss ich schon sagen, ich bin richtig stolz auf die Bahn. Wie so eine Mutter. Ich bin ganz stolz auf dich.
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0: die Giant Rooks. Gleich habe ich Rudimental zusammen mit Khalid für euch.
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0: Nicht mal jede dritte von uns kann auch Karten lesen. Also so Landkarten. Das kam jetzt bei einer neuen Umfrage des Digitalverbands Bitkom raus. Ja, okay, ich kann sagen, ich checke. Also Benji und Tina und William und Sophie, die können auf jeden Fall froh sein, dass sie euch haben. Weil mit einer Karte würden die safe auch nicht nach Hause finden. Das unterstelle ich denen jetzt einfach mal. 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September, da setzen wir sie irgendwo im Das Ding-Viertel aus und dann müssen sie wieder zurück ins Studio finden. 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Und dafür brauchen sie eben euch. Ihr 20 Millionen Menschen, so viele sind wir im Das Ding-Viertel, in Hessen, Saarland, Baden-Württemberg und Rheinland-Pfalz zusammen. Und deshalb schickt uns doch jetzt schon mal, wofür euer Ort bekannt ist, was sich Benji und Tina, William und Sophie von der Das Ding Good Morning Show unbedingt bei euch angucken sollen, wo sie hinkommen sollen. 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Vielleicht seht ihr sie ja dann irgendwie orientierungslos an irgendeiner Ecke stehen.
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Addison Rae hier für euch bei das Ding. Und dieser Insta-Post hier von Topic finde ich einfach zu lustig. Erstens, wenn dieses Foto einen Ton hätte, dann wird es so klingern. Okay, gruselig jetzt nachgemacht. Aber der steigt da aus einem Privatjet aus. Ganz lässig läuft er da diese Treppe runter, macht dabei eben diesen Gesichtsausdruck, als wäre er 100 Jahre schon aus der Puste. Und dann, das ist das zweite Lustige, hängt auch noch sein T-Shirt an dieser Tür von diesem Privatjet fest. Also Fail hoch 100. Nimmt er aber mit Humor. Gut, was soll er auch machen, ne? Topic mit seinem neuen Song. Jetzt hier für euch bei das Ding. Das ist Lucky Ones.

0: Das Tiesto mit The Business und wir gucken jetzt alle mal ganz kurz auf unser Handy. Habt ihr gesehen, ne? Morgen ist schon wieder September. Oh Gott, gleich am 1. geht's auch los mit dem meteorologischen Herbstanfang. Ich habe ja keinen Bock drauf. Also wirklich nicht. Aber gut, dann morgen, wir machen es uns so schön wie möglich, gleich einfach schon der erste Pumpkin Spice Latte. Morgen, der muss sein. Dann starten auch viele in die Ausbildung morgen schon. Ja, kurz mal durchatmen, ne? Ihr werdet es schaffen. Und es gibt aber noch mehr. Was genau hat Linnea aus dem Disting-Team mal für euch gecheckt?
1: Es wird blutig. Nach Dahmer, den Menendez-Brüdern und Ed Gein bringt Netflix diesen September eine Frau in die Monsters-Reihe, Lizzie Borden.
2: Nur überlass mir den ersten Schlag.
1: Die Gute soll ihre Eltern ermordet haben mit einer Axt. Ja, wie gesagt, blutig. In Sachen Politik wird es wahrscheinlich ähnlich aufwühlend. In Sachsen-Anhalt, Mecklenburg-Vorpommern und Berlin stehen die Landtagswahlen an. Eher schwieriges Smalltalk-Thema. Dann lieber über die Handys quatschen, die mal wieder durchdrehen. Der Warntag steht an. Ihr wisst, das mit den ekligen Signaltonen auf Handys mit Warn-Apps, bei uns im Radio und im Fernsehen. Positives: Ende September führt die EU Gewährleistungslabels ein. Heißt, wir wissen dann, ob uns eine Reparatur oder sogar Ersatz für ein kaputtes Gerät zusteht. Yo,

muss ich schon wieder Tschüss sagen. Das glaube ich doch nicht. Also ich hoffe, dieser Montag heute ging für euch genauso schnell um für mich, wie für mich. Außer ihr habt vielleicht gerade noch den letzten Urlaubstag, dann hoffe ich natürlich, er zieht sich noch ganz, ganz lange. 6 Minuten vor 2 haben wir jetzt. Ich bin Sarah, bin raus für heute, wünsche euch noch einen ganz, ganz tollen Montagnachmittag hier mit Das Ding.

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1: Mit Lara, hi. Nach den Schüssen bei einem Techno-Rave im Kanton Aargau hat die Schweizer Polizei einen Verdächtigen festgenommen. Demnach handelt es sich um einen 43 Jahre alten Schweizer. Die Polizei geht davon aus, dass der Täter allein gehandelt habe. Bei dem Vorfall in der Nacht zum Sonntag wurden laut Polizei mehrere Schüsse auf eine Personengruppe abgegeben. Dabei war eine 22-jährige Italienerin getötet worden. 5 weitere Menschen wurden verletzt, darunter auch eine Deutsche. Warum es bei dem Rave zu Schüssen kam, sei aktuell noch nicht klar. ChatGPT nutzt ja mittlerweile gefühlt jeder. In der EU hat der KI-Chatbot durchschnittlich über 45 Millionen Nutzer und gilt deshalb laut EU-Kommission als sehr große Suchmaschine. In der EU steht damit erstmals ein KI-Sprachmodell unter schärferer Beobachtung. Nach den europäischen Digitalgesetzen gelten damit jetzt strengere Regeln. SR-Info-Reporterin Katrin Schmidt weiß, wie die aussehen.
2: Von jetzt an gilt, auch ChatGPT muss die Risiken des Systems ausführlicher bewerten und vor allem eingrenzen in Europa. Also wenn es zum Beispiel um die Verbreitung illegaler, gefährlicher Inhalte geht, wenn es um negative Auswirkungen auf körperliche und mentale Gesundheit der Nutzerinnen und Nutzer geht, vor allem auch Minderjähriger. Oder noch ein Beispiel, wenn die Plattform genutzt werden kann, um Wahlprozesse oder die öffentliche Sicherheit zu stören.
1: Außerdem kann die EU-Kommission jetzt schneller Verfahren einleiten, wenn sich ChatGPT nicht an die Sicherheitsregeln hält. Gestern wurde im Regionalverband Saarbrücken gewählt. Die SPD ist dabei die stärkste Kraft geworden, gefolgt von der AfD. Im Interview hat sich jetzt die Regionalverbandsdirektorin Dr. Caroline Lehberger geäußert. Sie ist Teil der SPD.
3: Ja, ich bin erstmal sehr glücklich über die überraschend hohe Wahlbeteiligung von doch immerhin über 40%. Es war weniger wie 2024, aber wie ich finde trotzdem bemerkenswert vor dem Hintergrund, dass die Wahl ganz isoliert stattgefunden hat. Also ohne, dass zum Beispiel noch eine Europawahl oder andere Kommunalwahlen zeitgleich stattgefunden haben.
1: Bei euch in Ballweiler und in Becklingen gibt es ab jetzt bis ca. 16 Uhr keinen Strom. Die Stadtwerke Bliestal werden in dieser Zeit eine Leitung reparieren, die wurde bei einem Sturm beschädigt. Die Stadtwerke raten euch dazu, Kühlgeräte geschlossen zu halten und empfindliche Elektrogeräte wie PCs oder Router schon vorher vom Netz zu trennen. In der Zeit werden auch Handy und Festnetz zeitweise nicht funktionieren. Und wir kommen noch zum Wetter. Heute sind immer wieder dicke Wolken und Schauer am Start. Auch kräftige Schauer und Gewitter sind möglich bei bis zu 23 Grad. Aktuell sind es bei euch in Türkismühle 18 Grad, in Besseringen 19 und in Kirkel 20 Grad. In der Nacht ist es klar und verbreitet trocken, Tiefstwerte bis 9 Grad.
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6: Ja, hallo, Fabi hier. Schön, dass ihr dabei seid. Wir sind heute Nachmittag natürlich wieder für euch aus dem Saarland, für das Saarland am Start. Und ich habe direkt eine gute und eine schlechte Nachricht für euch. Zuerst die gute, es ist kurz nach 2. Ihr habt den ersten Arbeitstag diese Woche zumindest zur Hälfte schon geschafft. Und die schlechte, naja, es ist halt immer noch Montag. Aber ey, auch das schaffen wir gemeinsam mit ein bisschen Musik, die uns gute Vibes ins Saarland bringt. Shakira und Burna Boy mit Die Die hier in der Saarland-Show bei Das Ding vom SR.
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0: Serotonin. James Hype, Serotonin hier bei Das Ding vom SR. Und dass wir uns im Saarland ganz gut auskennen, ist ja wohl klar.
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0: Das Ding vom SR am Montag hier und ich glaube, das Gefühl, das kennen wir alle. Gerade am Wochenende waren wir noch so. Ja, und jetzt ist Montagnachmittag, es nieselt, gefühlt 13 Grad und alle so.
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0: Ja, der gute Chiago kann zum Glück beides. Party bis zum Umfallen, aber er hat auch den passenden Sound für so ein bisschen Katerstimmung am Montag. Verschwommen heißt der Song und holt uns vibemäßig, glaube ich, wirklich ganz gut ab an diesem Nachmittag. Die Saarland Show bei Das Ding vom SR und das ist Chiago verschwommen.
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0: Montagnachmittag hört die Saarland-Show bei Das Ding vom SR. Ich bin Fabi und ich glaube, so langsam können wir uns der Realität nicht mehr verweigern. Ab morgen ist meteorologischer Herbstanfang. Ja, es geht dem Sommer an den Kragen. Aber bevor wir jetzt hier alle in ein Montags- und Herbstloch fallen, habe ich für uns mal den Gute-Laune-Luca aus dem Das Ding-Team ins Studio bestellt. Und der sagt uns gleich mal, was auch geil werden kann diesen Herbst. Checken wir gleich nach 3 Songs und dann wird das auch noch was mit der Stimmung hier.
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0: 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So, nicht lang schnacken, Pumpkin Spice Latte in den Nacken. Ja, es ist ja wieder soweit. Der Herbst steht vor der Tür. Heute ist der letzte Sommertag. Morgen starten wir ganz offiziell in den Herbst. Also zumindest, wenn wir den Meteorologen und ihren Wetterfröschen glauben wollen. Ich sag euch ehrlich, ich bin selber ein bisschen hyped. Und ihr gleich safe auch. Luca aus dem Das Ting Team, der macht uns jetzt mal richtig Bock auf den kommenden Herbst.
1: 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Endlich nicht mehr Schwitzen des Todes, kein die Brühe läuft überall runter Feeling mehr. 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Ja, endlich kein T-Shirt oder Top mit Shorts gleich fit mehr. Packt euren Lieblingshoodie oder Mantel oder whatever raus. Schmeißt euch in eure Favorite Herbstklamotten, geht Kastanien sammeln und, ganz wichtig, endlich wieder alles Mögliche mit Kürbis reinfetzen.
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Joe. End of Beginning, hier bei Das Ding vom SRJ, die Saarland-Show. Schön, dass ihr dabei seid. Und wir gönnen uns jetzt Eli Oaks und Lavinia mit Borderline.

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1: Mit Lara, hi. Wir hier im Saarland haben den wärmsten Sommer in der Geschichte unseres Bundeslandes hinter uns. Nach vorläufigen Daten des Deutschen Wetterdienstes lag die Durchschnittstemperatur bei rund 21 Grad. Das sind über 4 Grad mehr als im bisherigen Rekordsommer 2003. Damit war das Saarland laut DWD das wärmste aller Bundesländer in diesem Sommer. Auch bei den Hitzetoten liegt das Saarland laut Robert-Koch-Institut an der Spitze. Rund 52 hitzebedingte Todesfälle pro 100.000 Einwohner wurden demnach geschätzt. Mehr als in jedem anderen Bundesland. Im Saarland habt ihr immer noch Chancen auf eine Ausbildung, denn in Betrieben sind rund 800 Lehrstellen frei. Das hat die Regionaldirektion der Agentur für Arbeit bekannt gegeben. Obwohl das neue Ausbildungsjahr zwar schon am 1. August gestartet ist, bestehe in vielen Handwerksberufen noch Bedarf, zum Beispiel im Bereich Sanitär, Heizung und Klima. Aber auch im Handel und in kaufmännischen Berufen seien noch Plätze frei. Wenn ihr zum Beispiel am 1. Oktober startet, könntet ihr laut Berufsbildungsgesetz in 3 Jahren die Sommerprüfung ablegen. Bei uns im Saarland wurden die Preise in diesem Monat minimal teurer als im Juli. Laut dem Statistischen Landesamt ist die Inflationsrate 0,1 Prozentpunkte gestiegen. Innerhalb von einem Jahr wurde vor allem Energie deutlich teurer. Heizöl kostete fast 50% mehr, Benzin war fast 40% teurer. Lebensmittel sind dagegen nur leicht gestiegen. Und wir kommen noch zum Wetter. Heute sind immer wieder dicke Wolken und Schauer am Start. Auch kräftige Schauer und Gewitter sind möglich bei bis zu 23 Grad. Aktuell sind es bei euch in St. Wendel 19 Grad, in Dillingen und in Saarbrücken 21 Grad. In der Nacht ist es klar und verbreitet trocken.
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5: Kurz nach 3, ihr hört das Ding vom SR, ich bin Fabi und ja, es ist Montag und ja, morgen ist meteorologischer Herbstanfang, aber das wird uns ja wohl die Laune nicht vermiesen. Mir hat es zum Beispiel große Freude gemacht, heute Morgen endlich mal wieder eine lange Hose anzuziehen und das wird ja im Herbst jetzt noch viel öfter der Fall sein. Freue ich mich drauf und worauf ihr euch so freut, das checken wir gleich nach 3 Songs hier in der Saarland-Show.

0: endlich wieder lange Klamotten tragen und nicht mehr schlecht fühlen, wenn wir den ganzen Tag vor der Glotze sitzen. Ja, es ist nicht alles schlecht dran, dass der Herbst vor der Tür steht. Ab morgen geht's los, sagen die Wetterforscher. Und wir erleben ja heute schon so einen kleinen Vorgeschmack, wie das wettertechnisch die nächste Zeit aussehen könnte. Aber wir wollen nicht nörgeln, wir legen den Fokus aufs Positive und freuen uns auf manche Dinge im Herbst, so wie zum Beispiel Ariella aus Saarbrücken.
1: Die Outfits, die Kleider, die man anziehen kann, das Layering, St. Johanna Markt, Kaffee trinken, Matcha trinken gehen, mit Freunden chillen, beste Season.
0: Beste Jahreszeit, ja, glaube ich, würde ich nicht ganz unterschreiben, dafür gibt es doch zu viel Nieselregen, aber auch geile Events, sagt auch Martin aus Saarbrücken.
2: Am meisten freue ich mich, glaube ich, aufs Kürbisfest in Ludwigsburg. Da gehe ich jedes Jahr mit meiner Freundin hin, ich finde das wunderschön dort. Da gibt es viele riesige Skulpturen aus Kürbissen, leckeres Essen, also für das Herbst. Feeling, am besten das Kürbisfest in Ludwigsburg.
0: Ja, das sieht schon ziemlich fancy aus, das Kürbisfest. Gut, Ludwigsburg ist auch fast 3 Stunden mit dem Auto vom Saarland weg. Aber naja, wenn es regnet und kalt ist, ist wahrscheinlich eh egal, wie lange wir in der Karre sitzen.
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0: Dustin vom SR hier und nach dem Abi erstmal ein Jahr Work and Travel und die Füße hochlegen? Ja, ist nicht. Also zumindest nicht für Benno, der hat ja diesen Sommer sein Abi bestanden und uns danach zum Glück weiter mit Musik versorgt. Und jetzt hat Montez ihn sich geschnappt.
1: Glaubst du nicht auch, dass wenn ich dir jetzt aufmache, es wieder von vorne losgeht?
0: Ja, glaubst du nicht auch, Montez und Benno, ist jetzt keine versteckte Werbung für den Katholizismus, sondern ganz Montez-like irgendwas zwischen Liebeskummer und empowernden Trennungssong. Und das passt auch ganz gut zum letzten meteorologischen Sommertag heute, Montez und Benno, mit Glaubst du nicht auch jetzt für euch auf der Playlist.

0: Bowser, Magnetic, hier in der Saarland-Show bei Das Ding vom SR. Ich bin Fabi und es gibt ja so Momente, da fühlt man sich einfach alt. Ich merke das zum Beispiel, wenn irgendwelche Fußballstars auf einmal mehrere Jahre älter sind als ich. So, Lamine Yamal, der ist 19. Naja, irgendwann müssen viele von uns dann einfach einsehen, so Wunderkinder, die werden wir jetzt wohl nicht mehr. Da ist der Zug einfach abgefahren. Bei wem die Wunderkindreise aber gerade erst losgeht und was Heusweiler damit zu tun hat, das checken wir gleich nach drei Songs. Jetzt erstmal Lord mit Royals.
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0: das Ding vom SR hier und als Kleinkind irgendwelche Bilder kritzeln. Das, denke ich, haben wir alle gemacht. Und auch wenn unsere Eltern vielleicht so getan haben, große Kunst war das wirklich, nie. Anders ist das bei einer Zweijährigen aus der Südpfalz. Die ist das neue Wunderkind in der Kunstszene und malt Bilder auf Leinwände, die einfach vierstellige Beträge wert sein sollen. Komplett crazy. Luca aus dem Das Ding Team, das ist ja absolut fair, die als Wunderkind zu bezeichnen. Du hast jetzt mal gecheckt, ob wir im Saarland auch schon mal solche Wunderkinder hatten.
1: Zugegebenermaßen nicht viele, aber einen habe ich für euch. Ne? Den müssen wir uns auch so ein bisschen zurechtmogeln. Den Dr. Maximilian Janisch, aka das bekannteste Wunderkind der Schweiz. Ja, klingt schon wie Prototyp Wundertyp, Wunderkind ist er auch. Okay. Hat mehrere Schulklassen übersprungen, mit 9 schon sein Abi in der Tasche und im Sommer 2025 mit gerade einmal 21 Jahren seine erste Mathe-Doktorarbeit in Zürich abgelegt. Ja,
0: erstmal fühle ich mich jetzt alt.
1: Ja,
0: und dann aber eine kleine Kritik, Luca. Das klingt ja alles schön und gut, aber du redest hier Schweiz.

0: Zeit, Schweiz.
1: Ja, ja.
0: Wann geht's ums Saarland?
1: Ja, jetzt geht's ums Saarland. Ne? Kommt schon noch. Wir Saarländer können uns nämlich den Maximilian auch so ein bisschen auf die Fahne schreiben, aha, weil der Papa von Maximilian, ne, der Thomas Drisch, kommt einfach aus Heusweiler.
0: Ach, der ist gerade um die Ecke?
1: Eben, genau. Der ist dort zur Grundschule gegangen. Also Maximilian ist quasi auch einer von uns, würde ich sagen, ein Heusweiler Bub. Also, den nehmen wir, oder?
0: Ja, den nehmen wir mit. Ich glaube, ein Wunderkind aus Heusweiler und die Elversberger in der Bundesliga und wir sind zufrieden.
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1: Mit Lara, hi. Der Deutsche Wetterdienst hat eine Bilanz zum Sommer gezogen. Demnach war es bei uns im Saarland so heiß wie noch nie in der Geschichte unseres Bundeslandes. Laut DWD lag die Durchschnittstemperatur bei rund 21 Grad. Aber auch über die Grenzen vom Saarland hinaus war es diesen Sommer ziemlich heiß. Für SR-Info-Reporterin Katharina Wilhelm.
2: Ja, der Deutsche Wetterdienst sagt, das ist ein Sommer, den wir hier erlebt haben, der zu den heißesten in Deutschland zählen dürfte, seit wir Wetter aufzeichnen. Außergewöhnlich seien vor allem die Spitzen gewesen, also die Hitzetage. Schon Ende Juni hat es ja eine Hitzewelle gegeben mit teilweise 40 Grad Celsius und das sei wirklich absolut historisch und außergewöhnlich, betont der Deutsche Wetterdienst.
1: Laut DWD gab es im Durchschnitt 22 Hitzetage. Gestern wurde im Regionalverband Saarbrücken gewählt. Die SPD ist dabei die stärkste Kraft geworden, gefolgt von der AfD. Im Interview hat sich jetzt die Regionalverbandsdirektorin Dr. Caroline Lehberger von der SPD geäußert. Zum Wahlergebnis der AfD mit knapp 23% sagte sie:
3: Also es ist ja nicht das erste Mal, dass die AfD im Regionalverband in der Regionalversammlung sitzt. Diesmal sind es 10 Sitze. Wir müssen mit diesen Realitäten arbeiten und umgehen in der Zukunft.
1: In Niederkirchen bei Kaiserslautern haben Unbekannte ein Auto mit ätzender Flüssigkeit überschüttet. Das hat die Polizei mitgeteilt. Demnach hat der Besitzer des Autos am Sonntagabend bemerkt, dass sich der Lack seines Mercedes teilweise ablöste. Als er die Flüssigkeit berührte, habe er ein brennendes Gefühl am Finger verspürt. Und das Wetter. Heute sind immer wieder dicke Wolken am Start. Auch kräftige Schauer und Gewitter sind möglich bei bis zu 23 Grad. Aktuell sind es bei euch in Wahlen 19 Grad, in Bliesen 20.
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6: Kurz nach 4, ihr hört die Saarlandshow bei Das Ding vom SR. Ich bin Fabi. Und wenn ihr gleich im Auto auf dem Weg nach Hause seid, dann denkt doch mal drüber nach, was im Saarland müssen Menschen aus anderen Bundesländern unbedingt gesehen haben. Brauchen wir bald euer Wissen, weil wir bei Kenn dein Viertel unseren Freunden vom SWR und HR das Saarland näher bringen wollen. Wie ihr dabei sein könnt und was euch dann erwartet, das checken wir gleich nach 3 Songs.
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2: Der Johann ist die Pilgehol. Ich muss doch wissen, ob ich die Pilgehol habe oder nicht.

Tame Impala mit Loser ist drauf auf dem wohl gehyptesten Soundtrack-Film des Jahres, Spider-Man Brand New Day. Und egal, ob ihr eine der zwei Personen seid, die den Film vielleicht noch nicht gesehen haben, an dem Song seid ihr safe nicht vorbeigekommen. Hat schon jegliche For You-Pages geflutet und ist jetzt auch auf die Dusting-Playlist geschafft. Tame Impala mit Loser, jetzt für euch in der Saarland-Show bei Das Ding vom SR. Ich wünsche euch einen schönen Montag.

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0: Like Babydoll und kurz nach 4:30 am Montag. Ihr hört die Saarlandschau bei Das Ding vom SR. Ich bin Fabi. Und auch wenn die Meteorologen sagen, ab morgen war es das mit dem Sommer, haben wir mindestens zwei Dinge, an denen wir uns hochziehen können. Erstens wird es dieses Wochenende wohl nochmal richtig schön warm. Und es gibt auch ein paar Sachen am Herbst, da können wir uns einfach drauf freuen. Welche das genau sind, das checken wir gleich. Jetzt erstmal David Guetta, Sia und Titanium hier bei Das Ding vom SR.
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0: Arbeit einfach auf die Couch fallen und mit Tee und einer guten Serie chillen, ganz ohne schlechtes Gewissen. Ja, ich glaube, wenn es einen Werbespot für den Herbst gäbe, dann wäre es irgendwie das. Weil sind wir mal ehrlich, so toll ist es jetzt auch nicht, dass der Sommer so langsam wirklich vorbei ist. Trotzdem gibt es Hoffnung, wir können uns nämlich auf Dinge im Herbst freuen. So wie Nina aus Saarbrücken.
1: Oh, also heute Morgen wusste ich nicht, welche Jacke ich anziehen soll. Und erst freue ich mich drauf, dass ich wieder eine schöne Jacke so anziehen kann, dass es nicht so warm ist. Und Herbst, keine Ahnung, ins Café zu setzen, ein bisschen runterzukommen, weil es nicht mehr ganz so heiß ist irgendwie. Und Gilmore Girls zu schauen, weil es einfach Herbst-Obsession ist.
0: Ja, check ich total. Ich freue mich auch drauf, einfach mal wieder eine Serie schauen zu können. Wie ist das bei dir, Max Leo aus Saarbrücken? Worauf freust du dich am Herbst?
2: Am meisten freue ich mich drauf, dass er bald wieder vorbei ist. Ich bin eher der Sommermensch.
0: Ja gut, das kann man so sehen. Immerhin gut für dich, Max Leo. Ab Donnerstag, da soll es auch noch mal kurz wärmer werden.
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1: Mit Lara, hi. Heiß, heißer Sommer 2026. Das ist nicht nur gefühlt so. Der Deutsche Wetterdienst hat eine Bilanz zum Sommer gezogen. Demnach war es bei uns im Saarland so heiß wie noch nie in der Geschichte unseres Bundeslandes. Auch deutschlandweit war es einer der wärmsten Sommer überhaupt. SR-Inforeporterin Katharina Wilhelm dazu, ob es in Zukunft noch heißer wird.
2: Also da sind Klimaforscher sehr, sehr klar. Durch die Erderwärmung wird es wahrscheinlicher, dass unsere Sommer heißer werden. Und ein Satz von Andreas Becker vom Deutschen Wetterdienst, der hat mich ehrlicherweise echt erschüttert.
3: Ja, man kann letztendlich sagen, in der Rückschau ist dieser Sommer exorbitant. In der Vorschau wird er wahrscheinlich eher gewöhnlich sein. Und wenn wir beim Klimaschutz nicht erfolgreich sind, wird es vielleicht sogar eines Tages ein eher kühler Sommer sein.
1: Achtung beim Meal Prep heute Abend. Wenn ihr für euer Porridge oder euren Shake gefrorene Wildheidelbeeren benutzen wollt, checkt einmal, woher die sind. Der Hersteller Jytro Tiefkühlkost ruft bei Edeka Bio-Wildheidelbeeren zurück. In den Chargen mit Mindesthaltbarkeit im Juni 2028 bestehe die Gefahr auf Salmonellen. Auch ohne Kassenbon würdet ihr euer Geld zurückbekommen, wenn ihr betroffen seid. Das Leben im Saarland ist im August noch mal teurer geworden als im Juli. Laut dem Statistischen Landesamt ist die Inflationsrate diesen Monat 0,1 Prozentpunkte gestiegen. Innerhalb von einem Jahr wurde vor allem Energie deutlich teurer. Heizöl kostete fast 50% mehr, Benzin war fast 40% teurer. Lebensmittel sind dagegen nur leicht gestiegen. Und wir kommen noch zum Wetter. Heute sind immer wieder dicke Wolken am Start. Auch kräftige Schauer und Gewitter sind möglich bei bis zu 23 Grad. Aktuell sind es bei euch in Saar-Hölzbach 19 Grad.
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6: Kurz nach 5 führt die Saarland-Show bei das Ding vom SR. Ich bin Fabi und ich hoffe, ihr habt den Arbeitstag schon hinter euch, genauso wie wir leider so langsam echt den Sommer hinter uns haben. Auch wenn es die Woche nochmal warm wird, irgendwann erwischt uns der Herbst. Trotzdem machen wir uns das natürlich schön. Und wie? Das checken wir gleich mit Luca aus dem Das Ding-Team. Davor noch Alex Warren mit Fever Dream. Habt einen guten Montag.
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0: sperrt die kurzen Hosen ein. Es ist Pumpkin Season. Ja, also zumindest, wenn wir unseren Freunden, den Meteorologen, glauben wollen. Morgen ist meteorologischer Herbstanfang. Ja, und auch wenn wir dem Sommer natürlich hinterher trauern, der Herbst wird auch geil. Luca aus dem Das Ding-Team, warum?
1: Ja, weil für uns eine neue Zeitrechnung beginnt. Mhm. Die Zeit nach GTA 6. Ja, nach 13 Jahren Wartezeit ist der Hype maximal real. Heißt, der Herbst gönnt uns wahrscheinlich das krasseste Game ever.
0: Fett.
1: Und auch Kino und Streaming liefern. Neue Attribute von Panem-Film, Verity, also die neue Colleen Hoover-Buchverfilmung, Staffel 4 von der True-Crime-Serie Monster auf Netflix oder zum Einkuscheln kommt auch noch eine neue Staffel Maxton Hall bei Prime.
0: Also da ist für Couch-Potatoes auf jeden Fall was dabei.
1: Ja.
0: Wie sieht's denn mit Festen so aus?
1: Ja, die sind natürlich auch am Start, ne? Kirmes-Season läuft ja schon in Gersweiler, beziehungsweise da haben wir jetzt schon Kirmes. Am Wochenende ziehen dann unter anderem auch Bischmisheim und Ottweiler nach. Danach machen wir weiter mit Ozaftes Oktoberfest. Ende September, das wird dir besonders gefallen, gibt's auf der Saarbrücker Oktoberkirmes sogar beides zusammen.
0: Ich weiß ja gar nicht, wohin mit mir.
1: Ja, nee, natürlich auf dem Festplatz in Burbach. Der wird dann komplett auseinandergenommen. Also da ist wirklich für jeden was am Start. Und dann haben wir im Oktober auch noch das Viehzfest in Merzig.
0: Da wird's uns auf jeden Fall nicht langweilig. Und ich würde mal sagen, ich will jetzt keinen mehr hören, der sich über den Herbst noch beschwert. Das

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Das Ding vom SR hier und ich würde ziemlich viel drauf wetten, dass ihr den hier schon mal gehört habt. Out, Fat Puppy. Ich glaube, viraler kann ein Song gar nicht werden, glaube ich. War in dem Fall ja wegen diesem Bob-Trend auf Social Media. Was den Song jetzt irgendwie von allen anderen TikTok-Hype-Tracks unterscheidet ist, finde ich, der ist auch in voller Länge ziemlich geil. Also, wir werden nicht enttäuscht, wenn wir uns nach den Snippets das Ding in Originalfassung anhören. Und dann würde ich sagen, machen wir das einfach mal gemeinsam. Freaked Out, Fat Puppy jetzt für euch auf der Playlist. Ich wünsche euch einen schönen Montag. 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

0: kurz nach 17:30 hier die Saarland-Show bei Das Ding vom SR mit Fabi. Ich wünsche euch einen schönen Feierabend und vielleicht schmeckt den Fußballfans unter euch mit der Nachricht gleich das Abendessen ein bisschen besser. Lionel Messi hat seine Nationalmannschaftskarriere bei Argentinien beendet. Das heißt, wenigstens vor dem müssen wir uns bei der nächsten WM nicht mehr fürchten. Und vielleicht hat der gute Leo ja jetzt ein bisschen Zeit, beim FCS eine Runde mitzukicken. So Projekt zweite Liga und so.
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0: endlich wieder lange Hose und Pulli anziehen können, ohne dass es sich anfühlt wie in einer finnischen Sauna. Ja, ist bald soweit. Morgen ist meteorologischer Herbstanfang und irgendwie freue ich mich schon so ein bisschen drauf. Klar, es gibt Sachen, die sind auch blöd, aber die gibt's überall im Leben. Deswegen konzentrieren wir uns doch jetzt mal auf die positiven Sachen. Katja aus Saarbrücken, sag doch mal, worauf freust du dich am Herbst?
1: Auf die fallenden Blätter, auf die bunten Farben, mich mit Freunden zu treffen und Kaffee trinken zu gehen und die schönen cozy Outfits. Ja, vielleicht so Übernachtungen, wo wir so Kerzen anmachen und ja, uns gemütlich machen.
0: Oh mein Gott, da habe ich bisher überhaupt nicht mal dran gedacht. Im Herbst werden ja sowas von die Duftkerzen wieder ausgepackt. 100%. Hamudi aus Saarbrücken, wie ist es bei dir?
2: Ich freue mich darauf, dass ich Hoodies tragen kann endlich, weil die sind so gemütlich, schön, so wonderful. Es wird farbfroher. Und im Herbst ist auch alles so entspannt, dass man auch ohne Jacke rausgehen kann. Manchmal regnet es okay, aber ja, take it easy.
0: Es wird ein bisschen kälter, aber take it easy. Das ist doch mal ein gutes Motto.
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Samba. 12 to 12 am Montagnachmittag. Ja, das Ding vom SR. Fabi hier. Gleich übergebe ich euch in die Hände von Erin. Der ist dann am Abend für euch am Start. Und davor gönnen wir uns jetzt noch Tyler und Sarah Larsen mit She Did It Again. Schönen Feierabend euch.

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1: Mit Lara, hi. Fußball-Superstar Lionel Messi hört auf. Der 39-Jährige hat vor einer Stunde seinen Rücktritt aus der argentinischen Nationalmannschaft auf Social Media verkündet. Darin heißt es, es sei eine Entscheidung, die ihm in der Seele wehgetan habe, aber er verstehe, dass jetzt der richtige Zeitpunkt gekommen ist. Vor 6 Wochen hatte Argentinien das WM-Endspiel gegen Spanien 0:1 verloren. Bei einem Halt am Hauptbahnhof Koblenz-Stadtmitte wurde ein Zugbegleiter am Nachmittag mit Pfefferspray attackiert. Das hat die Bundespolizei in Trier mitgeteilt. Demnach hatten sich die beiden Männer wegen Platzmangels in einer Regiobahn gestritten. Daraufhin sprühte der etwa 35 Jahre alte Fahrgast dem Zugbegleiter Pfefferspray in die Augen. Der Zugbegleiter musste in einem Krankenhaus ärztlich versorgt werden. Und das war heute außerdem noch wichtig. ChatGPT nutzt ja mittlerweile gefühlt jeder. In der EU hat der KI-Chatbot die Schwelle von durchschnittlich 45 Millionen Nutzer pro Monat überschritten und gilt deshalb laut EU-Kommission als sehr große Suchmaschine. In der EU steht damals erstmals ein KI-Sprachmodell unter verschärfter Beobachtung. Nach den europäischen Digitalgesetzen gelten damit jetzt strengere Regeln. SR-Info-Reporterin Katrin Schmidt weiß, wie die aussehen.
2: Von jetzt an gilt, auch ChatGPT muss die Risiken des Systems ausführlicher bewerten und vor allem eingrenzen in Europa. Also wenn es zum Beispiel um die Verbreitung illegaler, gefährlicher Inhalte geht, wenn es um negative Auswirkungen auf körperliche und mentale Gesundheit der Nutzerinnen und Nutzer geht, vor allem auch Minderjähriger. Oder noch ein Beispiel, wenn die Plattform genutzt werden kann, um Wahlprozesse oder die öffentliche Sicherheit zu stören.
1: Außerdem kann die EU-Kommission jetzt schneller Verfahren einleiten, wenn sich ChatGPT nicht an die Sicherheitsregeln hält. Nach den Schüssen bei einem Techno-Rave im Kanton Aargau hat die Schweizer Polizei einen Verdächtigen festgenommen. Demnach handelt es sich um einen 43 Jahre alten Schweizer. Die Polizei geht davon aus, dass der Täter allein gehandelt habe. Bei dem Vorfall in der Nacht zum Sonntag wurden laut Polizei mehrere Schüsse auf eine Personengruppe abgegeben. Dabei war eine 22-jährige Italienerin getötet worden. 5 weitere Menschen wurden verletzt, darunter auch Deutsche. Warum es bei dem Rave zu Schüssen kam, sei aktuell noch nicht klar. Und wir kommen zum Wetter. Heute sind immer wieder dicke Wolken am Start. Auch kräftige Schauer und Gewitter sind möglich bei bis zu 23 Grad. Aktuell sind es bei euch in Marpingen 21 Grad, in Heusweiler und in Gersheim 22 Grad. In der Nacht ist es klar und meist trocken, Tiefstwerte bis 9 Grad. Morgen erwartet uns ein freundlicher und trockener Wechsel aus Sonne und Wolken, Höchsttemperaturen bis 24 Grad.
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3: Hi, hallo. Ich bin Aaron für euch hier im Das Ding Abend. Ey, ich freue mich hier die ganze Woche mit euch zusammen nach dem Feierabend ein bisschen abzuhängen. Ganz entspannt jetzt bei dem Wetter sowieso. Leute, wir starten gleich mit ein bisschen Kultur. Ja, no shit. Aber die Landeskultur im Supermarkt kennenzulernen, aka Supermarkttourismus, ist jetzt wirklich so ein neues Ding bei vielen Touris, für mich unverständlich. Aber ich habe uns trotzdem eine exklusive Supermarktführung im Viertel organisiert. Nehmen wir gleich zusammen alle dran teil. Nach 3 Songs, Nina, Chuba und Marco machen den Spart.

0: hier für euch im Das Ding Abend. Ey, jetzt ganz ehrlich, wo lernen wir unsere deutsche Kultur besser kennen als jetzt? Auf einer schön überfüllten Autobahn. Dank Feierabend und Baustellen, oder? Genau, es gibt noch was Besseres. Supermarkt. Unsere deutschen Supermärkte sind gerade wirklich eine neue Lieblings-Touri-Beschäftigung. Also da so reingehen und das Land kennenlernen.
1: Estonian Snacks, let's have a look. This brand is everywhere across Eastern Europe.
0: Ja, okay, what the fuck. Brownies sind ein typischer Snack in Estland. Ja, hätte ich niemals gewusst. Also anscheinend ist so Supermärkte besuchen so das Ding, um das Land richtig kennenzulernen. Wie es klingt, wenn wir das Viertel im Supermarkt kennenlernen, ja, hier so.
2: Erster Stopp, natürlich ein richtig guter Laib Brot oder halt einer von der SB-Bäckereitheke. Deutsches Brot für kleines Geld.
3: Super.
2: Was wäre ein Supermarkt-Trip ohne die Wursttheke? Minimum 3 Meter veganer Albtraum und dann diese eine Stimme.
4: Manch noch ist dick, Leona.
2: Auf dem Weg zum Kassenband dann der wahrgewordene Traum an einem Montagabend.
5: Wir hätten heute den trockenen Rieslingwein vom Südhang zum Probieren in der Auslage.
2: So, jetzt aber die Kasse. Der Killer für jedes bisschen Urlaubsgefühl, was bisher aufgekommen ist. Jetzt heißt es Fokus und schneller einpacken, als eine Red Flag vor Commitment wegrennt.

0: Ey, super Weltstar Olivia Rodrigo. Einfach mal live erleben für einen. Moment, sehe ich das richtig? Für eine 20! 20 Euro geht nächstes Frühjahr. Ungelogen. Wir checken das jetzt hier mal bei das Ding. Olivia, die hat ja jetzt am Samstag ihr erstes eigenes Festival auf die Beine gestellt. Nur Frauen im Line-Up. Zack! Ja, ein paar Legenden waren auch dabei. Alanis Morissette, Stevie Nicks standen mit ihr auf der Bühne. Und dann performt sie auch noch das allererste Mal Serena Joy, ihre neue Single. Hat eigentlich nur noch mal gezeigt, was die halt so drauf hat. Nächstes Frühjahr. Dann hier bei uns in Germany, ganz in der Nähe vom Viertel. Zwei Konzerte in München. Und ab morgen Abend gibt's halt diese Tickets für diesen 20 zu kaufen. Wie zur Hölle ist das möglich, Coralie aus dem Das Ding Team?
1: Ja, 20 Dollar, das umgerechnet und dann kommen da noch Gebühren drauf. Es ist nicht ganz so einfach. Wir können unser Glück versuchen und ein sogenanntes Silverstar-Ticket erwerben. Maximal 2 Tickets pro Buchung gibt's. Kann Steh-, Sitzplatz und gegebenenfalls auch mit eingeschränkter Sicht sein. Das erfahren wir dann erst am Konzerttag. Aber es wird garantiert, dass wir zusammen sind, wenn wir zusammen gebucht haben.
0: Ja, und mehr braucht doch ein guter Roadtrip nach München nicht, oder? Hauptsache keine hunderte Euros blechen. Ich find's richtig geil. Bis dahin gönnen wir uns auf Dauerschleife Olivia Rodrigo, Serena Joy hier für euch bei Das Ding.

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Ey, bei so einem Vornamen, ne, wie Harry, denken wir doch eh an ganz viele verschiedene Stars, oder? Harry Styles, Harry Potter, Prince Harry, bla bla bla. Aber beim Vornamen Miley gibt's doch nur die eine. Die eine Miley Cyrus, die vielleicht gar nicht mehr so lange sich Miley Cyrus nennt. Wird gerade gemunkelt. Ihre Website heißt nur noch Miley Official, ohne Cyrus hinten. Kein Nachname mehr. Nur ein neues Bild von ihr. So eine Nahaufnahme in komplett rot von ihrem Gesicht mit geschlossenen Augen. So nach dem Motto, ey, the real me is coming. Was da kommt, wissen wir aber noch nicht. Wann da was kommt, auch nicht. Aber ich hoffe auf ein neues Album. Wir warten und gönnen uns Miley Cyrus jetzt.

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0: angekommen. Wir sind Platti von Schaffi Schaffi. Aber ey, fürs neue MacBook oder den neuen E-Scooter halt jetzt dann doch nochmal. Für einen Nebenjob in der Kneipe umziehen.
1: Der beste Lifehack für Geld ist halt immer noch reich geboren zu werden, ne?
0: Ja, sagt die 25-jährige BWL-Studentin Nelly, die ist trotz Gastro-Nebenjob chronisch pleite.
2: Bin so leid, ich arbeite die ganze Zeit und es bleibt einfach nichts übrig.
3: Meine Karrierechance in der Wirtschaft? Desperate. My love life? Oh. Austauschbar.
0: Ja, alles klar für Nelly. Es muss ein radikaler Strategiewechsel her, sagt man so im Wirtschaftsdeutsch. Nelly trifft eine alte Bekannte wieder, Julia. Die verdient ihr Geld als Escort Girl.
4: Ich krieg 300 die Stunde.
5: Julia hat heute einfach 1000 Euro mit Sekttrinken verdient.
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Montag, ey, hier bei Das Ding. Heißt ja leider auch immer, ja, Wochentrott für uns geht los. Arbeit fertig, nach Hause, Essen, Couch fertig, schlafen. Nächster Tag, ja, genauso. Oder, ups, wieder eingepennt, wenn wir was anders machen wollen. Dominik Feig, der hat keinen Bock mehr auf immer denselben Bums. Ja, der denkt gerade das Konzept Album-Release komplett neu. Also kein jahrelang am Album rumdoktern, schreiben, gemütlich, Studio. Dann kein Rumproduzieren mit dem Lieblingsproduzenten. Keine lange Promophase, damit alle wissen, dass irgendwas kommt. Nee. Dominik, der schreibt gerade die Songs für sein neues Album einfach auf Tour. So im Tourbus, im Hotelzimmer. Und bringt dann einfach Song für Song das raus, was dann halt fertig ist. Klingt irgendwie geil, oder? Klingt irgendwie rough. Und genau so klingt auch sein erster Track. Schön nach Roadtrip im Tourbus. Wallflower von Dominik Feig hier für euch bei Das Ding.

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6: Hallo, Aaron hier für euch im Das Ding Abendviertel. What's goes? Habt ihr schon die Crew zusammengetrommelt, um euch an eurem Montagabendspot zu treffen? Der ist bei Sängerin Kyla Scheiks wohl ihr Tanzstudio, ja, in dem sie sich auf ihre Tour im Oktober schon vorbereitet. Und die Fans wissen ja, die hatte ja ihren Fuß gebrochen Anfang des Monats. Ja, in der Insta-Story farmt sie gerade noch ein bisschen Zuspruch von der Community, damit sie irgendwie doch noch ihren einen Fuß da bewegt bekommt. Ich sag mal, gute Besserung, Kyla. Wir machen uns zusammen warm für die Tour. Ihr hoffentlich mit gesundem Fuß. Kyla Scheiks, Pretty Boys.

Hey, neue Woche heißt ja auch für viele von uns, der nächste Stammtisch steht an oder das nächste Training mit unseren Besties. Ja, so lässt sich die Woche aushalten. Aber nur, wenn auch alle von denen am Start sind und nicht Ausrede, grad viel los, sorry. So wie bei Girls Group, Cat's Eye, Harry Styles und Billie Eilish, das viel los, wir gehen mal rein. Sophia von Cat's Eye, die nimmt sich nämlich gerade Zeit für sich. Ja, viel los, das wird jetzt aber noch mal länger werden. Also ist sie auch nicht auf der Tour im Herbst dabei. Blöd auch, dass ein anderes Mitglied, Manon, schon sehr lange fehlt. Also nur 6 von 4 Girls in der Girl Group am Start. Wow, wäre ich abgefuckt als Fan mit Ticket. Harry Styles, der gibt gerade auch ziemlich viele Konzerte. Zum Glück ist der nur allein. Madison Square Garden, da war er jetzt auch. Ja, genau, der Ort, wo seine Ex Taylor Swift geheiratet hat, macht er auch selbst schön einen kleinen Witz drüber beim Konzert. And they also do weddings. Ja, ich sag mal so, wer von euch war schon mal in einer Hochzeitslocation auf einem Popkonzert? Harry Styles wahrscheinlich auch noch nie. Apropos Hochzeit, hier Billy. Die macht auch Hochzeiten. Zumindest die von ihrem Bruder Phineas. Der hat jetzt im engen Kreis seine Model- und Schauspielerfreundin geheiratet. Und die Trauung hat wohl einfach seine Schwester vollzogen. Ja, kann halt nicht nur gut singen, sondern auch gut trauen. Sie traut sich jetzt hier für euch.

0: Ja, ich schlafe am liebsten auf dem Rücken, weil das ist so, mein Rücken ist dann ausgedehnt und so. Weil Arzt hat gesagt, mach lieber so, weil sonst mit 60 sitzt du im Rollstuhl.
1: Ja, Hadi aus Saarbrücken, Team Rückenschläfer. Aber welche Schlafposition jetzt hier für die mit Frühschicht morgen ist denn gleich die richtige? Hat das den Kollegin Emily für euch gecheckt?
2: Wir haben mal Schlafexperten aus Stuttgart und Heidelberg dazu befragt. Und die haben gesagt, für gesunde Menschen zählt einzig und allein die Bequemlichkeit. Also egal, ob links oder rechts, Rücken oder Bauch. Und im Schlaf, da bewegen wir uns ja eh viel. Das heißt, wie wir einschlafen, ist für die meisten wenig relevant.
1: Ja, und bei euch so?
3: Früher hätte ich jetzt gesagt auf dem Bauch, aber mittlerweile bin ich tatsächlich auch ein Rückenschläfer geworden.
4: Ich schlafe am liebsten auf der Seite schon immer, aber ich versuche aktuell eher auf dem Rücken zu schlafen, weil ich halt immer Nackenverspannungen habe.
3: Ich bin ein Seitenschläfer, ich liebe mein Seitenschläferkissen und dann liege ich darauf aber so halb auf dem Bauch irgendwie so, weil es ist irgendwie angenehm.
5: Meine Lieblingsposition zum Schlafen ist die Fetusposition, weil ja,

schönen Abend wünsche ich euch. Das Ding hier, ich bin Aaron für euch im Das Ding Abend. Ey, nur noch 2 Wochen, dann steht eine Das Ding Moderatorin oder ein Das Ding Moderator vor eurer Tür und dann so: Hallo, bitte hilf mir, bitte, bitte, bitte. Ja, wir brauchen eure Hilfe. Also, die werden dann eure Hilfe brauchen. Und auch die von eurer Familie und euren Freunden und eurer ganzen Hood. Warum? Erkläre ich euch gleich nach 3 Songs.

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Ey, Montag ist für viele von uns ja auch Mundwinkel runterziehtag. Ich klinge direkt wie Merkel. Naja, so wie die eine Person in der Schule oder auf der Arbeit oder hinten links in der Ecke in der Lieblingskneipe, die einfach immer aussieht, als wäre sie traurig. Paula Hartmann hat ja irgendwie auch dieses Image, oder? Und direkt mal ihr neues Album, das traurigste Mädchen der Welt genannt. Aber irgendwie klingt die erste Single nach einer neuen Paula. Ja, okay, also Vibe immer noch ein bisschen traurig, aber Text, zwei Punkte machen einen Smiley aus einer hässlichen Narbe. Ja, sieht für mich eher nach so einer optimistischen Message. Freitag erst rausgekommen, jetzt schon bei Dustin. Paula Hartmann, zwei Punkte.

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1: Ey, ich wünsche euch einen schönen Abend. Ich bin Aaron für euch hier im Das Ding Abend. Jetzt gerade wahrscheinlich viele von uns, die auf dem Land leben. Oder auch hier bei uns im Saarland in jeder Stadt. So Blick auf die Uhr. Fuck, Supermärkte zu. Ja, 8 Uhr. Toilettenpapier ist leer. Ich drücke euch die Daumen, dass wenigstens die Temposchublade gefüllt ist bis morgen. Im Urlaub sind Supermarktbesuche jetzt einfach eine neue Touri-Attraktion geworden. Ja, no shit. Also wegen Toilettenpapier. Aber im Ernst, um die Landeskultur kennenzulernen, machen das viele in den Supermarkt gehen. Wir auch jetzt. Um unser Viertel besser kennenzulernen. Ich habe uns eine Touri-Supermarkt-Guide-Tour-Dings gebucht. Nach 3 Songs.

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0: So, komm jetzt mal ehrlich sein. Was ist jetzt das Beste an unserem Viertel?
1: Tut mir mal leid, wegen gestern.
2: Ich weiß nicht, was gerade los ist mit mir, ja? Weißt du, je mehr da draußen alles untergeht, habe ich das Gefühl, dass
3: an mir etwas untergeht.
0: Wow, habe ich mal gerade schön ignoriert, dass Absilon und Berg da eine Pause eingebaut haben. Ja, sorry fürs Dazwischenquatschen, Leute. Jetzt aber, was ist das Beste am Viertel, abgesehen davon, dass wir einfach die Besten sind? Wie wär's? Vorschlag, Nähe zu Frankreich. Oui, oui, ab über die Grenze und dann erstmal in den Supermarkt, oder? Urlaubsfeeling, weil Baguette und ziemlich geile Produkte, die wir hier in Deutschland nicht haben. Bin da immer mal wieder shoppen und mittlerweile gibt's auch echt dazu viel Content auf Social Media, also in anderen Ländern halt in den Supermarkt gehen.
4: Estonian Snacks, let's have a look. This brand is everywhere across Eastern Europe.
0: Ja, wer hätte es gedacht? Brownies, bester Snack in Estland, gibt's bei uns irgendwie nicht, die es da gibt. Also anscheinend ist es das Ding, um das Land besser kennenzulernen. Wie es klingt, wenn wir unser Viertel im Supermarkt kennenlernen, ja, hier so.
5: Erster Stopp, natürlich ein richtig guter Laib Brot oder halt einer von der SB-Bäckerei-Theke. Deutsches Brot für kleines Geld.
6: Super.
5: Was wäre ein Supermarkt-Trip ohne die Wursttheke? Minimum 3 Meter veganer Albtraum und dann diese eine Stimme.
7: Manch noch ein Stück Leona.
5: Auf dem Weg zum Kassenband dann der wahrgewordene Traum an einem Montagabend.
8: Wir hätten heute den trockenen Rieslingwein vom Südhang zum Probieren in der Auslage.
5: So, jetzt aber die Kasse. Der Killer für jedes bisschen Urlaubsgefühl, was bisher aufgekommen ist. Jetzt heißt es Fokus und schneller einpacken, als eine Red Flag vor Commitment wegrennt.
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God of Love Stormzy, bester Mann mit Vossi Pop hier für euch bei Das Ding. Ich wünsche euch einen schönen Abend. Tanzmoves, die wir alle heute Abend noch hinkriegen. Einmal den Cowboy-Lasso-Werfen-Tanz, oder? Kann jeder, ja. Meine Kollegin Coralie hier im Raum nebendran ist schon am Nachmachen. Dann für die OGs ein Teil vom Macarena-Tanz. Hier mit den Händen hier so nach vorne, hier. Ja, und ansonsten einfach ein paar Hüften und Schultern kreisen lassen. Zack, fertig ist das Musikvideo von Good Neighbors. Ja, klingt gar nicht so, aber ist richtig geil geworden. Gönnt euch, wir gönnen uns jetzt den Song.

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0: Banger, der Yawn mit The Yawn. So einfach ist es manchmal. Aber ey, keine Angst, für alle, die sich gerade denken, ja ey, es wird gerade dunkel. Wie wäre es denn mal mit so ein bisschen mehr entspannter Stimmung? Wir denken natürlich auch an euch. Ich freue mich immer besonders auf den hier, wenn ich den euch am Abend hier vorspielen darf. Hier für euch bei Das Ding Dave und Sängerin Tams mit Rain Dance. Und kurz nach 8:30. Schönen Abend.
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0: selbst jetzt so...
1: Nein, Gott, bitte, nein, nein!
0: Ja, zumindest hat sie jetzt fett mit ihrer Netflix-Doku abgerechnet. Die hätte sich nur auf ihre schlechten Momente und auf das Leid fokussiert und ganz viel wichtiges Material, was wohl positiver war, weggelassen. Shirin wollte sogar die Doku zurückkaufen, bevor sie veröffentlicht wurde, durfte sie dann aber nicht, sagt sie. Und jetzt, nachdem sie das alles offengelegt hat, könnt ihr euch ja vorstellen, wie die Kommentarspalte aussieht, ne? Hate ohne Ende, ganz nach dem Motto, selbst schuld. Aber ey, so einfach ist es halt manchmal nicht. Kann halt auch mal daneben gehen. Ich bin Terim Shirin. Jetzt für euch. Mit lieben Via.
2: Wie handelt man einen Shitstorm? 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

0: So Leute, wir gönnen uns jetzt mal einen entspannten Abend auf der Couch, bevor es wieder morgen zum Ackern auf die Arbeit geht.
1: Beste Lifehack für Geld, es hat immer noch recht geboren zu werden, ne?
0: Hat sie irgendwie einen Punkt, oder? Hauptrolle BWL-Studentin Nelly, 25 Jahre alt, ist Gastrojobberin und chronisch pleite.
2: Tut mir so leid, ich arbeite die ganze Zeit, es bleibt einfach nichts übrig.
3: Meine Karrierechance in der Wirtschaft, desperate. My love life, austauschbar.
0: Ja, also ist klar für Nelly, es muss ein radikaler Strategiewechsel her, wie man auf BWL-Deutsch sagt. Nelly trifft eine alte Bekannte wieder, Julia, und die verdient ihr Geld als Escort-Girl.
4: Ich krieg 300 die Stunde.
5: Julia hat heute einfach 1000 Euro mit Sekttränken verdient.
6: Wir wollen schöne, sympathische, fröhliche Frauen, die den Kunden eine gute Zeit machen.
7: Vielleicht sollte ich das auch machen.
0: 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Nelly meldet sich an bei einer Escort-Agentur.
6: Immer deine eigenen Kondome, nie deinen echten Namen, nie deine private Telefonnummer und kein Treffen mit dem Kunden auf privater Ebene.
0: Wie Nelly zum Escort-Girl Aurora wird, seht ihr in der neuen Serie Selling Sex. 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

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Mit Erin für euch im Das Ding Abend hier. Hallo, schönen Abend wünsche ich euch. Alle Frühaufsteher morgen, also die morgen früh raus müssen, wahrscheinlich jetzt schon schön gemütlich im Schlafanzug. Jetzt noch ein Snack, bisschen ab auf die Couch und dann später ins Bett. Aber wie hinlegen eigentlich? Rücken, Seitenschläfer oder was gibt's denn noch? Rückenschläfer, Bauch, bei mir auf jeden Fall Bauchschläfer. Wir klären gleich mit euch eure Schlafposition und wissen gleich auch mehr, was Wissenschaftler eigentlich dazu sagen. Wie liegen wir denn am besten? Was ist am gesündesten? Gibt es überhaupt sowas wie eine gesunde Position? Gleich nach drei Songs.

0: schlafe ich seitlich ein und wache dann mit meinem Kopf am Fußende auf, weil ich mich sehr viel drehe nachts.
1: Kenne ich auch, nur nicht so extrem. Was ist eure Schlafposition? Ich meine, am besten schläft man einmal in jeder Position und dann merkt man, was die richtige ist. Welche Schlafposition aber die gesündeste ist, hat das Ding Kollegin Emily für euch mal gecheckt.
2: Wir haben mal Schlafexperten aus Stuttgart und Heidelberg dazu befragt und die haben gesagt, für gesunde Menschen zählt einzig und allein die Bequemlichkeit. Also egal, ob links oder rechts, Rücken oder Bauch. Und im Schlaf, da bewegen wir uns ja eh viel. Das heißt, wie wir einschlafen, ist für die meisten wenig relevant.
1: Zack, Freifahrtschein. Ein Gedanke weniger, der uns stressen kann. Zumindest, wenn wir ein paar Rückenmuskeln besitzen. Ihr habt uns eure Lieblingsschlafposition verraten.
3: Ich bin ein Seitenschläfer. Ich liebe mein Seitenschläferkissen. Und dann liege ich darauf aber so halb auf dem Bauch. Irgendwie so, weil es ist irgendwie angenehm.
4: Ich schlafe am liebsten auf der Seite, schon immer. Aber ich versuche aktuell eher auf dem Rücken zu schlafen, weil ich halt immer Nackenverspannungen habe.
5: Meine Lieblingsposition zum Schlafen ist die Fetusposition.
1: Ich bin Team Bauchschläfer.

0: Okay, was geht in eurem Kopf ab, wenn ihr den Songnamen A-E-I-O-U hört? Let's go, Kika Flashback.
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0: A-E-I-O-U, du
1: gehörst
0: und alle. Oder wie wär's mit dem hier? Komm, Endlevel-Abriss einfach. Hat sich DJ Oliver Heldens leider nicht gedacht. Also er hat sich nicht getraut, die deutsche Hardstyle-Version weiter zu verarbeiten. Dafür hat er einen Clubbanger aus der englischen A-E-I-O-U-Version gemacht. Nostalgie-Vibes so oder so für uns jetzt. A-E-I-O-U.

0: wir kommen euch bald schon besuchen. In eure Hood, vor eurer Haustür, ins Viertel, vielleicht sogar durch eure Haustür. Wenn ihr uns reinlässt, wenn ihr uns einlädt, wenn ihr bei einer Challenge hilft zum Beispiel. Um welche Challenge es hier geht und was ich mir hier eigentlich wieder ein ablaber, verrate ich euch gleich in sauber nach drei Songs. Den Start, den macht der aktuell wohl gehypteste deutsche Song, weil International Vibes. Mako und die Chainsmokers mit In- und Auswendig.
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0: minus 7 Minuten, dann ist hier wieder Real und Deep Talk angesagt. Bei meinem Kollegen Simon vom Hip-Hop-Podcast Deutschrap Ideal.
1: Mein Name ist Simon und bei Deutschrap Ideal sind dieses Mal VS Mosquito und Jaco zu Gast. Die beiden lassen die Zeit von ihren allerersten Texten bis zur Unterschrift bei 385 Ideal Revue passieren. Sie sprechen außerdem über Studio-Sessions mit Chelo und Abdi, Holland-Trips mit Nimo und ihre kommenden Debütalben.
0: Gönnt euch. Damit verabschiede ich mich jetzt auch mal und übergebe gleich an Simon in knappen 6 Minuten nur noch. Ich wünsche euch einen schönen Abend. Wir hören uns morgen wieder. Übrigens hier Rin, der war auch bei Simon. Geile Folge. Something.

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2: Was geht, Leute? Mein Name ist Simon, ihr seid bei Deutschrap Ideal, das Hip-Hop-Format der ARD. Wir geben euch regelmäßig exklusive Interviews, spannende Stories und in den nächsten 2 Stunden die besten Tracks gemixt von keinem geringeren als DJ Kizun. Er hat diese Woche wieder einen exklusiven Mix aus UK, US und Deutschrap für euch am Start und es geht direkt los mit dem ersten Song, DJ Kizun. Let's go!
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5: Let's go. Willkommen zurück. Mein Name ist Simon, ihr hört Deutschrap ideal. Und eins steht fest: An Hip-Hop kommt man nicht mehr vorbei. Hip-Hop ist so groß und vielfältig wie nie zuvor. Und das sieht man auch, wenn man sich die vielen ARD-Dokus und Serien rund um Hip-Hop anschaut. 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Und wir sind mit Deutschrap ideal natürlich mittendrin. Und ihr seid jetzt gleich wieder mittendrin im Mix von DJ Kizuna. Viel Spaß.
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0: Wir sind wieder zurück bei Deutschrap Ideal und viele von euch kennen doch bestimmt diesen Sound. Wenn man das hört, ist klar, da kommt gleich eine krasse Produktion aus den Boxen. In der Doku Jumper vom Beatmaker zum Chartbreaker bekommt ihr einen einmaligen Einblick in die Arbeit von Leonard Östmann aka Jumper. Er hat es vom Hobby zum Millionenbusiness geschafft und produziert heute für die größten Acts der Szene, teilweise auch international. Und die Doku findet ihr natürlich in der ARD Mediathek mit Interviews von Bowser, Badmouth J, Takt 32 und vielen mehr. Und apropos Mucke, wir machen jetzt mit nicer Mucke weiter, gemixt von DJ Kizuma.
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0: 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Wunderschönen guten Abend, mein Name ist Simon. Ich habe das große Privileg, mit sehr vielen Leuten zu sprechen und Dinge zu erleben, die ich früher nur aus Playlisten oder aus Videos kannte. Und wenn ihr Bock habt, mir ein bisschen mehr über die Schulter zu schauen, dann checkt uns doch mal gerne bei Instagram ab. Dort bekommt ihr nicht nur die aktuellsten News aus der Szene, sondern auch jede Menge Behind-the-Scenes-Content. Ich kann euch auch unser Broadcast-Channel ans Herz legen. Hier erfahrt ihr auch als erstes, wer bei uns als nächstes im Interview ist oder was wir in der Redaktion so treiben. Und jetzt erfahrt ihr, welchen Song DJ Kizuna als nächstes für euch im Mix hat. Viel Spaß.
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5: Welcome back. Wir nähern uns dem Ende hier bei Deutschrap ideal. Schön, dass ihr dabei wart. Checkt auf jeden Fall uns bei YouTube aus, bei Instagram, TikTok, auf allen Podcast-Plattformen eurer Wahl, in der ARD-Mediathek und so weiter und so fort. Ihr wisst ja, wer uns nicht findet, hat nie gesucht. Wir hören uns spätestens nächste Woche wieder hier im Radio. Macht's gut, bleibt gesund. Ich entlasse euch jetzt in die Nacht mit dem letzten Mix von DJ Kitsune. Mein Name ist Zeit.
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1: Um 0 Uhr mit Christine Beit. Russland hat zum ersten Mal seit 4 Jahren an einem Treffen der G20-Finanzminister teilgenommen. Ermöglicht wurde das durch die USA. Sie haben den russischen Finanzminister Siluanov zu den Beratungen in Asheville im US-Bundesstaat North Carolina eingeladen. Von dort berichtet Philipp Eckstein.
2: Die europäischen G20-Staaten reagierten darauf verärgert und verweigerten ein gemeinsames Gruppenfoto. Das sogenannte Familienfoto wurde dann ohne Russlands Finanzminister aufgenommen. Bundesfinanzminister Klingbeil betonte, er habe darauf gedrängt. Bei den gemeinsamen Sitzungen vor Ort habe er Russlands Finanzminister direkt ins Gesicht gesagt, dass die russische Regierung den Krieg gegen die Ukraine beenden müsse. Dass die US-Seite Russlands Finanzminister eingeladen hat, bezeichnete Klingbeil als irritierend. Er hätte sich mehr Klarheit gewünscht, dass man ihn nicht wie einen normalen Gast empfange.
1: Spaniens Ministerpräsident Sanchez macht Russland und Israel für die Lage in der Exklave Ceuta mitverantwortlich. Er sagte, mit der Verbreitung von Falschinformationen hätten sie die Krise dort verschärft. Beide Regierungen nutzten das Thema Migration als Waffe, so Sanchez. Dahinter steckten rechtsextreme Netzwerke, die Europa schaden wollten. Rettungskräfte suchen nach dem Fährunglück vor der Küste Nordzyperns weiter nach 20 Vermissten. Laut Behörden gibt es mindestens 8 Tote. 240 Passagiere und Besatzungsmitglieder seien gerettet worden. Gegen den Kapitän und die Crew gibt es schwere Vorwürfe, so sollen Fluchtwege teilweise versperrt gewesen sein. Der Kapitän und weitere Besatzungsmitglieder sind in Untersuchungshaft. Der argentinische Profifußballer Lionel Messi wird nicht mehr für die Nationalmannschaft seines Heimatlandes spielen. Die Entscheidung tue weh, aber es sei der richtige Zeitpunkt, teilte der 39-Jährige mit. Südamerika-Korrespondentin Anne Herberg berichtet.
3: Er habe es immer geliebt, in der Selektion zu spielen, immer gekämpft, nun aber sei er leer. Er habe nichts mehr zu geben und außerdem kämen nach ihm großartige Nachwuchsspieler, die es verdient hätten, dort zu sein. Insgesamt stand Messi für die Albiceleste stolze 207 Mal auf dem Rasen. Dabei erzielte er 125 Tore. Zu seinen größten Erfolgen zählt der WM-Titel 2022.
1: Tennisprofi Tamara Korpatsch ist bei den US Open in der ersten Runde ausgeschieden. Die Hamburgerin verlor in New York gegen die Österreicherin Lilly Tagger in 2 Sätzen. Das Wetter für Deutschland. In der Nacht an den Küsten und im Osten weitere Schauer, anfangs örtlich Gewitter, sonst wechselnd bewölkt oder sternenklar. Die Tiefstwerte 15 bis 9 Grad. Tagsüber im Norden weitere Schauer, vereinzelt Gewitter, an den Alpen nur geringes Schauer- und Gewitterrisiko, sonst Sonne, Wolken und meist trocken, dazu maximal 19 bis 26 Grad. Die Zeit 0.03 Uhr.
4: Hier ist die junge Nacht der ARD und wir schauen auf die Autobahnen und Straßen bei uns in Deutschland. Die A1 Hamburg Richtung Lübeck ist zwischen dem Kreuz Bargteheide und Bad Oldesloe wegen Fahrbahnerneuerungen bis 5 Uhr in der Früh gesperrt. Auf der A1 Lübeck Richtung Hamburg zwischen Morfleth und der Norderelbbrücke 1 Kilometer Stau. A3 Linz Richtung Passau zwischen Pocking und Passau Süd 2 Kilometer Stau. Die A4 Erfurt Richtung Dresden ist zwischen Glauchau Ost und Hohenstein-Ernsttal wegen Bauarbeiten bis 5 Uhr in der Früh gesperrt. Die A10 nördlicher Berliner Ring Dreieck Havelland Richtung Dreieck Barnim ist zwischen Mühlenbeck und Dreieck Pankow nach einem Unfall aktuell dicht. Die A17 Dresden-Prag ist zwischen Dresden-Gorbitz und Dresden-Südvorstadt in beiden Richtungen wegen Tunnelwartungsarbeiten auch bis 5 Uhr gesperrt. Bis 4 Uhr gesperrt ist die A24 Berlin Richtung Hamburg zwischen Herzsprung und Wittstock-Dosse wegen Bergungsarbeiten. Die A40 Duisburg Richtung Venlo ist zwischen Strahlen und dem Kreuz Bauarbeiten bis 6 Uhr in der Früh gesperrt. Und die B96, der Tiergartentunnel, ist zwischen Heidestraße und Reichpietschufer in beiden Richtungen noch bis ca. 5.30 Uhr gesperrt. So, einmal kurz nochmal niederländisch gelernt, machen wir weiter.
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4: Ja, hallo zusammen, Nico Schmidt ist hier. Ich bin's wirklich, keine Sorge, auch wenn Nina Chuba vielleicht was anderes behauptet.

Vorsicht, Falschfahrer, bitte auf der B299, Altenmarkt Landshut, zwischen Vogen und Landshut. Nee, ist gar kein Falschfahrer, da wird Pyrotechnik auf die Fahrbahn geworfen. Um Gottes Willen, also bitte da besonders vorsichtig sein. B299, Altenmarkt Landshut, zwischen Vogen und Landshut wird Pyrotechnik auf die Fahrbahn geworfen. Habe ich auch noch nicht gelesen.

0: Runaway, You and I von Galantis. Ich sag's gerne nochmal, weil auch mich das gerade sehr überrascht hat. Wenn hier das Studio blinkt, dann ist das meistens ein Zeichen für einen Falschfahrer. Aber in dem Fall was anderes. Also nochmal bitte vorsichtig auf der B299 Altenmarkt Landshut zwischen Vogen und Landshut. Da werfen Leute offensichtlich Pyrotechnik auf die Fahrbahn. Es ist unverständlich. Kommen wir zu was Schönerem, was Angenehmeren. Wir kommen zu ihm hier, denn er hat euch überzeugt.
1: Freddy Equil fand ich super, also der hat das schon gut gemacht.
2: Ja, wir haben echt viel gelacht auf jeden Fall.
3: Wir haben Tränen gelacht.
4: Und es wirkte nicht wie so eine Rolle, sondern einfach aus dem Leben echt.
0: Ja, Comedy-Newcomer Freddy Equil. Wenn ihr doch noch nichts von ihm gehört haben solltet, hey, auch kein Problem, wir sind ja hier in der Jungen Nacht der ARD.
5: Mein ganzer Name ist Equil Frederik Equisun Ayi. Ja, so schauen die meisten. Kein Stress, so habe ich auch geschaut, als ich das erste Mal gehört habe. So. Normal, ne? Der Name ist nicht einfach, ja, eindeutig nicht deutsch. Ich bin Österreicher. Tatsächlich, also nicht nur Österreicher offensichtlich. Ich bin eine Mischgeburt, also ich weiß, Mischgeburt ist auch nicht der richtige Begriff, aber korrigiert mich gerne. Ich weiß nicht mehr, was man heutzutage sagt. Es gibt so viele Wörter für mich, aber auch so viele neue gelernt in letzter Zeit. Es gibt so Lightskin, Mulatto, Mischling, Fuckboy. Kommt mir direkt meine österreichische Mama in den Kopf, die dann so sagt, geh her, Frederik, das kannst du nicht sagen. Na, geh bitte, Mischling, du bist doch kein Hund. Das benutzt man nur für Hunde. Der richtige Begriff ist Afrodeutscher. Ich bin denke, Afrodeutscher? Nee, da schmeiß ich lieber Mischgeburt in den Topf. Also.
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0: 0 Uhr 22 und ich glaube, es hat an meiner Tür geklopft. Oder es klopft immer noch. Hört ihr das auch? Ja. Irgendjemand ist doch da. Hallo. Wer ist denn das?
1: H.
0: H. Ach, H. Ja, hier, du bist es mit deinem Ohrwurm, ne? Hier, wie heißt der noch gleich? Ja, hier, ring my bell. 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

0: Gigi Perez und der Sailor Song in der jungen Nacht der ARD. Entwarnung von der B299 Altenmarkt Landshut. Zwischen Vogen und Landshut wirft niemand mehr oder werfen keine Leute mehr Pyrotechnik auf die Fahrbahn. Zum Glück hört das da auf. Die A1 Hamburg Richtung Lübeck ist zwischen Kreuzberg der Heide und Bad Oldesloe wegen Fahrbahnerneuerungen bis 5 Uhr in der Früh gesperrt. Die A1 Lübeck Richtung Hamburg zwischen Morfleet und Norderelbbrücke 1 Kilometer Stau. Die A4 Erfurt Richtung Dresden ist zwischen Glauchau Ost und Hohenstein-Ernsthal wegen Bauarbeiten bis 5 Uhr gesperrt. Die A17 Dresden-Prag ist zwischen Dresden-Gorbitz und Dresden-Südvorstadt in beiden Richtungen wegen Tunnelwartungsarbeiten bis ca. 5 Uhr dicht. Die A24 Berlin Richtung Hamburg ist zwischen Herzsprung und Wittstock-Dosse wegen Bergungsarbeiten bis 4 Uhr gesperrt. Die A40 Duisburg Richtung Venlo ist zwischen Strahlen und dem Kreuz Zaderheiken wegen Bauarbeiten bis 6 Uhr dicht. Und die B96, der Tiergartentunnel, ist zwischen Heidestraße und Reichpietschufer in beiden Richtungen noch bis ca. 5.30 Uhr gesperrt. Euch allen, da wo es geht, eine gute, hoffentlich sichere und freie Fahrt.
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0: Jawohl, ihr seid am Start, ich bin am Start, Nico Schmidt ist hier und ich habe Riz DMC und Beast und Honey dabei. Show me love!

0: Self-Aware von Tampa City. Ich habe eine Meldung für euch von der A9 Halle Leipzig Richtung Nürnberg. Die ist gerade zwischen Münchberg Nord und Münchberg Süd nach einem Unfall gesperrt. Da bitte also, wenn ihr euch drauf zubewegt, vorsichtig fahren. So, habe ich schon die Uhrzeit genannt? Ich glaube nicht. 0.41 Uhr haben wir es. Ihr hört die junge Nacht. Und ich würde euch einfach mal jetzt offen und ehrlich fragen, können wir übers Koksen sprechen? Ja, ich weiß, um diese Uhrzeit deutschlandweit im Radio. Aber lasst es vielleicht mal probieren. Denn ihr habt uns beim Feiern in Rheine in NRW Folgendes erzählt.
1: Das ist ein geiles, gefährliches Zeug.
2: Ich finde schon, dass es auch leichter geworden ist, an Koks zu kommen.
0: Ja, das sagt jemand, der abhängig war und einen Entzug gemacht hat. Er möchte, dass wir verstehen, Kokain ist nicht mehr nur die Partydroge für reiche Leute.
3: Vom Müllmann über die Ärztin, dem Rechtsanwalt bis hin zur Kassiererin im Supermarkt, dem Arbeitslosen, alle konsumieren Kokain.
0: Ja, und tatsächlich, bei den 18- bis 25-Jährigen hat sich der Kokainkonsum in den letzten 10 Jahren verdreifacht. Das merkt auch Felix Strohbach in der Jugendsuchtberatung in Köln.
4: Also vor 5, 6, 7 Jahren oder so waren das eher nochmal so Randerscheinungen, Kokainkonsumenten. Das ist mittlerweile eine ganz normale Partydroge oder auch in vielen Fällen eine ganz normale Alltagsdroge.
0: Also, was ist Kokain für euch? Etwas, wovon ihr auf jeden Fall die Finger lässt, oder juckt's euch, wenn ihr in eurem Umfeld merkt, dass da konsumiert wird? 0221 56789 111. Schreibt mir, also wenn ihr wirklich wollt, auch unter falschem Namen, alles okay. Ich bin sehr gespannt auf eure Antworten. Kokain, wie steht ihr dazu hier in der jungen Nacht?

Calvin Harris, Clementine Douglas, ihr hört die junge Nacht der ARD. Und Nico Santos, dem geht gerade so richtig die Pumpe. Der hat ja vor ein paar Tagen sein viertes Studioalbum angekündigt. POV heißt es. Das wird ein sehr persönliches Album. Ich meine, na klar, also wie auch sonst bei allen Künstlern. Gut, Sarkasmus ein bisschen zur Seite, aber ich meine, der will uns mitnehmen auf eine Reise, die wir

0: autobiografisch und auch ganz intim, hat er gesagt. Why Don't You Stay, den ich euch gleich spiele, ist auf der Platte drauf. The Optimist kennt ihr auch schon aus der jungen Nacht. Ray of Light, All Time High und Buddy. Also alle Songs, die wir hier schon seit Wochen spielen. Wenn ihr also große Fans von ihm seid, werdet ihr euch drauf freuen können. Und ich finde ja so ein bisschen, das ist wie, als würde uns ein Kumpel, also unser Kumpel Nico Santos, mit diesem Album, weil es so intim ist, zu einer fetten Umarmung einladen. So ein bisschen kuscheln auch, ne? Und dazu habe ich auch ein persönliches POV.
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1: Um 1 Uhr mit Christine Beith. Bundeskanzler Merz hat erneut vor den Folgen eines AfD-Siegs bei der Landtagswahl in Sachsen-Anhalt am Sonntag gewarnt. Das Bundesland dürfe kein Experimentierfeld für Wutbürger werden, sagte er bei einem Wahlkampfauftritt in Quedlinburg. Aus der Nachrichtenredaktion Wiebke Huss.
2: In seiner Rede machte Merz klar, vor allem wirtschaftlich steht viel auf dem Spiel. Denn sollte die AfD die absolute Mehrheit erhalten, würden Investoren sich dreimal überlegen, ob sie noch in das Bundesland investieren. So der CDU-Chef. Zugleich betonte er, dass die Brandmauer nicht für die Wähler der AfD gelte. Er wolle die Menschen zurückgewinnen, die verloren gegangen seien. Trotz der aktuell starken Umfragewerte der AfD ist Merz optimistisch. Er habe die Zuversicht, dass es am Sonntag ein gutes Ergebnis geben werde für die CDU und ihren Spitzenkandidaten Sven Schulze.
1: Die USA haben die Einladung Russlands zum G20-Finanzministertreffen in North Carolina verteidigt. Ein Sprecher des Weißen Hauses sagte, man arbeite mit Russland an einer Vereinbarung, das Blutvergießen in der Ukraine zu beenden. Dafür spreche man mit den Leuten, mit denen gesprochen werden müsse. Die USA haben zurzeit den Vorsitz der G20. Die Einladung des russischen Finanzministers hat bei den Vertretern aus Europa Empörung ausgelöst. Bundesfinanzminister Klingbeil sprach von einem irritierenden Signal. US-Präsident Trump darf den geplanten millionenschweren Ballsaal am Weißen Haus nun doch vorerst weiterbauen lassen. Das hat der oberste Gerichtshof entschieden. Eine knappe Mehrheit stimmte dafür, dass die Arbeiten während des laufenden Rechtsstreits über das Projekt fortgesetzt werden können. Bundesgerichte hatten den Bau zuvor gestoppt, weil sie zu dem Schluss gekommen waren, dass dafür die Zustimmung des Kongresses erforderlich sei. Tennisprofi Jannik Hanfmann ist bei den US Open in Runde 1 gescheitert. Er verlor in New York in 4 Sätzen gegen den Chilenen Alejandro Tabilo. Zuvor war auch die Hamburgerin Tamara Korpatsch ausgeschieden nach 2 Sätzen gegen die Österreicherin Lili Tagger. Korpatsch sagte, sie sei etwas krank geworden.
3: Ich habe einfach versucht zu kämpfen. Ich habe irgendwie versucht, meinen inneren Schweinehund zu bekämpfen. Und ich habe es eigentlich auch dann ganz gut geschafft, aber das war echt eine Quälerei, das mit für mich körperlich. Die Spielerin, die Gegnerin ist natürlich auch sehr starke Gegnerin.
1: Heute starten unter anderem Daniel Altmaier und Eva Lüß ins Turnier. Das Wetter für Deutschland. In der Nacht an den Küsten und im Osten weitere Schauer, anfangs örtlich Gewitter. Sonst wechselnd bewölkt oder sternenklar, die Tiefstwerte 15 bis 9 Grad. Tagsüber im Norden weitere Schauer, vereinzelt Gewitter, an den Alpen nur geringes Schauer- und Gewitterrisiko, sonst Sonne, Wolken und meist trocken. Dazu maximal 19 bis 26 Grad. Die Zeit 1.03 Uhr.
4: Und jetzt schauen wir auf die Straßen und Autobahnen hier bei uns in der jungen Nacht der ARD. Die A1 Hamburg Richtung Lübeck ist zwischen Kreuz Bagdeheide und Bad Oldesloe wegen Fahrbahnerneuerungen bis 5 Uhr in der Früh gesperrt. Die A1 Lübeck Richtung Hamburg zwischen Morfleth und der Norderelbbrücke 1 Kilometer Stau. Die A4 Erfurt Richtung Dresden ist zwischen Glauchau Ost und Hohenstein-Ernsthal wegen Bauarbeiten bis 5 Uhr in der Früh gesperrt. Die A9 Nürnberg Richtung Halle-Leipzig ist aktuell zwischen Münchberg Süd und Münchberg Nord wegen eines Hubschraubereinsatzes gesperrt. Die A17 Dresden-Prag ist zwischen Dresden-Gorbitz und Dresden-Südvorstadt in beiden Richtungen wegen Tunnelwartungsarbeiten bis ca. 5 Uhr dicht. Die A24 Berlin Richtung Hamburg ist zwischen Herzsprung und Wittstock-Dosse wegen Bergungsarbeiten bis 4 Uhr gesperrt. Bis 6 Uhr dicht ist die A40 Duisburg Richtung Venlo zwischen Strahlen und dem Kreuz Sader-Heiken wegen Bauarbeiten. Und die B96 der Tiergartentunnel ist zwischen Heidestraße und Reichpietschufer in beiden Richtungen noch bis ca. 5.30 Uhr dicht. Euch da draußen, wo es geht, eine gute Fahrt.
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4: Mit mir Nico Schmidt, hallo zusammen. Ja, ihr habt euch schon reingemeldet. Ich habe schon ein paar Antworten bekommen. Ich habe mir jetzt mal einfach mal Andy rausgepickt. Er hat mir geschrieben, ich nehme kein Koks. Ich mag lieber Cannabis. Alkohol mag ich auch nicht. Das reicht so. Vollkommen in Ordnung. Gut, mittlerweile durch die Cannabis-Legalisierung befinden wir uns hier natürlich auf einem anderen Thema. Oder haben wir ein anderes Thema, lasst es mich so formulieren. Kathleen hingegen, die ist da noch straighter, die sagt Kokain und gar keine Drogen, sowieso nicht. lassen wir alles die Finger von. Und wenn ich wüsste, ich hätte eine Freundin, die das versucht zu konsumieren oder die würde es mal ausprobieren wollen, dann schiebe ich da einen Riegel vor. Also, das ist die Frage, die ich vorhin mal gestellt habe. Kokain, wie steht ihr dazu? Na? Ist das was, wo ihr sagt, ja, kenne ich im Umfeld, habe ich vielleicht auch selber mal probiert, oder seid ihr da eben ganz straight und sagt, nee, bloß nicht, gar nicht. Wir reden gleich nochmal darüber mit der Kollegin, wie Kokain bei uns in der Community in der Jungen Nacht angekommen ist. Da haben wir nämlich eine Internetumfrage, eine Social-Media-Umfrage zu gemacht. Gibt's gleich hier bei mir.
5: Oh boy.

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0: Sean Paul und Dua Lipa, No Lie. Immer mehr junge Menschen koksen. Das zeigt eine neue Erhebung von 1Live, unter anderem für die Junge Nacht der ARD. Mit an der Recherche beteiligt war Junge Nacht-Reporterin Lilo Fee Fettig. Lilo Fee, wie viel mehr ist es denn?
1: Heute koksen tatsächlich dreimal mehr Leute zwischen 18 und 25 als noch 2015. Auf der Party Münsterland haben wir die Leute dann auch sowas erzählt.
2: Das ist ein geiles, gefährliches Zeug.
3: Ich finde schon, dass es auch leichter geworden ist, an Koks zu kommen.
4: Das war einer der ersten Drogen, die ich konsumiert habe. Und da war es halt so, oh wow, irgendwie alles mega auf einmal und alles neu. Und die letzten Male fand ich es nicht mehr so geil.
0: Davon hatten wir vorhin schon mal ein bisschen was gehört. Es ist auch einfach viel verfügbar als früher, nehme ich jetzt auch selber so ein bisschen wahr. Und es sehen jetzt aber nun mal nicht so alle Koks wie die Menschen auf der Party. Also du hast natürlich auch mal Social Media durchforstet, das Netz. Was sagen denn da so die Leute zum Beispiel auf Insta über Koks?
1: Ja, also für viele war und ist Koks einfach nie ein Thema gewesen. Aber bei anderen hat sich das schon zu so einer Art Gruppendruck entwickelt.
5: In meinem Freundeskreis ist das neue Rauchen. Ich hasse es.
6: Also ich habe selbst kein Interesse dran, aber diese Selbstverständlichkeit von anderen belastet mich schon sehr.
1: Da sind ein paar Antworten von Instagram. Kolleginnen haben die aber nochmal nachgesprochen, damit die Antworten, wie versprochen, auch anonym bleiben. Andere haben uns geschrieben, sie haben Kokain mal probiert, aber dann schlecht befunden. Und es gibt also schon viele Meinungen.
0: Gut. Haben wir gerade auch schon hier in der Jungen Nacht festgestellt, als ich euch auch gefragt habe, es hat nicht jeder Bock, selbst zu konsumieren. Wie sieht es denn im eigenen Umfeld aus? Wird das denn bei anderen dann allerdings mehr toleriert?
1: Ja, so gut wie gar nicht. Und das hat uns schon ziemlich überrascht, weil etwa 800 von 10.000 Leuten, die haben angegeben, dass sie zwar schon mal gekokst haben, aber nur 7% sagen, dass sie Koksen im engsten Kreis tolerieren würden. Das zeigt unsere nicht repräsentative Community-Umfrage auf Insta.
0: Ja, und trotzdem, wenn für euch oder jemanden, den ihr kennt, Sucht ein Thema ist, dann checkt im Netz die Angebote von der Caritas, Diakonie oder die des Gesundheitsministeriums. Haben wir auch auf 1Live.de zusammengefasst.

Benson Boone, Beautiful Things in der jungen Nacht der ARD. Was haltet ihr von einem kurzen Uhrenvergleich? Ich hoffe, wir haben alle die gleiche Uhrzeit. 1:23 Uhr. Jawohl, sollte passen. Cat's Eye, Animal.

0: Jason Derulo, The Other Side um 1.30 Uhr. Ihr hört die junge Nacht der ARD und wir schauen jetzt auf die Autobahnen und Straßen bei uns in Deutschland. Die A1 Hamburg Richtung Lübeck ist zwischen Kreuz Bargteheide und Bad Oldesloe wegen Fahrbahnerneuerungen bis 5 Uhr in der Früh gesperrt. Auch bis 5 Uhr dicht ist die A4 Erfurt Richtung Dresden zwischen Glauach Ost und Hohenstein-Ernsthal wegen Bauarbeiten. Die A9 Nürnberg Richtung Halle Leipzig ist zwischen Münchberg Süd und Münchberg Nord wegen eines Hubschraubereinsatzes aktuell gesperrt. Die A17 Dresden Prag ist zwischen Dresden Gorbitz und Dresden Südvorstadt in beiden Richtungen wegen Tunnelwartungsarbeiten bis ca. 5 Uhr dicht. Die A40 Duisburg Richtung Venlo ist zwischen Strahlen und dem Kreuz Saar-der-Heiken wegen Bauarbeiten noch gesperrt und zwar bis 6. Und die B96, der Tiergartentunnel, ist zwischen Heidestraße und Reichpietschufer in beiden Richtungen bis ca. 5.30 Uhr gesperrt. Da, wo es für euch geht, hoffentlich eine gute, freie und sichere Fahrt.
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0: Ja Leute, damit hätte ich tatsächlich nicht gerechnet, dass ihr um 1.30 Uhr so munter unterwegs seid. Und ja, hier ordentlich mein Radar, meine WhatsApp-Nachrichten zum Platzen bringt, unsere App. 0221 56789 111, das ist die Nummer. Ich möchte nämlich heute Nacht von euch wissen, wie so eure Erfahrungen mit Kokain, Koks sind. Wir haben da eine aktuelle, nicht ganz repräsentative, nein, also nicht ganz, sondern es ist keine repräsentative Studie oder Umfrage, aber wir haben eine Abfrage gemacht von 1 Live für unter anderem die junge Nacht und wir stellen gerade fest, immer mehr junge Menschen konsumieren Kokain. Aber wenn ich so euch wahrnehme, ich habe zum Beispiel gerade noch anonym eine sehr lange Nachricht mit reinbekommen. Da schreibt halt jemand über den Verfall eines Menschen. Verfall, das klingt halt sehr hart, aber es ist offensichtlich so, dass da ein Mensch gerade an Koks zugrunde geht. Also Leute, wenn ihr die Chance habt, mit den Menschen zu sprechen, versucht sie zu unterstützen. Versucht ihnen zu helfen an der Stelle. Und ihr merkt, das nimmt mich gerade auch ein bisschen mit. Deswegen, Moving to the Sun, Hügel, Ultranate und Imal Angel. Wir hören jetzt einfach nochmal ein bisschen Musik.

0: Also, ich kann ja absolut verstehen, wenn bei den Olivia Rodrigo Diehard-Fans FOMO am Wochenende mal so richtig reingekickt hat. Ne? Also Olivia Rodrigo hat ihr eigenes Festival veranstaltet, das Daisy Chain Fields in Kalifornien. Aufgetreten sind da nur Frauen, zum Beispiel Chappell Roan, Doechii, Fleetwood Mac-Legende Stevie Nicks und natürlich auch Olivia Rodrigo selbst. Und das Ganze ohne Gage, weil alles war für einen guten Zweck. 10 Millionen Dollar sind da gesammelt worden für eine Organisation von oder für Frauenrechte. Und Annika Wasenmüller aus unserem jungen Nachtteam, also da fehlen mir ja die Worte, wie toll ist das bitte?
1: Finde ich auch. Und es wird tatsächlich noch besser, denn praktischerweise ist Olivia Rodrigo zufällig mit Ex-Frau von Bill Gates, Melinda French Gates, ich sag mal, befreundet.
2: I'm totally floored. She's pledged to double every dollar that we made here today. Bringing the grand total of funds being donated.
0: Hab ich das richtig gehört?
1: Melinda French Gates, die verdoppelt nämlich nochmal den Bums. Das heißt, Olivia Rodrigo spendet insgesamt 20 Millionen US-Dollar.
0: Mein lieber Scholleck. Also bei Olivia Rodrigo wirkt es einfach so, als würde die ja das jetzt also wirklich nicht so für ihr Image machen, ne, um jetzt hier einfach gut rüberzukommen, sondern die setzt sich halt wirklich für Frauenrechte ein.
1: Ja, safe. Irgendwie steht sie halt einfach zu ihren Worten.
2: I really believe that giving women the tools to decide their own futures and live healthy lives free of violence and discrimination is the most effective tool we have at changing the world for the better.
1: Finde ich, er hat so schön gesagt. Olivia Rodrigo meint nämlich, dass die Welt ein besserer Ort wird, wenn Frauen über ihren eigenen Körper entscheiden dürfen und halt sicher sind. Und deswegen war das Daisy Chain Fields ziemlich sicher jetzt auch keine einmalige Aktion. Gestern Abend hat sich Olivia Rodrigo nämlich so von ihren Fans verabschiedet.
2: Thank you so much. Good night and I will see you next year.
0: Tja, dann bin ich mal gespannt, was sie dann wirklich sich fürs nächste Jahr ausdenkt. Jetzt ist sie hier in der jungen Nacht mit Stupid Song. New York City.

Jesse J und B.O.B. mit Price Tag. Leute, der Boy, er hat fast keine Tickets mehr für euch. Also nicht ich, ich wüsste auch nicht, welche ich hier verscherbeln sollte, verschenken sollte, was auch immer. Ich rede von Bund, unserem DJ aus Stuttgart. Der ist ja gerade auf großer In-The-Round-Tour, spielt am 3. September. Also übermorgen ist das schon in Berlin, da gibt es nur noch wenige Resttickets. Danach geht's dann über den Teich. Einmal rüber nach Kanada, Montreal, Toronto und auch an die Westküste Amerikas, nach Boston. Und irgendwann auch nochmal nach Australien. Also der fliegt, der macht Meilen, der sammelt da oben in der Luft. Und für die Shows in Sydney und Brisbane, da ist auch fast gar nichts mehr da. Aber Melbourne, Freunde, Melbourne. Wenn ihr euch denkt, das mit den Kangaroos, das könnte was sein. Ich habe gar keine Ahnung, ob Australier so sprechen, ob das der Dialekt ist. Ist auch wurscht. Also mit Kangaroos chillen und dann zu Bund abdancen oder andersrum. 7.11. Wie gesagt, Melbourne. Da hat der Junge noch ein paar Tickets übrig. Deswegen, also ich gehe jetzt einfach mal davon aus, wir hören uns und vor allem sehen wir uns da, oder? Und wenn nicht, dann halt immer in der jungen Nacht, weil da spielen wir in euch auch. Bund, Marpay, Trippin'.

Mit BTS schwimmen wir in Richtung Liebe. Unser Ziel ist Olivia Dean. Olivia Dean, die jetzt So Easy to Fall in Love für euch in der Playlist hat. Oder besser gesagt, ich hab sie. Ich bin Nico Schmidt.

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1: Um 2 Uhr mit Christine Beitsch. Bundesfinanzminister Klingbeil hat die Teilnahme Russlands am G20-Finanzministertreffen in den USA kritisiert. Die USA hatten den russischen Minister Siluanov eingeladen. Klingbeil sprach von einem irritierenden Signal und sagte, er habe auch deutliche Worte an Siluanov gerichtet.
2: Ich habe ihm direkt ins Gesicht gesagt, dass die russische Regierung diesen Krieg beenden muss, was die Konsequenzen dieses Krieges sind, dass wir deutlich an der Seite der